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2: Ganz langsam steigen die
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2: Ganz langsam.

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1: Mit Dominik Kunzmann. So oft sind Einbrecher auf freiem Fuß und werden leider nie geschnappt. Umso schöner ist es, wenn es dann doch klappt. In Ettlingen gab es einen Einbruch in ein Autohaus an der Einsteinstraße. Zwei Männer sind gegen 21.30 Uhr über einen Zaun geklettert. Doch Sicherheitsmitarbeiter haben die beiden auf einer Überwachungskamera gesehen und dann sofort die Polizei gerufen. Die konnten dann einen Kastenwagen beobachten, der schnell durch Ettlingen gefahren ist. Im Innenraum fanden sie dann tatsächlich einen der Täter mitsamt dem Diebe. Gut. Der mutmaßliche Komplize soll zu Fuß geflüchtet sein. Wie ist es bei euch? Habt ihr zu Hause ein E-Bike? Wenn ihr aus Baden-Württemberg kommt, ist die Wahrscheinlichkeit hoch, denn fast jeder Dritte im Südwesten besitzt mittlerweile ein E-Bike. Das zeigen aktuelle Zahlen des Meinungsforschungsinstituts Civey. Damit ist der Anteil innerhalb eines Jahres um 4% gestiegen. Im Vergleich der Bundesländer landet Baden-Württemberg zwar sehr weit oben, aber nicht ganz an der Spitze. Den höchsten Anteil gibt es in Niedersachsen mit 39,4%. Dahinter folgt Nordrhein-Westfalen und Bayern. Am niedrigsten ist der Anteil übrigens in Berlin. Dort besitzen laut Umfrage nur knapp 15% der Menschen ein eigenes E-Bike. Und die Umfrage zeigt auch, die meisten nutzen das E-Bike nicht nur für Ausfahrten am Wochenende. Für 40% ist das eine echte Alternative zum Auto.
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3: Ganz langsam steigen die Temperaturen in dieser Woche nochmal auf richtig schöne Sommerwerte. Gegen Freitag gibt's dann bis zu 30 Grad. Dazu nur wenige Wolken und ganz viel Sonne. Und ganz ähnlich sieht dann auch das kommende Wochenende aus.
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1: Ich bin Ursula Winkler. Der Kreml hat Deutschland einen Eskalationskurs vorgeworfen. Hintergrund sind angedrohte Sanktionen im Fall der nicht gezündeten Sprengstoffdrohne am Flughafen Leipzig-Halle. Zuvor hatten Innenminister Dobrindt und Außenminister Wadefuhl Russland für den Drohnenvorfall verantwortlich gemacht. Wadefuhl kündigte einige Strafmaßnahmen an.
2: Das russische Generalkonsulat in Bonn wird zum 18. September geschlossen. Der Vertrag über das russische Haus in Berlin wird gekündigt. Wir werden in der Europäischen Union neue Listungen von Personen aus Russland im Kontext hybrider Angriffe vorschlagen. Wir verschärfen die Einreisekontrollen für russische Staatsangehörige. Wir erhöhen den Druck auf die russische Schattenflotte.
1: Außenminister Wadefuhl. Das Bundeskabinett will heute die geplante Reform der Einkommensteuer auf den Weg bringen. Sie soll vor allem Familien mit Kindern und Menschen mit kleinen und mittleren Einkommen entlasten. Zur Gegenfinanzierung soll unter anderem die Reichensteuer früher greifen. Weiteres Thema im Kabinett ist der Entwurf eines neuen Kita-Gesetzes, das die Qualität von frühkindlicher Bildung stärken soll. Zentraler Punkt sind Sprachtests für alle Vierjährigen. Am Umspannwerk nahe dem Kraftwerk Jenschwalde in Brandenburg sind selbstgebaute Flugkörper gefunden worden. Brandenburgs Ministerpräsident Woidke spricht von einem Anschlagsversuch.
3: Einige dieser Flugkörper wurden offenbar schon abgeschossen. Die Polizei prüft, ob damit gezielt Leitungen am Umspannwerk getroffen werden sollten. Das Landeskriminalamt hat den Fall übernommen und sichert aktuell umfassend Spuren. Für die Menschen in der Region hatte das keine Folgen. Der Strom lief ganz normal weiter. Im Kraftwerk fiel allerdings ein Block technisch aus. Der Betreiber prüft jetzt, ob das mit dem Vorfall zusammenhängt. Wer dahinter steckt und welches Motiv es gibt, ist aktuell noch völlig offen. Zoe Tassovali, Nachrichtenredaktion.
1: Mit der Ehrung des Hollywood-Stars George Clooney starten am Abend die Filmfestspiele Venedig. Clooney erhält den Goldenen Löwen für sein Lebenswerk. 21 Filme konkurrieren bei dem Festival um den Hauptpreis. Zu den angekündigten Stars gehört auch die Band Oasis. Über die britischen Musiker läuft eine Doku im Nebenprogramm. Außerdem werden unter anderem Robert Pattinson, Pamela Anderson und Orlando Bloom erwartet.
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5: Ganz langsam steigen die Temperaturen in dieser Woche nochmal auf richtig schöne Sommerwerte. Gegen Freitag gibt es dann bis zu 30 Grad. Dazu nur wenige Wolken und ganz viel Sonne. Und ganz ähnlich sieht dann auch das kommende Wochenende aus.
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1: Mit Dominik Kunzmann. Schon mehr als 135.000 Menschen haben in diesem Sommer die Schlosslichtspiele in Karlsruhe besucht und noch bis zum 13. September habt ihr die Möglichkeit. Zur Halbzeit ziehen die Veranstalter ein positives Fazit. Hitzewelle und Regenabende haben dem Event nicht geschadet. In den kommenden Wochen sind jetzt nochmal ganz besondere Aktionen geplant. Unter anderem könnt ihr am kommenden Samstag eine komplett neue Show sehen. Welche Highlights es sonst noch gibt, das seht ihr auf dieneuewelle.de. In Sulzfeld wurde ein 37 Jahre alter Mann festgenommen. Er soll am Montagmittag mit einem Messer auf seine 62-jährige Mutter eingestochen haben. Als der Vater des Beschuldigten in der gemeinsamen Wohnung um Hilfe geschrien hat, ist der Mann geflüchtet. Seine Mutter erlitt bei dem Angriff schwere Verletzungen. Nach aktuellem Stand besteht aber zum Glück keine Lebensgefahr.
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3: Ganz langsam steigen die Temperaturen in dieser Woche nochmal auf richtig schöne Sommerwerte. Gegen Freitag gibt es dann bis zu 30 Grad. Dazu nur wenige Wolken und ganz viel Sonne. Und ganz ähnlich sieht dann auch das kommende Wochenende aus.
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1: Ich bin Ursula Winkler. Deutschland bekommt nach dem versuchten Drohnenanschlag in Leipzig Rückendeckung von NATO und EU. NATO-Chef Rutte sagt, die Beweise gegen Russland seien eindeutig. Auch EU-Kommissionspräsidentin von der Leyen sichert Unterstützung zu.
2: Beide machen klar, Moskau soll mit solchen Aktionen weder Deutschland einschüchtern, noch die Hilfe für die Ukraine schwächen. Rutte hat darüber bereits mit Bundeskanzler Merz gesprochen. Als nächstes berät er auch mit Kommissionspräsidentin von der Leyen. Dann geht es darum, wie Europa weiter reagieren kann. Auch die EU-Außenminister wollen über den Fall und mögliche Sanktionen sprechen. Moskau kündigte dagegen eine Reaktion auf die deutschen Maßnahmen an. Was genau das heißt, lässt das Außenministerium offen. Dr. Zeitler, Berlin.
1: Fast jeder dritte Mieter in Deutschland macht sich Sorgen, seine Miete künftig nicht mehr bezahlen zu können. Das zeigt eine Forsa-Studie im Auftrag des Deutschen Mieterbunds. Die Mietenkrise habe sich verfestigt, hieß es von dem Verband. Viele Mieter lebten in Angst vor Wohnungsverlust. Der aktuelle Mietenreport zeigt auch, dass jeder zweite befürchtet, in dem Fall keine bezahlbare Ersatzwohnung zu finden. Laut Mieterbund fehlen in Deutschland aktuell rund 1,4 Millionen Wohnungen. Die Bundesregierung will heute die Reform der Einkommensteuer auf den Weg bringen. Die Reform soll besonders Familien mit Kindern und Steuerpflichtige mit niedrigen und mittleren Einkommen entlasten.
3: Kern der Reform, ein höherer Grundfreibetrag, ab dem überhaupt erst Einkommenssteuer gezahlt werden muss, ein später greifender Spitzensteuersatz und die Erhöhung des Kindergelds bis 2028 auf 272 Euro pro Monat und Kind. Die Entlastungen summieren sich dann auf 10 Milliarden Euro jährlich. Wie wird das Ganze bezahlt? Die Reichensteuer soll etwas früher greifen und es wird eine zweite Stufe, die sogenannte Superreichensteuer, eingeführt. Der Industrieverband sagt, dass Unternehmen durch diese Reform nicht entlastet, sondern zusätzlich belastet werden. Uli Reitinger, Berlin.
1: Hausaufgaben, Referate oder zum Lernen. Ältere Schüler nutzen fast ohne Ausnahme künstliche Intelligenz. Das zeigt eine Civi-Umfrage für Vodafone. Viele von ihnen greifen sogar täglich oder mehrmals pro Woche auf die KI zurück. Nur 2% der Befragten nutzen ChatGPT und Co. demnach nie bei der Recherche und nur 4% verzichten auf KI bei den Hausaufgaben.
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5: Ganz langsam steigen die Temperaturen in dieser Woche nochmal auf richtig schöne Sommerwerte. Gegen Freitag gibt es dann bis zu 30 Grad, dazu nur wenige Wolken. Und ganz in dieser Woche nochmal auf richtig schöne Sommerwerte. Gegen Freitag gibt es dann bis zu 30 Grad, dazu nur wenige Wolken. Und

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1: Mit Dominik Kunzmann. So oft sind Einbrecher auf freiem Fuß und werden leider nie geschnappt. Umso schöner ist es, wenn es dann doch klappt. In Ettlingen gab es einen Einbruch in ein Autohaus an der Einsteinstraße. Zwei Männer sind gegen 21.30 Uhr über einen Zaun geklettert. Doch Sicherheitsmitarbeiter haben die beiden auf einer Überwachungskamera gesehen und dann sofort die Polizei gerufen. Die konnten dann einen Kastenwagen beobachten, der schnell durch Ettlingen gefahren ist. Im Innenraum fanden sie dann tatsächlich einen der Täter mitsamt dem Diebes. Gut. Der mutmaßliche Komplize soll zu Fuß geflüchtet sein. Wie ist es bei euch? Habt ihr zu Hause ein E-Bike? Wenn ihr aus Baden-Württemberg kommt, ist die Wahrscheinlichkeit hoch, denn fast jeder Dritte im Südwesten besitzt mittlerweile ein E-Bike. Das zeigen aktuelle Zahlen des Meinungsforschungsinstituts Civey. Damit ist der Anteil innerhalb eines Jahres um 4% gestiegen. Im Vergleich der Bundesländer landet Baden-Württemberg zwar sehr weit oben, aber nicht ganz an der Spitze. Den höchsten Anteil gibt es in Niedersachsen mit 39,4%. Dahinter folgt Nordrhein-Westfalen und Bayern. Am niedrigsten ist der Anteil übrigens in Berlin. Dort besitzen laut Umfrage nur knapp 15% der Menschen ein eigenes E-Bike. Und die Umfrage zeigt auch, die meisten nutzen das E-Bike nicht nur für Ausfahrten am Wochenende. Für 40% ist das eine echte Alternative zum Auto.
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3: Ganz langsam steigen die Temperaturen in dieser Woche nochmal auf richtig schöne Sommerwerte. Gegen Freitag gibt's dann bis zu 30 Grad. Dazu nur wenige Wolken und ganz viel Sonne. Und ganz ähnlich sieht dann auch das kommende Wochenende aus.
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1: Ich bin Ursula Winkler. Deutschland reagiert auf den versuchten Drohnenanschlag am Flughafen Leipzig-Halle. Laut der Bundesregierung steckt Russland dahinter. Außenminister Wadefuhl kündigt deshalb mehrere Maßnahmen an, darunter die Schließung des russischen Generalkonsulats in Bonn.
2: Auch das russische Haus in Berlin muss sich auf Konsequenzen einstellen. Deutschland kündigt den Vertrag mit dem Kulturinstitut. Außerdem sollen russische Staatsbürger bei der Einreise ab sofort strenger kontrolliert werden. Innenminister Dobrindt sagte, die Technik an der Drohne in Leipzig passe zu anderen russischen Aktionen und sei professionell eingesetzt worden. Für die eigentliche Tat soll Moskau allerdings sogenannte Wegwerfagenten angeheuert haben, also Helfer, die für wenig Geld einzelne Aufträge übernehmen. Zoe Tassovali, Nachrichtenredaktion.
1: Die deutsche Marine will die Reichweite ihrer Raketen deutlich vergrößern. Eine Fregatte hat im Atlantik einen zuvor geheim gehaltenen Test des Raketensystems LoRa erfolgreich abgeschlossen. Das teilte ein Sprecher mit. Die Waffen haben eine Reichweite von mehr als 500 Kilometern. Nun sollen Pläne für eine Beschaffung vorangebracht werden. LoRa ist eine ballistische Rakete, die in Israel entwickelt und produziert wurde. Die Bundesregierung bringt heute ein Gesetz auf den Weg, das vor allem den ganz kleinen Kindern zugutekommen soll. Im Kern geht es um verpflichtende Sprachtests für alle Vierjährigen und um eine gezieltere Förderung der Kinder in den Kitas.
3: Das Gesetz soll den Kleinkindern den Übergang zur Grundschule erleichtern. Experten sagen, im Moment schleppen die Kinder und Jugendlichen Bildungsdefizite oft durch ihre gesamte Bildungslaufbahn. Das soll sich mit dem neuen Gesetz ändern. Mit den verpflichtenden, bundesweit einheitlichen Sprachtests, auch für Kinder, die nicht in die Kita gehen, sollen Probleme früh erkannt und direkt mit individuell passenden Hilfen entgegengewirkt werden. Mehr als 9 Milliarden Euro steckt der Bund bis 2034 in diese Bildungsoffensive. Uli Reitinger, Berlin.
1: Finanzminister Klingbeil sitzt wegen eines Schadens an seinem Regierungsflieger in den USA fest. Ein technisches Problem verhindere den Start der Maschine, hieß es. Klingbeil muss die Nacht im Hotel verbringen und wird damit auch die heutige Kabinettssitzung in Berlin verpassen, bei der sein Steuergesetz auf den Weg gebracht werden soll. Er hatte in den USA unter anderem am Treffen der G20-Finanzminister teilgenommen.
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5: Ganz langsam steigen die Temperaturen in dieser Woche nochmal auf richtig schöne Sommerwerte. Gegen Freitag gibt es dann bis zu 30 Grad. Dazu nur wenige Wolken und ganz viel Sonne. Und ganz ähnlich sieht dann auch das kommende Wochenende aus.
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6: Ich weiß, es ist ein bisschen ungewöhnlich. Die Frage jetzt am Mittwochmorgen, wenn ihr an den Hauptbahnhof denkt, woran denkt ihr da?
7: Och, Hektik, viele Menschen und Lärm.
6: Ja, das kann ich alles nachvollziehen. Doch am Hauptbahnhof in Karlsruhe, da gibt's jetzt für euch auch ein buntes Klavier. Und zwar ein Klavier, auf dem ihr alle spielen könnt.
8: War auch toll, dass so viele gekommen sind. Ich war dann doch angenehm überrascht.
7: Tja, und ein Promi aus der Neue Welle-Region, nämlich einer eurer Lieblingsmusiker, hat dieses Klavierspiel für euch eröffnet. Wer es war und warum ihr das auch mal ausprobieren solltet, das hört ihr in 10 Minuten.

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0: So nämlich. Ha, da ist er, der Mittwochmorgen. Ich weiß, es ist noch verdammt früh. Lasst uns nicht auf die Uhrzeit schauen. Wir freuen uns auf Robin Schulz, der wird gleich für euch singen. Sun Goes Down, hier am Mittwochmorgen bei der Neuen Welle. Gibt es eigentlich ein Instrument, von dem ihr euch wünschen würdet, dass ihr das spielen könntet? Sag mal.
1: Ich bin völlig unmusikalisch. Ich wünsche mir nicht, irgendwie ein Instrument spielen zu können. Du?
0: Ach, Klavier wäre schon toll. Das finde ich schon irgendwie cool. Und ein buntes Klavier steht für euch ab jetzt am Hauptbahnhof in Karlsruhe. Viele werden das sehen und werden sagen, hey, was ist denn da
1: was
0: los?
1: Was soll das?
0: Ja, ihr könnt da hingehen, euch dran setzen und einfach mal eine Runde spielen. Wir waren für euch vor Ort, als das Ding die Woche aufgestellt wurde.
1: Und der Erste, der auf diesem Klavier spielen durfte, war euer Lieblingsmusiker Peter Freudenthaler von Fool's Garden.
2: Ich finde es ein unglaublich schönes Zeichen in die Welt hinein, vor allem in einem Moment wie diesem, wo so viel irgendwie aus dem Ruder läuft, dass jemand sowas herstellt, und zwar ehrenamtlich. Die Leute, die das machen, bundesweit, machen das alles ohne Bezahlung, sondern einfach, weil sie den Menschen was Gutes tun wollen. Und das finde ich sehr berührend und deshalb habe ich auch keinen Moment gezögert, als man mich gefragt hat, ob ich das eventuell einweihen könnte hier am Bahnhof in Karlsruhe.
1: Ja, 30 dieser Graffiti-besprühten Klaviere, die eigentlich ausgedient, aber nochmal aufgemöbelt wurden, stehen in deutschen Städten rum und jetzt halt neuerdings auch am Hauptbahnhof in Karlsruhe. Und Peter Freudenthaler hat es vorgemacht, da ein Gratiskonzert gespielt und jetzt seid ihr dran.
2: Wenn man es schafft, irgendwie so in diesen, sich da reinfallen zu lassen, dann ist es egal, ob die Leute hier vorbeilaufen oder nicht, sondern einfach das Instrument erforschen, drauf rumprobieren und wenn es nur 2 oder 3 Töne sind, die gut miteinander klingen, auch für jemanden, der nicht spielen kann, dann ist es schon ein kleiner Erfolg und tut der Seele einfach gut.
0: Also ich fand besonders beeindruckend das Klavier an sich, weil normal kennt man es in Schwarz oder so in Holzoptik, aber es ist halt so ganz bunt und Graffiti-mäßig bemalt, das sieht fantastisch aus. Schaut's euch doch einfach mal an. Wir waren ja da vor Ort, haben auch Videoaufnahmen gemacht und ein kleines Reel für euch zusammengestellt von dieser großen Eröffnung am Hauptbahnhof in Karlsruhe und das schaut ihr euch gerne an auf dem Neue Welle Instagram-Account.
1: Und wie versprochen, jetzt Lieblingsmusik für euren Mittwoch hier bei der Neuen Welle.
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4: Ich bin Ursula Winkler. Deutschland reagiert auf den versuchten Drohnenanschlag am Flughafen Leipzig-Halle. Laut der Bundesregierung steckt Russland dahinter. Außenminister Wadefuhl kündigt deshalb mehrere Maßnahmen an, darunter die Schließung des russischen Generalkonsulats in Bonn.
5: Auch das russische Haus in Berlin muss sich auf Konsequenzen einstellen. Deutschland kündigt den Vertrag mit dem Kulturinstitut. Außerdem sollen russische Staatsbürger bei der Einreise ab sofort strenger kontrolliert werden. Innenminister Dobrindt sagte, die Technik an der Drohne in Leipzig passe zu anderen russischen Aktionen und sei professionell eingesetzt worden. Für die eigentliche Tat soll Moskau allerdings sogenannte Wegwerfagenten angeheuert haben, also Helfer, die für wenig Geld einzelne Aufträge übernehmen. Zoe Tassovali, Nachrichtenredaktion.
4: Die deutsche Marine will die Reichweite ihrer Raketen deutlich vergrößern. Eine Fregatte hat im Atlantik einen zuvor geheim gehaltenen Test des Raketensystems LoRa erfolgreich abgeschlossen. Das teilte ein Sprecher mit. Die Waffen haben eine Reichweite von mehr als 500 Kilometern. Nun sollen Pläne für eine Beschaffung vorangebracht werden. LoRa ist eine ballistische Rakete, die in Israel entwickelt und produziert wurde. Die Bundesregierung bringt heute ein Gesetz auf den Weg, das vor allem den ganz kleinen Kindern zugutekommen soll. Im Kern geht es um verpflichtende Sprachtests für alle Vierjährigen und um eine gezieltere Förderung der Kinder in den Kitas.
6: Das Gesetz soll den Kleinkindern den Übergang zur Grundschule erleichtern. Experten sagen, im Moment schleppen die Kinder und Jugendlichen Bildungsdefizite oft durch ihre gesamte Bildungslaufbahn. Das soll sich mit dem neuen Gesetz ändern. Mit den verpflichtenden, bundesweit einheitlichen Sprachtests, auch für Kinder, die nicht in die Kita gehen, sollen Probleme früh erkannt und direkt mit individuell passenden Hilfen entgegengewirkt werden. Mehr als 9 Milliarden Euro steckt der Bund bis 2034 in diese Bildungsoffensive. Uli Reitinger, Berlin.
4: Finanzminister Klingbeil sitzt wegen eines Schadens an seinem Regierungsflieger in den USA fest. Ein technisches Problem verhindere den Start der Maschine, hieß es. Klingbeil muss die Nacht im Hotel verbringen und wird damit auch die heutige Kabinettssitzung in Berlin verpassen, bei der sein Steuergesetz auf den Weg gebracht werden soll. Er hatte in den USA unter anderem am Treffen der G20-Finanzminister teilgenommen.
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8: Der Mittwoch momentan zugezogen, wolkig, trocken und frisch bei Temperaturen zwischen 10 und 12 Grad. Aber Freunde, umso später der Mittwoch, umso sonniger wird's bei euch werden. Die Temperaturen 22 bis 25 Grad und bis zum Freitag freuen wir uns einfach nochmal auf feinstes Sommerwetter bei Temperaturen am Freitag über 30 Grad.
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9: 5.33 Uhr haben wir es und Vorsicht auf der A5. Da gab es schon den ersten Unfall heute früh. Heidelberg Richtung Karlsruhe. Zwischen Durlach und Karlsruhe Mitte wird der Unfall gerade aufgenommen. Und das Ganze hier auf dem Verzögerungsstreifen. Also in dem Bereich bitte super vorsichtig fahren. Alle Verkehrsupdates für euch auch jederzeit zum Nachlesen nochmal über die Neue Welle App oder auf dieneuewelle.de.
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9: Ja, Küsschen links, Küsschen rechts, dass ihr euch wieder für die Neue Welle Morgenshow entschieden habt. Dankeschön.
8: Danke.
9: Und in 10 Minuten ist auch wieder Stadtland-Quatsch-Zeit. Da könnt ihr alle gerne wieder mitraten. Das macht euch wach. Und wir zocken hier im Radio mit Michelle, die bei AK-Aufzüge in Rheinstetten arbeitet. Und vor ein paar Wochen haben wir schon mit einer Kollegin von ihr gespielt.
10: Wir haben alle zugehört und haben aus Spaß gesagt, komm, wir bewerben uns mal alle aus dem Büro und jeder muss mal.
8: Dann hoffe ich doch, dass die anderen Kollegen auch irgendwann noch mal mitspielen. Heute ist es quasi dein großer Tag, dein großer Auftritt. Ich hoffe, die Kollegen drücken dir gleich ganz fest in die Daumen.
10: Ja, das hoffe ich auch.

0: Gleich mal vorneweg, also hier ist die neue Welle, schönen guten Morgen, wir haben es 5.45 Uhr, aber wir haben heute ein Treffen miteinander und zwar treffen wir uns heute im Freibad Waldbronn. Da findet nämlich das neue Welle Einhornspringen statt von 12 bis 17 Uhr. Guckt ihr mal, ob ihr aufs Einhorn springen könnt und euch drauf haltet. Ja, wäre schön, wenn ihr vorbeiguckt. Alle Infos natürlich auch auf dieneuewelle.de. Jetzt um diese Zeit machen wir uns erstmal wach mit einer schönen Runde von dem hier.
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4: An dieser Stelle grüßen wir jetzt mal alle Mitarbeiter von AK-Aufzüge in Rheinstetten, denn wir wissen, dass da die neue Welle läuft um diese Uhrzeit. Denn eine Kollegin haben wir jetzt hier zum Mitspielen bei eurem Lieblingsspiel und das ist Michelle aus Rheinstetten. Grüß dich!
3: Hallo!
4: Ja, also ihr habt euch quasi verbündet, alle Kollegen im Team, jemand hat angefangen mitzuspielen und jetzt wollt ihr alle nacheinander mal drankommen.
3: Na, manche wollen jetzt nicht so, aber wir von den Mädels im Büro haben halt beschlossen, wir machen das alle mal durch.
4: Das finde ich fantastisch. Geht mit gutem Beispiel voran. 30 Sekunden auf der Uhr, ein Buchstabe, viele Kategorien. Und wenn du jetzt in Wochenführung gehst und das Ganze bis zum Ende der Woche hältst, dann schicken wir dich mit einem Lieblingsmenschen zum Viergang-Schokoladenmenü ins Schokorestaurant nach Rheinstetten.
3: Das klingt doch perfekt.
5: Der Buchstabe des Morgens ist A wie Anton.
4: Stadt.
3: Augsburg.
4: Land.
3: Albanien.
4: Im Garten.
3: Apfelbaum.
4: Schokoladensorte mit A.
3: Apfelschokolade.
4: Etwas mit Ecken.
3: Auto.
4: Willst du unbedingt erleben?
3: Achterbahn fahren.
4: Für die Tonne.
3: Ananas.
4: Gefühlszustand.
3: Aufregen, Ärger.
4: Schimpfwort?
3: Arschgeige.
4: Ja, Arschgeige, natürlich. Die Arschgeige kam direkt auf der Glocke. Aber das war noch ein Liebes. Das war noch ein Liebesschimpfwort. Finde ich gut. Michelle, du hast es geschafft. Das war dein erstes Mal Stadtlandquatsch.
3: Ja, perfekt. Sollte ja eigentlich für den Anfang mal ganz okay gelaufen sein.
4: Ey, für den Anfang, liebe Michelle, ich zähle durch und komme auf 9 Punkte. Das heißt, du gehst in Wochenführung.
3: Wuhu, geil.
4: Wir würden sehr gerne die nächsten beiden Tage noch mit euch spielen. Deswegen meldet euch an bei uns im Netz auf dieneuewelle.de. Und dann heißt es mitfiebern um 5.45 Uhr hier bei der neuen Welle.

0: Guten Morgen.
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2: Glaubst du das? Oder weißt du das sicher? Wer kennt diese Frage nicht in Vollform? Glaubst du das noch oder weißt du das schon? Die Frage tut so, als wäre Wissen mehr als Glauben. Im Bereich der Wissenschaft stimmt das ohne Zweifel. Aber gilt es auch unter Menschen? Ob ich einem anderen Menschen traue, ob ich mich einem anderen Menschen anvertraue, das ist keine Frage des Wissens. Zwischen Menschen sind Glaube und Vertrauen das Größtmögliche. Das Größte, das es zwischen Menschen geben kann, da gibt es kein Wissen. Aber es gibt etwa die Erfahrung von Geborgenheit. Und während Wissen immer auf das verweist, was wir noch nicht wissen, so verweist Vertrauen immer auf jenes größere Vertrauen, das wir Glauben nennen. Etwa an einen barmherzigen Gott der Geborgenheit. Thomas Dietrich, Katholische Kirche.
0: Guten Morgen.
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3: Mit Svenja Sommer. Schönen guten Morgen. Norwegen hat einen neuen König. König Håkon der VIII. Hat gestern Nachmittag seinen Eid auf die Verfassung im Parlament in Oslo abgelegt. Nach dem Tod seines Vaters, König Harald, war Håkon sofort König geworden. Neue Welle-Reporterin Julia Weschenbach.
4: In einer offenen Limousine machte sich der König auf den Weg vom Schloss zum Parlament. Am Straßenrand hatten sich viele Menschen versammelt, die einen Blick auf ihren neuen Monarchen erhaschen wollten. Håkon kam in Begleitung seiner Mutter Königin Sonja, seines Sohns Prinz Sverre Magnus und seiner Tochter Kronprinzessin Ingrid Alexandra. Letztere stand während der kurzen Zeremonie an seiner Seite. Ein historischer Moment für Norwegen, bei dem eine fehlte: die neue Königin Mette Marit. Sie kämpft mit den Folgen einer Lungentransplantation.
3: Hättet ihr gedacht, dass diese Zahlen so deutlich ausfallen? So gut wie jeder ältere Schüler nutzt in der Schule künstliche Intelligenz. Die meisten sogar täglich. Das hat eine neue Umfrage unter 16- bis 19-Jährigen ergeben. Neue Welle-Reporter Uli Reitinger.
5: Wenn es zum Beispiel um die Recherche für Referate oder Hausarbeiten geht, sagen nur 2% nie, auf KI-Support zurückzugreifen. Für die eigentliche Erstellung der Hausaufgaben nutzen fast 70% täglich oder mehrmals in einer Woche künstliche Intelligenz. Denken die Jugendlichen also gar nicht mehr selbst nach, sondern lassen die KI denken? Die Umfrage legt das nahe und daher sagen die Macher in ihrer Bilanz auch, Technologie sollte das Denken unterstützen, nicht ersetzen.
3: Und noch zum Fußball. Borussia Dortmund hat die erste Hürde im DFB-Pokal genommen. Der BVB hat gestern Abend 5:0 beim Fußball-Oberligisten HEBC gewonnen. Der Hamburger Stadtteilverein durfte sich immerhin über einen Rekord freuen. Dank des Umzugs ins Volksparkstadion kamen fast 46.000 Zuschauer. So viele Besucher waren noch nie bei einem DFB-Pokalspiel mit Beteiligung eines Fünftligisten. Und für den FC Bayern steht heute die erste Runde des Pokals an. Um 20:45 müssen die Bayern beim VfL Osnabrück ran und das Spiel gibt's für euch live im Ersten. Ja, wir bleiben noch beim Fußball. Es gibt nämlich auch gute Nachrichten für alle KSC-Fans. Top-Talent Louis Benfahad wechselt zwar zum SC Freiburg, wird aber weiter im Wildpark spielen. Welcher Deal da genau ausgehandelt wurde, das könnt ihr nachlesen auf dieneuewelle.de und in der Neue Welle App.
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7: Wir haben hier in der Neue Welle Redaktion gerade einheitlich festgestellt, morgens ist schon frisch. Ja? Also Jacke auf jeden Fall draufziehen. Tagsüber könnt ihr euch da wieder rausschälen, dann gibt die Sonne nochmal ordentlich Gas. Heute bei bis zu 25 Grad. Die Wolken machen dann auch im Tagesverlauf Platz für Sonnenschein. Und wir freuen uns bis zum Ende der Woche auf wieder sommerliche Temperaturen.
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8: 6:03, fahrt vorsichtig. Es gab schon wieder einen Unfall an der A5 Heidelberg Richtung Karlsruhe. Zwischen Durlach und Karlsruhe Mitte wird der Unfall aufgenommen. Das Ganze auf dem Verzögerungsstreifen. Bitte in diesem Bereich besonders Achtung geben. Alle Verkehrsupdates natürlich auch immer für euch zum Nachlesen auf www.dieneuewelle.de oder in der kostenlosen Neue Welle App. Checkt das mal aus.
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7: Und mit euch an diesem Mittwochmorgen.
8: Hallöchen.
7: Wie sieht's denn aus? Seid ihr schon so ein bisschen im Herbstfeeling? Habt ihr Bock auf Zwiebelkuchen und Kürbissuppe? Aber wir reden heute nochmal über das weiße Gold aus der Region, nämlich über Spargel. Denn Graben-Neudorf sucht Gemüsebotschafter.
8: Ja, wie ihr damit helfen könnt, ja, und so richtig unterstützt und wie ihr zum Beispiel auch den Kanzler mal trefft. Hey, das ist alles möglich. Das sagen wir euch in 10 Minuten hier bei der neuen Welle.

0: Das ist gute Laune auf Knopfdruck. Und zwar habt ihr die neue Welle laufen. Vielen Dank dafür. Es ist Mittwochmorgen, wir haben 6.10 Uhr.
1: Habt ihr Kids, die ein paar schöne Städte in Deutschland sehen wollen und vielleicht auch sich für ein Ehrenamt engagieren möchten? Dann sagt denen mal, sie können sich noch bis zum 13. September als neue Spargelhoheit von Graben-Neudorf bewerben.
0: Oh ja.
1: Das weiße Gold aus Graben ist nämlich über den Tellerrand auf der ganzen Welt bekannt.
2: Weil er noch traditionell angebaut wird, wie vor 100 Jahren beispielsweise. Ganz häufig sieht man ja auf den Spargeldeichen irgendwelche Folien. Und unseren Spargel, da ist der Unterschied, dass wir eben keine Heizsysteme benutzen. Dementsprechend ist einfach weniger Müll im Umlauf.
0: Das sagt Martin aus Graben. Er ist seit 3 Jahren Spargelhoheit. Und jetzt gibt er halt sein Amt ab. Er hat Spargelvorkenntnis. Ihr oder eure Kids brauchen die für dieses Amt nicht unbedingt.
2: Wenn man im Ort wohnt, dann kommt man ja drum herum, mit Spargeldeichen auf dem Feld aufzuwachsen. Und auch familiär sind wir einfach so geprägt,

0: es einfach häufig Spargel gibt und wir lieben Spargel.
1: Tja, und auch Christina ist als Spargelhoheit in ihrem Amtsjahr wirklich viel durch ganz Deutschland gereist und hat da auch einige Politikpromis getroffen.
2: Da hast du erstmal den Kanzler vor dir stehen, höchstpersönlich und deshalb hat sich's auch wirklich so nicht real einfach angefühlt.
3: Also, wenn ihr jemanden kennt, der zwischen 18 und 25 Jahren jung ist, Spargel liebt, aus Graben-Neudorf kommt und Lust hat, ein Ehrenamt auszufüllen, dann sagt gerne mal Bescheid, also demjenigen. Ne? Es werden die Spargelhoheiten gesucht, noch bis zum 13. September könnt ihr euch über die Gemeinde Graben-Neudorf bei den Verantwortlichen Deborah Edelmann, so heißt sie, bewerben.
1: Die neue Welle ist hier, kommt gut rein in euren Mittwoch mit Lieblingsmusik jetzt von Marlon Rodette.

0: 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Guten Morgen, schön, dass wir euch reinbegleiten dürfen in diesen Mittwoch. Die neue Welle ist hier um 6.15 Uhr.
1: Und jetzt wird's sportlich im Neue Welle Newsroom mit Svenja Sommer.
2: Ja, gestern Abend wurde Fußball gespielt. Borussia Dortmund ist im DFB-Pokal eine Runde weiter. Der BVB hat 5:0 gegen den Oberligisten HEBC gewonnen. Und heute geht's direkt weiter. Das letzte Spiel der ersten Pokalrunde steht an. Der FC Bayern muss beim VfL Osnabrück ran. Und wo ihr euch das Spiel heute Abend anschauen könnt, das erfahrt ihr in den News um 6:30.
0: Für alle, die gerade vor dem Kleiderschrank stehen und sich fragen, was ziehe ich denn heute wieder an? Ja, kurze Hosen, definitiv, T-Shirt, aber Pulli drauf. Noch ist es frisch, tagsüber wird es heute richtig schön warm, vor allem dann auch in der Sonne, die scheint, bei bis zu 25 Grad.
1: Das neue Welle Verkehrsupdate mit einer gefährlichen Situation jetzt hier am Mittwochmorgen. Vorsicht an der A5, wenn ihr Heidelberg Richtung Karlsruhe fahrt. Zwischen Karlsruhe-Dürlach und Karlsruhe-Mitte laufen Reinigungsarbeiten und zwar auf dem Verzögerungsstreifen. Fahrt hier bitte besonders vorsichtig.
0: Die neue Welle hier. Guten Morgen.

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1: Mit Svenja Sommer, schönen guten Morgen. Steuer runter, Kindergeld rauf. Die von der Bundesregierung geplante Reform der Einkommensteuer wird konkret und soll heute im Bundeskabinett auf den Weg gebracht werden. Neue Welle-Reporter Uli Reitinger.
2: Kern der Reform, ein höherer Grundfreibetrag, ab dem überhaupt erst Einkommensteuer gezahlt werden muss, ein später greifender Spitzensteuersatz und die Erhöhung des Kindergelds bis 2028 auf 272 Euro pro Monat und Kind. Die Entlastungen summieren sich dann auf 10 Milliarden Euro jährlich. Wie wird das Ganze bezahlt? Die Reichensteuer soll etwas früher greifen und es wird eine zweite Stufe, die sogenannte Superreichensteuer, eingeführt. Der Industrieverband sagt, dass Unternehmen durch diese Reform nicht entlastet, sondern zusätzlich belastet werden.
1: Und gestern Abend wurde Fußball gespielt. Borussia Dortmund ist im DFB-Pokal eine Runde weiter. Der BVB hat 5:0 gegen den Hamburger Oberligisten HEBC gewonnen. Ja, und der kleine Verein durfte sich immerhin über einen Rekord freuen. Denn dank des Umzugs ins Volksparkstadion kamen fast 46.000 Zuschauer. So viele Besucher waren noch nie zuvor bei einem DFB-Pokalspiel mit Beteiligung eines Fünftligisten. Für den FC Bayern München steht heute die erste Runde des Pokals an. Um 20:45 müssen die Bayern beim VfL Osnabrück ran und das Spiel könnt ihr euch live im Ersten anschauen.
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4: Der Mittwoch heute. Freundlich. Es gibt für euch viel Sonne in der kompletten Neue Welle-Region, allerdings erst im Tageslauf. Ja, bis dahin müssen wir noch ein bisschen geduldig sein. Es hängen stellenweise ein paar dicke Wolken am Himmel. Es ist frisch, deswegen auch unbedingt Socken anziehen oder eine Jacke drüber. Tagsüber dann warm bei 25 Grad und in den nächsten Tagen in der kompletten Neue Welle-Region nochmal Sommerbefehl.
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5: Das hast du auch von deinem Vater, ne? Sommerbefehl?
4: Ja. Kennst du auch.
5: Ja, kenn ich auch. Ja. Sommer ist bevor.
4: Ja, genau.
5: Wir haben alle noch gedient, ne? Und dann gab es den Sommerbefehl.
4: Ja.
5: Ja, okay. Also, bevor wir abschweifen, 6.32 Uhr, hier ist die Neue Welle und zwar mit dem Verkehrsservice. Vorsicht, wenn ihr jetzt gerade auf die A5 fahrt und zwar Karlsruhe Richtung Heidelberg. Zwischen Kronau und Kreuz Walldorf, da gibt es eine ungesicherte Unfallstelle. Alles steht auf dem Standstreifen, es liegen aber Gegenstände auf der Fahrbahn. Also besonders vorsichtig in diesem Bereich fahren. A5 Karlsruhe Richtung Heidelberg zwischen Kronau und Kreuz Walldorf. Ungesicherte Unfallstelle auf dem Standstreifen und Gegenstände auf der Fahrbahn. Und planen schon wieder 5 bis 10 Minuten mehr Zeit ein im Dreieck Karlsruhe von der A5 Frankfurt kommend auf die A8 Richtung Pforzheim fahrend im Baustellenbereich. Da stockt und staut es sich etwas. Alle Verkehrsupdates für euch jederzeit über die neuewelle.de. Und wenn ihr noch so einen fiesen Blitzer gesehen habt, dann sage ich schon mal danke, weil ihr ruft ja gleich an, über die 0721 20 16 300.
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5: Und an dieser Stelle senden wir mal einen ganz, ganz, ganz dicken Gruß an alle Jugendlichen, die gerade eine neue Ausbildungsstelle angefangen haben. September ist ja Ausbildungsbeginn und für ganz viele tolle Berufe, Fliesenleger, Sportkauffrauen, Lagerlogistikerinnen und so weiter und so fort.
4: Tja, welche Berufe denn aber in diesem Jahr besonders bei den Jugendlichen beliebt sind und wo ja jetzt auch noch was frei ist, das hört ihr in 10 Minuten.

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1: Hallöchen und schön, dass ihr dabei seid. Es ist Mittwoch, die neue Welle läuft bei euch im Radio und das um 6.40 Uhr.
2: Sag mal, haben eure Kids ihren Traumberuf schon gefunden oder sind sie ein bisschen noch auf der Suche? Oder wollt ihr euch vielleicht auch im fortgeschrittenen Alter nochmal neu orientieren? Gestern ist das neue Ausbildungsjahr gestartet und viele Stellen sind tatsächlich noch unbesetzt.
3: Letztes Jahr hatten wir 3.305 Auszubildende berufen um diese Zeit. Jetzt haben wir noch 2.744. Das bedeutet einen Rückgang von knapp 17%.
1: Ja, das sagt Frank Roth. Er ist der Präsident der Karlsruher IHK. Und gestern sind eben die Zahlen zum neuen Ausbildungsjahr vorgestellt worden. Und gar nicht mehr so beliebt bei den jungen Leuten sind kaufmännische Berufe. Und tatsächlich wollen auch immer weniger Informatiker werden. Was aber daran liegt, dass natürlich die KI genau diese Jobs übernimmt.
3: Was wir aber feststellen ist, dass es einen Plus von 15% bei den Handwerksauszubildenden gibt.
2: Roll.
3: Das heißt, wir vermuten jetzt auch, dass es eine Verschiebung gibt, dass halt die Auszubildenden heute sagen, Mensch, da gehe ich lieber als Handwerker nach draußen und mache an der Stelle einen seriösen Job, der immer besser bezahlt wird.
2: Cool. Ja, also das gute alte Handwerk hat tatsächlich goldenen Boden, wie meine Oma immer gesagt hat. Ja. Und zum Schluss, das ist mal die wichtigste Message für alle jungen Leute, die noch ohne Fahrkarte sind.
3: Aber wenn jetzt noch jemand einen Ausbildungsplatz sucht, kann er noch einsteigen. Ja, er kann auch im Februar einsteigen, also halbjährlich. Da gibt es also eine hohe Flexibilität. Wenn derjenige will, dann findet man eine Lösung.
1: Ja, also noch genügend Ausbildungsstellen zur Verfügung. Und zwar betrifft das für unsere Region in diesem Jahr 1.300 unbesetzte Stellen. Das ist eine krasse Zahl, aber wir sind uns sicher, ihr kriegt es besetzt.
2: Ach, natürlich. Und wir sind uns auch sicher, dass ihr jetzt wach werdet mit genau dem Song Whitney Houston hier bei der neuen Welle.

0: Wir arbeiten mit Hochdruck dran, euch an diesem Mittwochmorgen wach zu kriegen. Und zwar mit eurer Lieblingsmusik. Gleich hier für euch Tayo Cruz mit Hangover. Die neue Welle, 6.44 Uhr.
1: Und jetzt schauen wir rüber in den Neue Welle Newsroom. Da gibt's KSC-Neuigkeiten mit Svenja Sommer.
2: Ja, lange wurde gemunkelt, wie es beim KSC mit Top-Talent Louis Ben Fahad weitergeht. Um seinen Wechsel, da gab's viele, viele Gerüchte. Seit gestern Abend ist ja das Transferfenster geschlossen und kurz vor knapp wurde bekannt, dass der SC Freiburg Ben Fahad gekauft hat, ihn aber direkt wieder an den KSC ausleiht. Wie viel Geld bei diesem Deal geflossen ist, das hört ihr in den News um 7.
0: Das Mittwochswetter in der Neue Welle Region freundlich. Wir bekommen heute Sonne und Temperaturen, die durchaus dazu einladen, am Nachmittag ein schönes großes Eis zu essen. Bis zu 25 Grad. Ja, da warst du in Gedanken schon da, ne?
1: Ja, ich habe gerade überlegt, welche Eisdiele heute ich ansteuere.
0: Ja, so. Hab ich gesehen.
1: Lass uns mal ganz kurz nochmal schauen, was los ist auf den Straßen. Der Neue Welle Verkehrsservice mit einem Update aus der Blitzer-Community. Tom hat einen neuen Blitzer gesehen in Malsch. Da stehen sie jetzt an der Beethovenstraße und machen fiese Fotos aus einem weißen VW-Bus, falls ihr da zu schnell fahrt. Und dann bitte Vorsicht, denn an der A5 Heidelberg Richtung Karlsruhe zwischen Durlach und Mitte, da laufen Reinigungsarbeiten direkt auf dem Verzögerungsstreifen.
0: Und wie versprochen, Tayo Cruz jetzt hier bei der Neuen Welle.

0: Ja, ein bisschen DJ Bobo am Mittwochmorgen. I love it a lot. Ich hoffe, euch geht's genauso. Hier ist die neue Welle. Wir haben es kurz vor 7. Und gerade jetzt, wo wir hier in Deutschland wach werden, kämpft unser deutscher Tennisstar Alexander Zverev sich durch die US Open. Er spielt gegen den Italiener Sonego. Und es sieht aktuell nicht so richtig geil aus. Ja, nach Sätzen liegt er zurück. Aber Zverev hat noch alles selber in der Hand. Nicht nur den Tennisschläger. Er kann es auch tatsächlich noch schaffen. Er muss jetzt einfach nur mal ein paar Punkte machen. Und wir drücken die Daumen.
1: Und euch machen wir wach. Und zwar mit eurer Lieblingsmusik. In den nächsten 10 Minuten gibt's Lost Frequencies mit genau dieser Nummer. Wenn ihr dran bleibt, hier in der Neue Welle Morgenshow.
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10: Mit Svenja Sommer. Schönen guten Morgen. Kinder sind unsere Zukunft. Daher will die Regierung für bessere Startchancen für die Kleinen sorgen und heute ein neues Kita-Gesetz auf den Weg bringen. Damit sollen Kinder in Kitas gezielter gefördert werden. Außerdem soll es schon im Alter von 4 Jahren Sprachtests geben. Neue Welle-Reporter Uli Reitinger.
11: Das Gesetz soll den Kleinkindern den Übergang zur Grundschule erleichtern. Experten sagen, im Moment schleppen die Kinder und Jugendlichen Bildungsdefizite oft durch ihre gesamte Bildungslaufbahn. Das soll sich mit dem neuen Gesetz ändern. Mit den verpflichtenden, bundesweit einheitlichen Sprachtests, auch für Kinder, die nicht in die Kita gehen, sollen Probleme früh erkannt und direkt mit individuell passenden Hilfen entgegengewirkt werden.
10: Es brodelt heftig zwischen Berlin und Moskau. Die Bundesregierung sagt, Russland steckt hinter dem misslungenen Drohnenanschlag auf den Leipziger Flughafen Anfang August und kündigt Sanktionen an. Kreml-Chef Putin spricht von einem schweren Fehler und Beweisfälschung. Neue Welle-Reporter Thomas Thunfeld.
12: Die Beweise sind eindeutig. So sieht das auch NATO-Generalsekretär Rutte. Er will heute mit EU-Kommissionspräsidentin von der Leyen über das Thema reden. Auch der NATO-Rat in Brüssel wird sich damit befassen. Die Bundesregierung will als Reaktion auf den versuchten Sprengstoffanschlag unter anderem das russische Konsulat in Bonn schließen, auch ein russisches Kulturinstitut hier in Berlin, außerdem russische Diplomaten ausweisen. Moskau will darauf mit ähnlichen Maßnahmen reagieren.
10: Lange wurde gemunkelt, wie es beim KSC mit Louis Ben Fahad weitergeht. Jetzt ist klar, der SC Freiburg hat das KSC-Talent gekauft, aber ihr werdet ihn trotzdem noch im Karlsruher Wildpark sehen, sagt Neue Welle-Reporter Dominik Kunzmann.
13: Medienberichten zufolge wechselt Ben Fahad für 7,5 Millionen Euro. Hinzu kommen mögliche Bonuszahlungen von bis zu 2,5 Millionen Euro. Aber obwohl Ben Fahad wechselt, wird er erstmal weiter im Wildpark spielen, denn die Freiburger leihen den 20-jährigen steigen direkt nach Karlsruhe aus. Falls die Freiburger Ben Fahad jetzt aber in der Rückrunde, also nach Weihnachten, bräuchten, haben sie die Möglichkeit, ihn dann zu sich zu holen.
10: Was die Vereinsverantwortlichen Eggimann und Becker zum Wechsel von Ben Fahad sagen, das lest ihr auf dieneuewelle.de und in unserer App.
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10: Bei euch sieht's hoffentlich genauso fantastisch aus wie bei uns gerade mit dem Blick aus dem Studiofenster. Die Sonne ist da und man sieht so die Sonnenstrahlen, weil einfach drumherum noch ein paar Wolken sind. Also irgendwie liebe ich, mag ich sehr gerne. Der Mittwoch heute freundlich mit mehr Sonne als Wolken im Tagesverlauf bis zu 25 Grad. In den nächsten Tagen in der gesamten neue Welle-Region nochmal sommerlich und wärmer.
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14: Das hier.
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14: Auf euch ist Verlass. Ihr ruft jeden Morgen an, meldet die fiesesten Blitzer. So auch heute um 7:03. Victor hat's gesehen in Bietigheim. Da steht ein fieser Fotokasten direkt neben der Kirche. Auch Olli hat einen Blitzer gemeldet in Pforzheim an der östlichen Karl-Friedrich-Straße in beide Richtungen. Und Tom meldet den Blitzer in Malsch an der Beethoven-Straße aus einem weißen VW-Bus. Das waren jetzt drei Jungs. Gibt's auch Mädels, die Blitzer gesehen haben? Let me know. Liebe Damen, ruft mich an. Die Nummer ist 0721 2016 300.
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14: Fahrt vorsichtig an der A5 Karlsruhe Richtung Heidelberg zwischen Bruchsal und Kronau. Da wird ein Unfall aufgenommen. Die rechte Spur dafür ist gesperrt. Und nochmal die A5 Heidelberg Richtung Karlsruhe. Zwischen Durlach und Karlsruhe Mitte laufen Reinigungsarbeiten und das Ganze hier auf dem Verzögerungsstreifen. 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
10: Ah, und ihr seid auch dabei am Mittwoch.
14: Ja, das ist mal das Wichtigste. Danke fürs erneute Einschalten.
10: Der Sommer, der dreht in den nächsten Tagen bei uns in der Region nochmal ordentlich auf. Das heißt für euch, verabredet euch mit Lieblingsmenschen, geht raus, erlebt was Schönes und vielleicht seid ihr ja heute auch am Start, denn wir haben was Tolles für euch vorbereitet.
14: Ja, wir sind im Freibad Waldbronn mit dem Neue Welle Einhorn springen. Mhm. Wie ihr euch den Titel holt, das verrät ein Gewinner, nämlich Georg aus Menz. Der hat schon mal gewonnen und ihr erfahrt auch, warum Zugucken so Spaß macht, in 10 Minuten hier bei der neuen Welle.

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0: Das ist genau der richtige Sound, den ihr braucht, um gut reinzustarten in eure Mittwoch. Und wir begleiten euch, die neue Welle hier um 7.11 Uhr.
1: Es sind ja noch Ferien in Baden-Württemberg und vielleicht haben eure Kids schon so ein bisschen Lagerkoller, wissen nicht mehr wohin mit sich.
2: Ja.
1: Hey, schickt die einfach zu uns, heute zum neue Welle Einhorn springen. Das ist ein Riesenspaß.
0: Wir sind nämlich ab 12 heute bei euch im Freibad Waldbronn und da blasen wir unser Einhorn auf, lassen das ins Wasser und dann springt ihr auf das Einhorn. Wer von euch dann am weitesten springt, der gewinnt. So wie auch Georg aus Menzingen.
3: Die Konkurrenz war echt mega und ich habe schon gedacht nach der ersten Runde, es wird ziemlich eng, aber dann am Schluss, umso weiter wie es wegging, umso einfacher wurde es für mich, da ich halt doch vielleicht längere Beine habe wie der ein oder andere.

0: deswegen weiterspringen konnte.
1: Die Katze aus Menzingen, Georg, hat schon gewonnen und ihr könnt nachziehen. Es ist immer so beim Einhornspringen, dass erst die Kinder bis 12 Jahre springen, ja, und dann später alle Älteren, die Bock haben. Mhm. Ja. Wichtig ist, dass ihr heute um 12 vor Ort seid, um euch anzumelden.
2: Ja, laut Neue Welle-Hörerin Michaela, die ebenfalls auf große Sommertour von der Neuen Welle dabei gewesen ist, lohnt es sich einfach mal rumzukommen.
3: Dass die Kinder Spaß haben, ein Lächeln auf der Backe haben und im Gesicht. Ja, und überhaupt so die Atmosphäre, mal andere Leute noch kennenzulernen. Ich finde es mega hier.
1: Ja, also wir freuen uns total auf euch. Kommt einfach gerne vorbei. Im Freibad Waldbronn sind wir heute. Wetter passt auch einigermaßen, Franzi, oder?
2: Ja, fantastisch.
1: Finale ist dann am Freitag im Alpgaubad Ettlingen. Das ist dann der nächste Stop, den wir machen. Da haben wir dann auch das Glücksrad dabei, Lieblingsmusik und das neue Welle Einhorn.

0: Wir wissen doch, dass ihr da jetzt mitgetrillert habt. Ja, textsicher oder nicht, völlig egal. Das ist eure Lieblingsmusik hier bei der Neuen Welle um 7.15 Uhr.
1: Was heute an diesem Mittwoch wichtig ist, das hört ihr jetzt aus dem Neue Welle Newsroom mit Svenja Sommer.
2: Im Bundeskabinett geht's heute unter anderem um die Reichensteuer und das Kindergeld. Das soll steigen, die Einkommensteuer dagegen soll sinken. Das Kabinett will heute die umstrittene Einkommensteuerreform auf den Weg bringen. Doch für wen von uns lohnt die sich eigentlich? Das klären wir in den News um 7:30 Uhr.
0: Euer Mittwochswetter in der kompletten Neue Welle-Region. Freundlich, mit mehr Sonne als Wolken. Anfangs jetzt noch frisch, später 25 Grad. Und vielleicht geht ihr ja heute auch das ernten, was gerade meine Nachbarin in ihrem Garten erntet. Feigen, Zwetschgen, die ersten Kürbisse gibt's schon.
1: Ja.
0: Äpfel, also die versorgt uns immer, finde ich gut. Also Grüße gehen mal raus nach Bautzen.
1: Feigen, also wirklich, Feigen ist ja wirklich eines das Leckerste überhaupt. Gell? Feigenmarmelade oder so auf Ziegenkäse mit Honig drüber. Auch Geräusche, die habe ich auch lange nicht mehr gehört.
0: Kommt, Verkehr jetzt, los.
1: Ja, Verkehr, genau. Das neue Welle-Verkehrsupdate, nämlich jetzt mit einer neuen Blitzermeldung aus der Community. Marcel hat gerade angerufen, der hat gesehen am Ortseingang Berghausen, in der Wöschbacher Straße von Wöschbach kommend, da steht ein Blitzer. Und dann fahrt bitte vorsichtig, denn ein Unfall wird aufgenommen an der A5 Karlsruhe Richtung Heidelberg zwischen Bruchsal und Kronau. Deswegen ist dort aktuell auch die rechte Spur gesperrt.
0: Und jetzt für euch, Lorraine, hier bei der Neuen Welle.

0: die Italiener, die haben es einfach drauf, Freunde. Die haben es einfach drauf. Eros Ramazzotti gerade gehört für den guten Start in den sonnigen Mittwochmorgen hier bei der Neuen Welle um kurz vor 7:30.
1: Vielleicht habt ihr ja Bock, nächstes Jahr den Valentinstag mit Michael Schulte zu verbringen.
0: Oh.
1: Ja, denn der macht euch verliebt und ist live im Tollhaus in Karlsruhe. Tickets gibt's tatsächlich auch noch für euch.
0: Und er ist wirklich am Valentinstag,
1: ja,
0: am 14.
1: Februar.
0: Michael Schulte wird gleich für euch singen und zwar seinen coolen Song 5 AM hier bei eurer Lieblingsmusik. Es ist die neue Welle, die im Radio läuft. Wir machen euch wach. Bleibt einfach bei uns.
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18: Mit Svenja Sommer, schönen guten Morgen. Leistung muss sich wieder lohnen. Daher soll die Einkommensteuer sinken. Das Bundeskabinett will heute die umstrittene Einkommensteuerreform auf den Weg bringen. Doch für wen von uns lohnt dies sich eigentlich? Neue Welle-Reporterin Claudia Wächter.
19: Profitieren sollen vor allem Familien mit Kindern, aber auch Leute mit kleineren und mittleren Einkommen. Unterm Strich sind Entlastungen von jährlich 10 Milliarden Euro geplant. Ab 2028. Und finanziert wird es dann, so der Plan, durch die Reichensteuer, die etwas früher greift, und eine neue Superreichensteuer. Tempo machen ist also angesagt. Morgen könnte das Paket im Kabinett beschlossen werden. Danach ist dann der Bundestag am Zug.
18: Die Polizei braucht dringend eure Hilfe. Und zwar sind zwei Jugendliche aus Rheinmünster verschwunden. Die beiden Mädchen haben das St. Franziskusheim verlassen und sind nicht mehr zurückgekommen. Eine Beschreibung und ein Foto der vermissten Mädchen findet ihr auf dieneuewelle.de und natürlich in der Neue Welle App.
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1: Ah, momentan hängen da echt noch ein paar fette Wolken bei uns in der Region rum, aber die machen später im Tagesverlauf ganz viel Platz für Sonnenschein und dann heißt es für euch genießen und Sonne tanken und das bei maximal 25 Grad. Im neue Welle-3-Tage-Trend geht's genauso freundlich weiter und es wird sogar noch eine Spur wärmer.
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0: 7.31 Uhr, neuer Blitzer. Marcel hat's gesehen und vor allem viel wichtiger, er hat hier angerufen bei der neuen Welle und ihn uns mitgeteilt. Am Ortseingang Berghausen stehen sie an der Wöschbacher Straße von Wöschbach kommend. In Bietigheim steht ein Blitzer direkt neben der Kirche. Ob das mit dem lieben Herrgott so abgesprochen ist? Ich weiß es nicht. In Pforzheim auch ein Blitzer, östliche Karl-Friedrich-Straße, hier sogar in beide Richtungen. Und wenn ihr auch noch einen entdeckt habt, so einen fiesen Blitzer, dann warnt einfach alle. Macht's wie alle anderen über die 0721 2016 300.
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0: Vorsicht an der A5 gerade, Karlsruhe Richtung Heidelberg. Zwischen Bruchsal und Kronau, da gab's einen Unfall. Der wird aufgenommen. Die rechte Spur ist in diesem Bereich gesperrt. Und plant ein bisschen mehr Zeit ein. Heute früh wieder durch Bauarbeiten im Dreieck Karlsruhe. Von der A5, sowohl Basel als auch Frankfurt kommend in der Einfädelung auf die A8 in Richtung Pforzheim. Hier stockender Verkehr, 5 bis 10 Minuten Zeitverlust. 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
1: Und die Frage ist, wisst ihr heute die Antworten auf unsere zwei Fragen? Na, das finden wir doch gemeinsam raus um 7.40 Uhr, denn jeden Morgen um diese Zeit spielen wir bei der neuen Welle das Gute-Laune-Morgen-Quiz und ihr rätselt mit.
0: In meiner Frage wird es heute gruselig. Ihr werdet nicht glauben, was da letztens in einem kleinen Ort in Baden-Württemberg passiert ist.
1: Bei mir? Da geht's um eine Frage von Neue Welle-Hörer Fabi aus Stutensee. Es geht um König Fußball und Jobs, die Fußballer machen müssen, wenn sie halt keine Profifußballer sind.
0: Da sind wir doch mal sehr gespannt. Ja, mal gucken, ob ihr die Antworten wisst. Gleich heißt es miträtseln in 10 Minuten.

0: raus aus den Federn, rein in den Mittwoch und zwar mit Lieblingsmusik gleich hier im Doppel von Ed Sheeran und Justin Bieber bei der neuen Welle um 7.40 Uhr.
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3: Ja, kein Morgen ohne das Gute-Laune-Morgen-Quiz. Das ist einfach fester Bestandteil dieser Sendung. Ihr schaltet auch gerne extra zu dieser Uhrzeit ein, denn gleich rätselt ihr ja wieder mit, wenn wir beiden uns hier im Studio zwei Fragen stellen, mit jeweils drei Antwortmöglichkeiten. In diesem Jahr rätseln wir sogar für einen guten Zweck. Ja. Zusammen mit der Sparkasse Karlsruhe und der Stiftung Wir Wunder darf derjenige, der die meisten Punkte pro Monat macht, 500 Euro für einen guten Zweck vergeben. Aktuell führst du, Franzi, mit 1-0. Das ist eine Frechheit.
0: Ja, wir sind ja noch ganz früh im Monat. Da kannst du auf jeden Fall noch was drehen, Carsten. Meine Frage heute ist eine Fußballfrage.
3: Muss ich doch wissen eigentlich.
0: Kommt von Neue Welle-Hörer Fabi aus Stutensee. Der hat die reingeschickt. Könnt ihr im Übrigen auch machen über die neuewelle.de. Hm? Es geht um die beiden Torhüter Nils und Jannik vom Hamburger Eimsbüttler BC, die ja gestern quasi im DFB-Pokal gegen Dortmund verloren haben.
3: Da waren 46.000 Zuschauer im Hamburger Stadion. Wahnsinn.
0: Sonst sind es 200. Also das war schon mal ein besonderer Abend. Ja. Und die zwei, die sind keine Fußballprofis, sondern die spielen in der Oberliga. Heißt, die verdienen ihre Kohle mit einem anderen, ganz normalen Job. Was sind diese beiden Torhüter von Beruf? A. Lehrer und Erzieher.
4: Ja.
0: B. Metzger und Bäcker. Oder C. Polizist und Krankenpfleger.
3: Es kann natürlich alles sein. Ne?
0: Natürlich.
3: Ich kenne die beiden auch überhaupt nicht. Ich habe das Spiel gestern auch gar nicht gesehen, muss ich ehrlicherweise gestehen. Ja, ich sag mal...
0: Musst du raten.
3: Also in meiner Fußballerkarriere habe ich viele Polizisten kennengelernt, die die Cops waren. Also ich sag deswegen C.
0: Ja, liegt nah, ist aber falsch.
5: Oh Mann, ne?
0: Ja, Nils und Jannik, die beiden Torhüter da vom HEBC, sind Lehrer und Erzieher.
3: Auch tolle Jobs.
0: Eben.
3: Übrigens an alle, die gerade eine Ausbildungsstelle angefangen haben, es ist ja September und Lehrbeginn, seid gegrüßt. Ja, haltet durch. Die erste Woche ist immer schwierig, dann wird's besser. Okay, pass auf. Hier spukt es. Und zwar für eine ganze Woche. Das haben die Menschen in einem Ortsteil von Münsingen in Baden-Württemberg gedacht. Dort passierte nämlich immer wieder was.
0: Mhm.
3: Autos wurden wie von Geisterhand umgeparkt.
0: Oh Gott.
3: Die Straße war nass, obwohl es gar nicht geregnet hatte. Oder immer wieder öffneten sich Garagentore von alleine.
0: Oh Gott, das ist ja alles ein Horrorszenario.
3: Ja, und eins davon ist wahr.
0: Gott, stell dir vor, du kommst früh aus dem Haus, willst mit dem Auto losfahren und dann ist dein Auto weg. Nass und nicht geregnet. Autos umgeparkt? Nee, das kann ich mir nicht vorstellen. Ich sage, es war B. Es war nass, obwohl es nicht geregnet hat.
3: Das ist leider falsch.
0: Ach,
3: in diesem Münzinger Ortsteil flackerten Lichter, Kaffeemaschinen qualmten, Garagentore öffneten sich von ganz alleine und der Grund war eine Überspannungsstörung. Statt 230 Volt lagen teilweise 360 an. Das ist ein Problem vom Netzbetreiber gewesen. Und keiner wusste am Anfang, wo das herkommt.
0: Ja.
3: Es ist auch ein Riesenschaden entstanden. Aber jetzt weiß man, okay, es war eine Überspannung auf dem Netz.
0: Ja, da haben wir alle wieder was dazugelernt. Erzählt sehr gerne weiter und schaltet morgen wieder ein. 7.40 Uhr.
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0: Schön, dass wir euch rein begleiten dürfen. Ganz entspannt mit eurer Lieblingsmusik. Die neue Welle hier, 7.47 Uhr.
1: Und jetzt gibt's Good News aus dem BB Bank Wildpark, hier aus dem Newsroom mit Svenja Sommer.
2: Ja, KSC-Fans dürfen sich freuen. Louis Ben Fahad bleibt dem KSC erhalten. Zwar hat der SC Freiburg den 20-Jährigen gekauft, aber ihn direkt an den KSC ausgeliehen, sodass ihr ihn erstmal weiterhin im Karlsruher Wildpark sehen könnt. Und das Bundeskabinett will heute die umstrittene Einkommensteuerreform auf den Weg bringen. Die Einkommensteuer soll sinken und das Kindergeld soll steigen. Wie viel mehr Geld alle Eltern unter euch in den nächsten Jahren bekommen sollen, erfahrt ihr in den News um 8.
0: Freut euch im Mittwochswetter heute auf Sonne und angenehme Temperaturen. Bis zu 25 Grad sind drin. Jetzt sind noch ein paar Wolken da und jetzt ist es auch noch jackenfrisch.
1: So. Jackenfrisch?
0: Ja.
1: Hab ich auch noch nicht gehört.
0: Mal einfach Jacke draufziehen, Freunde.
1: Wie frisch ist es? Es ist jackenfrisch. Eieiei, okay. Das neue Welle-Verkehrsupdate an diesem Mittwochmorgen. Marcel hat's gesehen, neuer Blitzer steht am Ortseingang Berghausen. In der Wöschbacher Straße ist das, und zwar natürlich von Wöschbach kommend. Und wir haben einen Unfall, der aufgenommen wird und für Probleme sorgt an der A5. Karlsruhe Richtung Heidelberg, zwischen Bruchsal und Kronau. Rechte Spur ist für diese Unfallaufnahme aktuell gesperrt.
0: So, und jetzt wird gedanced, ihr Lieben, ne, mit eurer Lieblingsmusik hier bei der neuen Welle.

0: Was für ein großartiger Song. Hier gehört bei der neuen Welle. Wir hoffen, euer Start in den Mittwoch ist soweit ganz gut verlaufen. Ja, wir sind auf jeden Fall weiterhin an eurer Seite und versorgen euch mit eurer Lieblingsmusik.
1: Genau die richtige Mucke für Power, Motivation und Energie. Für euren Mittwoch gleich hier bei eurer Lieblingsmusik bei der neuen Welle.
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1: Mit Svenja Sommer, schönen guten Morgen. Steuer runter, Kindergeld rauf. Die von der Bundesregierung geplante Reform der Einkommensteuer wird konkret und soll heute im Bundeskabinett auf den Weg gebracht werden. Neue Welle-Reporter Uli Reitinger.
11: Kern der Reform, ein höherer Grundfreibetrag, ab dem überhaupt erst Einkommensteuer gezahlt werden muss, ein später greifender Spitzensteuersatz und die Erhöhung des Kindergelds bis 2028 auf 272 Euro pro Monat und Kind. Die Entlastungen summieren sich dann auf 10 Milliarden Euro jährlich. Wie wird das Ganze bezahlt? Die Reichensteuer soll etwas früher greifen und es wird eine zweite Stufe, die sogenannte Superreichensteuer, eingeführt. Der Industrieverband sagt, dass Unternehmen durch diese Reform nicht entlastet, sondern zusätzlich belastet werden.
1: Vielleicht seid ihr auch auf Bus und Bahn angewiesen. Millionen Deutsche pendeln tagtäglich. Doch erschreckend viele, und zwar jeder Vierte, wird auch abgehängt. Rund 21 Millionen Menschen sind schlecht oder gar nicht vom öffentlichen Nahverkehr versorgt, wie eine neueste Studie zeigt. Neue Welle-Reporterin Claudia Wächter.
12: Schlechte Karten haben alle, die auf dem Land wohnen. Egal, ob nun in Schleswig-Holstein oder Bayern. Wochentags gibt's da nämlich keinen Bus, der alle 30 Minuten fährt und doch keine Haltestelle, die in der Nähe der Wohnung liegt. Für rund 30 Millionen sieht's aber gut aus in Sachen Bus und Bahn. In Frankfurt zum Beispiel oder den Ballungszentren in NRW. Dennoch laut einer TÜV-Studie bleibt das eigene Auto für die allermeisten die erste Wahl.
1: Und zum Schluss noch zum Fußball. Borussia Dortmund hat die erste Hürde im DFB-Pokal genommen. Der BVB hat gestern Abend 5:0 beim Fußball-Oberligisten HEBC gewonnen. Der Hamburger Stadtteilverein durfte sich immerhin über einen Rekord freuen, denn dank des Umzugs ins Hamburger Volksparkstadion kamen fast 46.000 Zuschauer. So viele Besucher waren noch nie bei einem DFB-Pokalspiel mit Beteiligung eines Fünftligisten. Für den FC Bayern steht heute die erste Runde des DFB-Pokals an. Um 20:45 müssen die Bayern beim VfL Osnabrück ran. Und das Spiel gibt's für euch live im Ersten. Wir bleiben noch beim Fußball, denn es gibt gute Nachrichten für alle KSC-Fans. Top-Talent Louis Benfahad wechselt zwar zum SC Freiburg, wird aber weiter im Wildpark zu sehen sein. Welcher Deal da genau ausgehandelt wurde, könnt ihr nachlesen auf dieneuewelle.de und in unserer App.
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1: Noch ist der Mittwoch sehr wolkig, es ist bedeckt, es ist kühl, also ihr braucht definitiv noch eine Jacke oder einen Pullover. Später reicht dann aber das T-Shirt und die kurze Hose aus. Wir bekommen heute angenehme Temperaturen bis zu 25 Grad und Sonnenschein. Und in den nächsten Tagen im neue Welle-3-Tage-Trend wird's wieder sommerlich.
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0: 3 Minuten nach 8 haben wir es und Carlotti Rotti hat einen neuen Blitzer gesehen. Unsere Lieblingskollegin, ja? Carlotta. Ja, ist wirklich so. Cool. Sie hat gerade reingeschrieben hier. Finde ich auch immer gut, wenn die Mitarbeiter noch die neue Welle Morgenshow hören. Weißt du? Ja. Dann weißt du, es ist alles läuft. In Ordnung. Es läuft. Also in Karlsruhe steht ein Blitzer. Carlotta hat es gesehen an der Kaiserallee, Höhe Mühlburger Tor, in Fahrtrichtung Innenstadt. Sehr schön. Auch am Ortseingang Berghausen in der Wöschbacher Straße. Von Wöschbach kommend steht ein Blitzer. Und in Malsch, das war der erste Blitzer, der heute gemeldet wurde. Da stehen sie an der Beethovenstraße. Aus einem weißen VW-Bus werden Fotos gemacht. Wenn ihr auch noch was gesehen habt, let me know. 0721 2016 300.
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0: Probleme gibt's heute Morgen an der A5 Karlsruhe Richtung Heidelberg, denn zwischen Bruchsal und Kronau, da wird ein Unfall aufgenommen. Dafür ist die rechte Spur gesperrt. Es staut sich hier ab Bruchsal und ihr verliert mindestens 15 Minuten aktuell in diesem Bereich. 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
0: Ja, Küsschen links, Küsschen rechts, dass ihr euch wieder für die Neue Welle Morgenshow entschieden habt. Dankeschön.
1: Danke.
0: Und in 10 Minuten ist auch wieder Stadtland-Quatsch-Zeit. Da könnt ihr alle gerne wieder mitraten. Das macht euch wach. Und wir zocken hier im Radio mit Michelle, die bei AK-Aufzüge in Rheinstetten arbeitet. Und vor ein paar Wochen haben wir schon mit einer Kollegin von ihr gespielt.
13: Wir haben alle zugehört und haben aus Spaß gesagt, komm, wir bewerben uns mal alle aus dem Büro und jeder muss mal.
1: Dann hoffe ich doch, dass die anderen Kollegen auch irgendwann noch mal mitspielen. Heute ist es quasi dein großer Tag, dein großer Auftritt. Ich hoffe, die Kollegen drücken dir gleich ganz fest in die Daumen.
13: Ja, das hoffe ich auch.

0: Hey, ich habe gute Nachrichten von den US Open. Unsere deutsche Tennishoffnung Alexander Zverev ist die erste Runde weitergekommen.
1: Cool.
0: Es war ein super, super spannendes Match. 5 Sätze, über 5 Stunden musste er dort ran in der allerersten Runde. Aber am Ende zählt nur eines, sein Sieg. Hier ist die neue Welle. Wir haben es 8:12.
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0: An dieser Stelle grüßen wir jetzt mal alle Mitarbeiter von AK Aufzüge in Rheinstetten, denn wir wissen, dass da die neue Welle läuft um diese Uhrzeit, denn eine Kollegin haben wir jetzt hier zum Mitspielen bei eurem Lieblingsspiel und das ist Michelle aus Rheinstetten. Grüß dich!
1: Hallo.
0: Ja, also ihr habt euch quasi verbündet, alle Kollegen im Team, jemand hat angefangen mitzuspielen und jetzt wollt ihr alle nacheinander mal drankommen.
1: Na, manche wollen jetzt nicht so, aber wir von den Mädels im Büro haben halt beschlossen, wir machen das alle mal durch.
0: Das finde ich fantastisch. Geht mit gutem Beispiel voran. 30 Sekunden auf der Uhr, ein Buchstabe, viele Kategorien. Und wenn du jetzt in Wochenführung gehst und das Ganze bis zum Ende der Woche hältst, dann schicken wir dich mit einem Lieblingsmenschen zum Viergang-Schokoladenmenü ins Schokorestaurant nach Rheinstetten.
1: Das klingt doch perfekt.
2: Der Buchstabe des Morgens ist A wie Anton.
0: Stadt.
1: Augsburg.
0: Land.
1: Albanien.
0: Im Garten.
1: Apfelbaum.
0: Schokoladensorte mit A.
1: Apfelschokolade.
0: Etwas mit Ecken.
1: Ein Auto.
0: Willst du unbedingt erleben?
1: Achterbahn fahren.
0: Für die Tonne.
1: Ananas.
0: Gefühlszustand.
1: Aufregen, Ärger.
0: Schimpfwort?
1: Arschgeige.
0: Ja, Arschgeige, natürlich. Die Arschgeige kam direkt auf der Glocke. Aber das war noch ein Liebes. Das war noch ein Liebesschimpfwort. Finde ich gut. Michelle, du hast es geschafft. Das war dein erstes Mal Stadtlandquatsch.
1: Ja, perfekt. Sollte ja eigentlich für den Anfang mal ganz okay gelaufen sein.
0: Ey, für den Anfang, liebe Michelle, ich zähle durch und komme auf 9 Punkte. Das heißt, du gehst in Wochenführung.
1: Wuhu, geil.
0: Wir würden sehr gerne die nächsten beiden Tage noch mit euch spielen. Deswegen meldet euch an bei uns im Netz auf dieneuewelle.de. Und dann heißt es mitfiebern um 8:10 Uhr hier bei der Neuen Welle.

0: Hallo Wach. Hallo ihr. Die neue Welle ist hier am Mittwoch um 8.18 Uhr.
1: Hi, guten Morgen. So, dann schauen wir doch mal im Neue Welle Newsroom vorbei. Was gibt's Neues, Svenja Sommer?
2: Borussia Dortmund ist im DFB-Pokal eine Runde weiter. Der BVB hat 5:0 gegen den Oberligisten HEBC gewonnen. Heute Abend spielen die Bayern gegen Osnabrück. Das Ganze könnt ihr euch live im Ersten anschauen. Und es gibt eine klare Beweiskette, sagt die Bundesregierung. Russland steckt hinter dem misslungenen Drohnenanschlag auf den Leipziger Flughafen Anfang August. Außenminister Wadefuhl hat Sanktionen angekündigt. Welche das sind, das erfahrt ihr in den News um 8:30 Uhr.
0: Das Mittwochswetter heute im Tagesverlauf durchaus freundlich und angenehm warm bei 25 Grad. Momentan gibt es stellenweise noch Gänsehauttemperaturen und ein paar dicke, fette Wolken.
1: Das neue Welle-Verkehrsupdate mit einem neuen Blitzer. Victor hat's gesehen in Bietigheim, da stehen sie neben der Kirche. Und plant mal bitte 15 Minuten mehr Zeit ein an der A5. Wenn ihr Karlsruhe Richtung Heidelberg fahrt, zwischen Bruchsal und Kronau gab's einen Unfall. Rechte Spur ist gesperrt. Es staut und stockt sich in diesem Bereich.
0: Schön, dass ihr dabei seid an diesem Mittwoch. Jetzt für euch Lieblingsmusik bei der neuen Welle. 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

0: Gemeinsam starten wir rein in diesen neuen Tag. Für alle, die im Urlaub sind und Raum- und Zeitgefühl verloren haben, es ist ein Mittwoch. Wir haben es kurz vor 8:30 und hier ist die neue Welle.
1: Vielleicht habt ihr ja Lust, neue Menschen kennenzulernen und überlegt gerade so ein bisschen, wo geht das am besten? Vielleicht wollt ihr deswegen einen Tanzkurs anfangen oder in irgendeinen Sportverein eintreten. Ich sage euch jetzt Folgendes. Geht ins Café. Geht ins Café, trinkt dort ein Latte Macchiato oder was auch immer euch schmeckt, lest ein Buch und ihr werdet von ganz alleine mit Leuten ins Gespräch kommen. Das ist meine Beobachtung. Seit 1,5 Wochen gehe ich nämlich jeden Tag in ein anderes Café und bis jetzt bin ich jedes Mal in irgendein nettes Gespräch reingeflogen. Cool. Das ist total schön. Ja. Nice to meet you. Also schön, dich zu sehen. Davon singt auch Miles Smith.
0: Und das ist einer eurer Lieblingsmusiker und mit genau diesem Song begleiten wir euch gleich hier in den nächsten 10 Minuten bei der neuen Welle.
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0: Mit Svenja Sommer. Schönen guten Morgen. Es gibt eine klare Beweiskette, sagt die Bundesregierung. Russland steckt hinter dem misslungenen Drohnenanschlag auf den Leipziger Flughafen Anfang August. Außenminister Wadefuhl hat Sanktionen angekündigt, darunter die Schließung des russischen Generalkonsulats in Bonn. Neue Welle-Reporterin Zoe Tasovali.
15: Auch das russische Haus in Berlin muss sich auf Konsequenzen einstellen. Deutschland kündigt den Vertrag mit dem Kulturinstitut. Außerdem sollen russische Staatsbürger bei der Einreise ab sofort sofort strenger kontrolliert werden. Innenminister Dobrindt sagte, die Technik an der Drohne in Leipzig passe zu anderen russischen Aktionen und sei professionell eingesetzt worden. Für die eigentliche Tat soll Moskau allerdings sogenannte Wegwerfagenten angeheuert haben, also Helfer, die für wenig Geld einzelne Aufträge übernehmen.
0: Dass es der deutschen Autobranche schlecht geht, das wissen wir schon länger. Doch jetzt steckt auch die Fahrradbranche in der Krise. Vergangenes Jahr schrumpfte der Umsatz um 7%. Neue Welle-Reporter Thomas Bremser.
16: In der Corona-Pandemie sind unglaublich viele Fahrräder verkauft worden. Deshalb wurden damals viel zu viele Räder produziert. Und die stehen jetzt in den Lagern und müssen billiger verkauft werden. Das gilt vor allem bei E-Bikes, die mittlerweile für über 80% der Erlöse stehen. Außerdem macht billige Konkurrenz aus China der Branche zu schaffen. Die Nachfrage ist aber nach wie vor groß, neben E-Bikes vor allem bei Rennrädern und Gravelbikes.
0: Und das waren soweit die Nachrichten. Kommende Woche ist unsere Region wieder im Fernsehen zu sehen. Welchen Fall ihr euch bei Aktenzeichen XY ungelöst anschauen könnt, das erfahrt ihr auf dieneuewelle.de und natürlich in der Neue Welle App.
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17: Noch ist euer Mittwoch recht wolkenverhangen und zugezogen. Tagsüber kommt dann mehr und mehr die Sonne durch und es wird angenehm mild werden bei bis zu 25 Grad. Im Neue-Welle-3-Tage-Trend wird es dann noch wärmer. Und Freitag und Samstag ist durchaus nochmal Sommerwetter angesagt bei Temperaturen über 30 Grad.
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1: 8.32 Uhr haben wir es. Carmen hat einen neuen Blitzer gesehen. In Karlsruhe an der Kaiserslauterner Straße steht der. Dankeschön fürs Melden. Auch Jerry hat einen fiesen Blitzerkasten gesehen in Baden-Oos an der Kuppenheimer Straße, 30er-Zone Richtung Sandweier. Und sie stehen auch heute früh an der A5 wieder Richtung Heidelberghöhe Ettlingen. So, das waren die drei neuesten. Wenn ihr auch noch einen entdeckt habt, dann sagt gerne auch Bescheid über die 0721 20 16 300.
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1: Immer noch 15 Minuten mehr Zeit einplanen, heute früh an der A5 Karlsruhe Richtung Heidelberg. Denn zwischen Bruchsal und Kronau wird immer noch der Unfall aufgenommen. Die rechte Fahrspur ist hier nach wie vor für euch gesperrt. 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
17: Und mit euch an diesem Mittwochmorgen.
1: Hallöchen.
17: Wie sieht's denn aus? Seid ihr schon so ein bisschen im Herbstfeeling? Habt ihr Bock auf Zwiebelkuchen und Kürbissuppe? Aber wir reden heute nochmal über das weiße Gold aus der Region, nämlich über Spargel. Denn Graben-Neudorf sucht Gemüsebotschafter.
1: Ja, wie ihr damit helfen könnt, ja, und so richtig unterstützt und wie ihr zum Beispiel auch den Kanzler mal trefft. Hey, das ist alles möglich. Das sagen wir euch in 10 Minuten hier bei der Neuen Welle.
18: Ich hab

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0: Und danke an euch fürs Einschalten. Die neue Welle ist hier gleich mit Lieblingsmusik von Real Life, Send Me an Angel. Jetzt haben wir es 8.40 Uhr.
1: Habt ihr Kids, die ein paar schöne Städte in Deutschland sehen wollen und vielleicht auch sich für ein Ehrenamt engagieren möchten? Dann sagt denen mal, sie können sich noch bis zum 13. September als neue Spargelhoheit von Graben-Neudorf bewerben.
0: Oh ja.
1: Das weiße Gold aus Graben ist nämlich über den Tellerrand auf der ganzen Welt bekannt.
2: Weil er noch traditionell angebaut wird, wie vor 100 Jahren beispielsweise. Ganz häufig sieht man ja auf den Spargeldeichen irgendwelche Folien. Und unseren Spargel, da ist der Unterschied, dass wir eben keine Heizsysteme benutzen. Dementsprechend ist einfach weniger Müll im Umlauf.
0: Das sagt Martin aus Graben. Er ist seit 3 Jahren Spargelhoheit. Und jetzt, ja, jetzt gibt er halt sein Amt ab. Er hat Spargelvorkenntnis. Ihr oder eure Kids brauchen die für dieses Amt nicht unbedingt.
2: Wenn man im Ort wohnt, dann kommt man ja drum rum, mit Spargeldeichen auf dem Feld aufzuwachsen. Und auch familiär sind wir einfach so geprägt, dass er einfach häufig Spargel gibt und wir lieben Spargel.
0: Ja, und auch Christina ist als Spargelhoheit in ihrem Amtsjahr wirklich viel durch ganz Deutschland gereist und hat da auch einige Politikpromis getroffen.
3: Da hast du erstmal den Kanzler vor dir stehen, höchstpersönlich und deshalb hat sich's auch wirklich so nicht real einfach angefühlt.
1: Also, wenn ihr jemanden kennt, der zwischen 18 und 25 Jahren jung ist, Spargel liebt, aus Graben-Neudorf kommt und Lust hat, ein Ehrenamt auszufüllen, dann sagt gerne mal Bescheid, also demjenigen. Ne? Es werden die Spargelhoheiten gesucht, noch bis zum 13. September könnt ihr euch über die Gemeinde Graben-Neudorf bei den Verantwortlichen Deborah Edelmann, so heißt sie, bewerben.
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0: ganz langsam, ganz entspannt gehen wir es an hier diesen Mittwoch. Und zwar gemeinsam die neue Welle hier, 8.45 Uhr.
1: So, dann wollen wir mal wissen, was los ist und schauen bei Svenja Sommer im Neue Berlin Newsroom vorbei.
2: Nichts geht mehr, das Transferfenster der Fußball-Bundesliga ist geschlossen und endlich ist es damit offiziell. Der SC Freiburg hat KSC-Talent Louis Ben Fahad gekauft, aber der 20-Jährige bleibt erstmal im Wildpark, denn Freiburg leiht ihn direkt an den KSC aus. Ja, und ihr kennt das vielleicht auch, ein Brief vom Finanzamt oder einer anderen Behörde flattert rein und als wäre das nicht schon stressig genug, versteht ihr dann nur Bahnhof. Doch bald soll Schluss sein mit dem Fach Chinesisch. Dazu haben Bund und Länder ein Projekt gestartet. Wie es für euch dadurch im Bürokratie-Dschungel einfacher werden soll, das erfahrt ihr in den News um 9.
0: Euer Mittwochswetter heute mit viel Sonnenschein. Allerdings, bis die Sonne so vollends da ist, brauchen wir noch ein bisschen Geduld. Aktuell wolkig, die Temperaturen könnten auch noch ein bisschen mehr aus dem Knick kommen und das tun sie tagsüber. Wird's mild bei 25 Grad.
1: Das neue Welle Verkehrsupdate mit der neuesten Blitzermeldung aus der Community. Marcel hat's gesehen am Ortseingang Berghausen an der Wöschbacher Straße von Wöschbach kommend. Da werden blöde Fotos gemacht, wenn ihr zu schnell fahrt. Und plant mal 5 bis 10 Minuten mehr Zeit ein an der A5, denn Richtung Heidelberg zwischen Bruchsal und Kronau wird ein Unfall auf der rechten Spur aufgenommen.
0: Und jetzt Lieblingsmusik von Welshley Arms hier bei der neuen Welle.

0: Das ist der Wachmach-Sound für den Mittwochmorgen und den bekommt ihr hier bei der neuen Welle. Kurz mal auf die Uhr geguckt. Oh, was haben wir denn da? 8:57 Uhr, wenn ich richtig lesen kann.
1: Sehr gut, Carsten. Hier geht's in der nächsten Viertelstunde weiter mit Lieblingsmusik, die bei euch gut ankommt und auch bei allen, die in Sachen Filmmusik und Preisen was zu sagen haben. Denn dieser Song hier... Golden hat im letzten Jahr sowohl einen Oscar gewonnen für die beste Filmmusik, ja, als einen Golden Globe und einen Grammy Award. Also das ist mal Auszeichnung genug.
0: Und den bekommt ihr natürlich, diesen Top-Song, in den nächsten 10 Minuten hier bei der neuen Welle. Bis gleich.
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1: Mit Svenja Sommer. Schönen guten Morgen. Kinder sind unsere Zukunft. Daher will die Regierung für bessere Startchancen für die Kleinen sorgen und heute ein neues Kita-Gesetz auf den Weg bringen. Damit sollen Kinder in Kitas gezielter gefördert werden. Außerdem soll es schon im Alter von 4 Jahren Sprachtests geben. Neue Welle-Reporter Uli Reitinger.
11: Das Gesetz soll den Kleinkindern den Übergang zur Grundschule erleichtern. Experten sagen, im Moment schleppen die Kinder und Jugendlichen Bildungsdefizite oft durch ihre gesamte Bildungslaufbahn. Das soll sich mit dem neuen Gesetz ändern. Mit den verpflichtenden, bundesweit einheitlichen Sprachtests, auch für Kinder, die nicht in die Kita gehen, sollen Probleme früh erkannt und direkt mit individuell passenden Hilfen entgegengewirkt werden.
1: Ihr kennt das sicher auch, ein Brief vom Finanzamt oder einer anderen Behörde flattert rein und als wäre das nicht schon Stress genug, versteht ihr dann nur Bahnhof. Bund und Länder haben jetzt ein Projekt gestartet, das damit Schluss sein soll mit diesem Fach Chinesisch. Neue Welle-Reporterin Claudia Wächter.
12: Kein Fluchen mehr, kein Hä? Stattdessen klare Sätze, kurze Infos und ein freundlicher Ton. Klingt wie ein Traum. Wir sollen auf Anhieb verstehen, was das Finanzamt von uns will. Also nichts mehr mit gemäß Paragraph, Absatz und so weiter. Die Verbesserungen mithilfe eines Sprachmodells sollen ab sofort bundesweit umgesetzt werden. Begründung: verständliche Sprache sei die Voraussetzung dafür, dass wir dem Staat vertrauen.
1: Lange wurde gemunkelt, wie es beim KSC mit Louis Ben Fahad weitergeht. Jetzt ist klar, der SC Freiburg hat das KSC-Talent gekauft. Aber ihr werdet ihn trotzdem noch im Karlsruher Wildpark sehen, sagt Neue Welle-Reporter Dominik Kunzmann.
13: Medienberichten zufolge wechselt Ben Fahad für 7,5 Millionen Euro. Hinzu kommen mögliche Bonuszahlungen von bis zu 2,5 Millionen Euro. Aber obwohl Ben Fahad wechselt, wird er erstmal weiter im Wildpark spielen, denn die Freiburger leihen den 20-Jährigen direkt nach Karlsruhe aus. Falls die Freiburger Ben Fahad jetzt aber in der Rückrunde, also nach Weihnachten, bräuchten, haben sie die Möglichkeit, ihn dann zu sich zu holen.
1: Was die Vereinsverantwortlichen Eggemann und Becker zum Wechsel von Ben Fahad sagen, das lest ihr auf dieneuewelle.de und in der Neue Welle App.
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1: Freut euch in den nächsten Tagen in der komplett neue Welle-Region auf viel Sonnenschein und nochmal richtig schöne sommerliche Temperaturen. Wir steigen Tag für Tag auf dem Quecksilber an. Momentan am Mittwoch ist es noch ein bisschen zugezogen, wird aber freundlicher werden. Heute bei 25 Grad, am Freitag sogar über 30 Grad.
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0: 9:03 haben wir es und Jerry hat den neuesten Blitzer gemeldet, hier bei der neuen Welle in Baden-Oos an der Kuppenheimer Straße, 30er-Zone Richtung Sandweier, da stehen sie. Dankeschön. In Karlsruhe an der Kaiserallee, Höhe Mühlburger Tor Richtung Innenstadt, auch da ein Fotokasten. Und in Pforzheim, östliche Karl-Friedrich-Straße, da machen sie auch fiese Fotos, sogar in beide Richtungen. Habt ihr noch einen entdeckt, dann warnt einfach alle, am besten über die 0721 20 16 300.
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0: Es wird nach wie vor der Unfall aufgenommen an der A5 Karlsruhe Richtung Heidelberg. Zwischen Bruchsal und Kronau ist deswegen die rechte Spur gesperrt. Und für euch bedeutet das dort runterbremsen in dem Bereich und ein bisschen mehr Zeit einplanen. 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
0: Und an dieser Stelle senden wir mal einen ganz dicken Gruß an alle Jugendlichen, die gerade eine neue Ausbildungsstelle angefangen haben. September ist ja Ausbildungsbeginn und für ganz viele tolle Berufe, Fliesenleger, Sportkauffrauen, Lagerlogistikerinnen und so weiter und so fort.
1: Tja, welche Berufe denn aber in diesem Jahr besonders bei den Jugendlichen beliebt sind und wo ja jetzt auch noch was frei ist, das hört ihr in 10 Minuten.

0: Mit dem nötigen Schwung und gute Laune Musik starten wir gemeinsam in diesem Mittwoch. Wir begleiten euch die neue Welle hier um 9.15 Uhr.
1: Sag mal, haben eure Kids ihren Traumberuf schon gefunden oder sind sie ein bisschen noch auf der Suche? Oder wollt ihr euch vielleicht auch im fortgeschrittenen Alter nochmal neu orientieren? Gestern ist das neue Ausbildungsjahr gestartet und viele Stellen sind tatsächlich noch unbesetzt.
2: Letztes Jahr hatten wir 3.305 Auszubildendenberufen um diese Zeit. Jetzt haben wir noch 2.744. Das bedeutet einen Rückgang von knapp 17%.
0: Ja, das sagt Frank Roth. Er ist der Präsident der Karlsruher IHK. Und gestern sind eben die Zahlen zum neuen Ausbildungsjahr vorgestellt worden. Und gar nicht mehr so beliebt bei den jungen Leuten sind kaufmännische Berufe. Und tatsächlich wollen auch immer weniger Informatiker werden. Was aber daran liegt, dass natürlich die KI genau diese Jobs übernimmt.
2: Was wir aber feststellen ist, dass es einen Plus von 15% bei den Handwerksauszubildenden gibt.
1: Roll.
2: Das heißt, wir vermuten jetzt auch, dass es eine Verschiebung gibt, dass halt die Auszubildenden heute sagen, Mensch, da gehe ich lieber als Handwerker nach draußen und mache an der Stelle einen seriösen Job, der immer besser bezahlt wird.
1: Cool. Ja, also das gute alte Handwerk hat tatsächlich goldenen Boden, wie meine Oma immer gesagt hat. Ja. Und zum Schluss, das ist mal die wichtigste Message für alle jungen Leute, die noch ohne Fahrkarte sind.
2: Aber wenn jetzt noch jemand einen Ausbildungsplatz sucht, kann er noch einsteigen. Ja, er kann auch im Februar einsteigen, also halbjährlich. Da gibt es also eine hohe Flexibilität. Wenn derjenige will, dann findet man eine Lösung.
0: Ja, also noch genügend Ausbildungsstellen zur Verfügung. Und zwar betrifft das für unsere Region in diesem Jahr 1.300 unbesetzte Stellen. Das ist eine krasse Zahl, aber wir sind uns sicher, ihr kriegt es besetzt.
1: Ach, natürlich. Und wir sind uns auch sicher, dass ihr jetzt wach werdet mit genau dem Song Olly Murs, Heart Skips the Beat, die neue Welle hier.

0: An dieser Stelle möchten wir einmal ganz große Glückwünsche aussprechen. Und zwar an Alexander Zverev, unseren deutschen Tennisprofi. Er hat in einem 5-Stunden-Krimi die erste Runde der US Open überstanden.
1: Der ist der Wahnsinn, ey.
0: Ja. Gegen wen es in der zweiten Runde geht, das wollen wir alles, werden wir alles noch sehen. Jetzt heißt es aber erstmal wach werden am Mittwochmorgen mit dieser Mucke. 5, 6, 7, 8,
1: let's go. Die macht gute Laune. Dirty Dancing heißt der Song und der wartet hier schon auf euch. Und zwar direkt nach 9:30 bei eurer Lieblingsmusik bei der Neuen Welle.
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1: Noch ist der Mittwoch verhalten, freundlich, ja, viele Wolken hängen am Himmel, die Temperatur.
0: Was ist denn los, sag mal, Franzi?
1: Weiß nicht, ich bin im Kopf gerade irgendwo anders.
0: Ja, wo denn?
1: Das sag ich dir nicht. Nein, ich bin müde. So, um alle mal mit abzuholen. Also, anfangs heute wolkig, noch frisch, später mehr und mehr Sonnenschein bei bis zu 25 Grad. In den nächsten Tagen bleibt's auch schön freundlich und es wird noch wärmer.
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0: 9.30 Uhr haben wir es und Carmen hat den neuesten Blitzer gesehen. Achtung, es werden Fotos in Karlsruhe an der Kaiserslauterner Straße gemacht. Auch an der A5 stehen sie Richtung Heidelberghöhe Ettlingen. Den hat Armin gemeldet und Viktor meldet den Blitzer in Bietigheim. Und zwar direkt neben der Kirche. Habt ihr auch noch einen entdeckt, dann warnt einfach alle, die unterwegs sind. Nutzt dafür die 0721 20 16 300. Dankeschön.
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0: Fahrt vorsichtig gerade an der A8, nämlich Richtung Stuttgart. Höhe Pforzheim West ist ein LKW liegen geblieben und offensichtlich raucht der auch so ein bisschen. Ich weiß jetzt nicht, wie schwer die Rauchentwicklung ist, ob der da in Flammen steht. Das glaube ich nicht, weil dann wäre die Straße wahrscheinlich schon gesperrt. Aber irgendwie scheint es ein bisschen Rauch in der Gegend zu geben. Fahrt vorsichtig, macht die Fenster zu an der A8 in Richtung Stuttgart. Höhe Pforzheim West ist ein LKW liegen geblieben. 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
1: Ah, und ihr seid auch dabei am Mittwoch.
0: Ja, das ist mal das Wichtigste. Danke fürs erneute Einschalten.
1: Der Sommer, der dreht in den nächsten Tagen bei uns in der Region nochmal ordentlich auf. Das heißt für euch, verabredet euch mit Lieblingsmenschen, geht raus, erlebt was Schönes und vielleicht seid ihr ja heute auch am Start, denn wir haben was Tolles für euch vorbereitet.
0: Ja, wir sind im Freibad Waldbronn mit dem Neue Welle Einhorn springen. Wie ihr euch den Titel holt, das verrät ein Gewinner, nämlich Georg aus Menzingen. Der hat schon mal gewonnen und ihr erfahrt auch, warum Zugucken so Spaß macht in 10 Minuten hier bei der Neuen Welle.

0: Es ist eine Uhrzeit, wo der ein oder andere von euch schon wieder so ins erste Müdigkeitstief fällt und eine Uhrzeit, wo andere gerade erst aufstehen. Die neue Welle ist hier um 9.40 Uhr.
1: Es sind ja noch Ferien in Baden-Württemberg und vielleicht haben eure Kids schon so ein bisschen Lagerkoller, wissen nicht mehr wohin mit sich.
2: Ja.
1: Hey, schickt die einfach zu uns heute zum Neue Welle Einhorn springen. Das ist ein Riesenspaß.
0: Wir sind nämlich ab 12 heute bei euch im Freibad Waldbronn und da blasen wir unser Einhorn auf, lassen das ins Wasser und dann springt ihr auf das Einhorn. Wer von euch dann am weitesten springt, der gewinnt. So wie auch Georg aus Menzingen.
3: Die Konkurrenz war echt mega und ich habe schon gedacht nach der ersten Runde, es wird ziemlich eng, aber dann am Schluss, umso weiter wie es wegging, umso einfacher wurde es für mich, da ich halt doch vielleicht längere Beine habe wie der eine oder andere und deswegen weiter springen konnte.
1: Die Katze aus Menzingen, Georg, hat schon gewonnen und ihr könnt nachziehen. Es ist immer so beim Einhornspringen, dass erst die Kinder bis 12 Jahre springen, ja, und dann später alle Älteren, die Bock haben. Mhm. Ja. Wichtig ist, dass ihr heute um 12 vor Ort seid, um euch anzumelden.
0: Ja, laut Neue Welle-Hörerin Michaela, die ebenfalls auf große Sommertour von der Neuen Welle dabei gewesen ist, lohnt es sich einfach mal rumzukommen.
4: Dass die Kinder Spaß haben, ein Lächeln auf der Backe haben und im Gesicht. Ja, und überhaupt so die Atmosphäre, mal andere Leute noch kennenzulernen. Ich finde es mega hier.
1: Ja, also wir freuen uns total auf euch. Kommt einfach gerne vorbei. Im Freibad Waldbronn sind wir heute. Wetter passt auch einigermaßen, Franzi, oder?
0: Ja, fantastisch.
1: Finale ist dann am Freitag im Alpgaubad Ettlingen. Das ist dann der nächste Stop, den wir machen. Da haben wir dann auch das Glücksrad dabei, Lieblingsmusik und das Neue Welle Einhorn.

0: Hallöchen und schön, dass wir euch durch diesen Mittwoch begleiten dürfen. Die neue Welle ist an eurer Seite und das um kurz vor 10.
1: Ja, und wenn man jetzt nochmal so hochguckt in den Himmel, ne, macht das mal, dann seht ihr wahrscheinlich auch erstmal nur Wolken. Man fragt sich, was ist da los? Kommt die Sonne noch?
0: Ja.
1: Franzi
0: ja.
1: Nickt mit dem Kopf und ich glaube da auch ganz fest dran. Und bis dahin genießen wir eure Lieblingsmusik. Das ist Sonne durchs Radio. Ja. Alex Warren mit einem seiner größten Songs, Ordinary, ist eine richtig geile Nummer. Entschuldigung, aber es ist einfach
0: so. Ja, und die bekommt ihr in den nächsten 10 Minuten, wenn ihr denn dranbleibt hier bei uns bei der neuen Welle.
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10: Mit Svenja Sommer, schönen guten Tag. Es brodelt heftig zwischen Berlin und Moskau. Die Bundesregierung sagt, Russland steckt hinter dem misslungenen Drohnenanschlag auf den Leipziger Flughafen Anfang August und kündigt Sanktionen an. Kreml-Chef Putin spricht von einem schweren Fehler und Beweisfälschung. Neue Welle-Reporter Thomas Thunfeld.
11: Die Beweise sind eindeutig, so sieht das auch NATO-Generalsekretär Rutte. Er will heute mit EU-Kommissionspräsidentin von der Leyen über das Thema reden. Auch der NATO Rat in Brüssel wird sich damit befassen. Die Bundesregierung will als Reaktion auf den versuchten Sprengstoffanschlag unter anderem das russische Konsulat in Bonn schließen, auch ein russisches Kulturinstitut hier in Berlin, außerdem russische Diplomaten ausweisen. Moskau will darauf mit ähnlichen Maßnahmen reagieren.
10: Hättet ihr gedacht, dass diese Zahlen so deutlich ausfallen? So gut wie jeder ältere Schüler nutzt in der Schule künstliche Intelligenz. Die meisten sogar tagtäglich. Das hat eine neue Umfrage unter 16- bis 19-Jährigen ergeben. Neue Welle-Reporter Uli Reitinger.
12: Wenn es zum Beispiel um die Recherche für Referate oder Hausarbeiten geht, sagen nur 2% nie, auf KI-Support zurückzugreifen. Für die eigentliche Erstellung der Hausaufgaben nutzen fast 70% täglich oder mehrmals als in einer Woche künstliche Intelligenz. Denken die Jugendlichen also gar nicht mehr selbst nach, sondern lassen die KI denken? Die Umfrage legt das nahe und daher sagen die Macher in ihrer Bilanz auch, Technologie sollte das Denken unterstützen, nicht ersetzen.
10: Die Polizei braucht dringend eure Hilfe. Und zwar sind zwei Jugendliche aus Rhein-Münster verschwunden. Die beiden Mädchen haben das St. Franziskusheim verlassen und sind nicht mehr zurückgekommen. Eine Beschreibung und ein Foto der vermissten Mädchen findet ihr auf dieneuewelle.de und in der Neue Welle App.
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14: Sonne und Wolken wechseln sich heute ab bei Temperaturen von bis zu 25 Grad. Und im neue Welle-3-Tage-Trend erwartet uns morgen und am Freitag ganz viel Sonne. Aber am Samstag kann es wieder regnen bei trotzdem warmen Temperaturen zwischen 27 und 31 Grad.
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14: Es ist 10.02 Uhr und Tobi hat uns einen Blitzer gemeldet an der A6 Richtung Heilbronn am Parkplatz Weißer Stock. Außerdem wird geblitzt in Baden-Oos, in der Kuppenheimer Straße, in der 30er-Zone Richtung Sandweier und in Karlsruhe an der Kaiserslauterner Straße steht auch ein Blitzer. Und wenn ihr auch was gesehen habt, sagt doch gerne kurz Bescheid über die 0721 2016 300.
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14: Die Straßen sehen aktuell sehr ruhig aus. Das einzige Dauersorgenkind aktuell ist natürlich das Dreieck Karlsruhe bei der Überleitung von der A5 auf die A8. Da staut sich's mal wieder. Aber sonst sieht's ruhig aus, sollte was Neues reinkommen. Sagen wir euch aber natürlich jederzeit Bescheid auf dieneuewelle.de oder in der kostenlosen Neue Welle App.
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14: Na, wer von euch hat gestern das 5:0 BVB-Spektakel gesehen? Dortmund ist also eine Pokalrunde weitergekommen und heute Abend müssen die Bayern ran. In der ersten Runde des DFB-Pokals treffen sie auf den VfL Osnabrück. Und auf welchem Sender ihr das Spiel im Free-TV schauen könnt, das sagen wir euch in 10 Minuten bei unseren drei Themen des Tages hier bei der Neuen Welle.
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Schön, dass ihr bei uns seid, hier beim Mehr Musik Arbeitstag bei der Neuen Welle. Und damit ihr wisst, was heute wichtig ist, über was ihr in der Mittagspause mit den Kollegen sprechen könnt, gibt es jetzt wieder die drei Themen des Tages. Einkommensteuer, Reichensteuer und unsere Kinder. Darum geht's heute grob gesagt im Bundeskabinett. Kinder sind unsere Zukunft und daher will die Regierung für bessere Startchancen für die Kleinen sorgen und heute ein neues Kita-Gesetz auf den Weg bringen. Damit sollen Kinder in Kitas gezielter gefördert werden. Außerdem soll es schon im Alter von 4 Jahren Sprachtests geben.

0: Und die umstrittene Einkommensteuerreform soll auf den Weg gebracht werden. Die Einkommensteuer soll sinken, es soll eine Reichensteuer geben und das Kindergeld soll bis 2028 auf 272 Euro pro Monat und Kind steigen. Ja, und natürlich wird's auch heute wieder sportlich, denn auch heute Abend gibt's wieder Fußball für euch im Fernsehen, nachdem Borussia Dortmund gestern mit einem 5:0-Sieg eine Pokalrunde weitergekommen ist. Müssen heute Abend die Bayern ran. In der ersten Runde des DFB-Pokals treffen sie auf den VfL Osnabrück. Das Ganze gibt's auch wieder im Free-TV. Ihr könnt euch das Spiel ab 20:45 live im Ersten anschauen. Ja, und endlich haben auch alle KSC-Fans Klarheit. Louis Benfa hat wechselt, aber nicht wie von vielen geglaubt nach Frankfurt, sondern nach Freiburg. Die Breisgauer haben sich erst in den letzten Tagen eingeschaltet und jetzt tatsächlich den Zuschlag bekommen. Medienberichten zufolge bekommt der KSC dafür 7,5 Millionen Euro. Aber obwohl Ben Fahrhardt wechselt, wird er erstmal weiter im Karlsruher Wildpark zu sehen sein, denn die Freiburger leihen den 20-Jährigen direkt nach Karlsruhe aus. Was die KSC-Verantwortlichen zu diesem Wechsel sagen, das lest ihr auf dieneuewelle.de und natürlich in der Neue Welle App.
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Die neue Welle bringt euch entspannt durch den heutigen Arbeitstag. Und wenn bei euch im Geschäft die Kunden auf einmal zu Lady Gaga mitwippen, oder beim Warten zu Pink mitsummen,

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10: Das ist absolutes Gute-Laune-Wetter, denn heute scheint die Sonne bei Temperaturen von bis zu 25 Grad. Hier und da könnten sich mal vielleicht ein paar Wölkchen vor die Sonne drücken, aber die verschwinden dann im neue Welle-3-Tage-Trend. Denn morgen und am Freitag ist auch ganz viel Sonne mit am Start. Erst am Samstag kann es wieder regnen bei Temperaturen zwischen 27 und 31 Grad.
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10: Es ist 10.30 Uhr und Uwe hat uns den neuesten Blitzer gemeldet. Am Ortseingang Malsch von Walprechtsweier kommend in beide Richtungen wird da geblitzt. An der A6 Richtung Heilbronn am Parkplatz Weißer Stock steht auch noch ein Blitzer, genau wie in Karlsruhe an der Kaiserallee Höhe Mühlburger Tor Richtung Innenstadt. Und wenn ihr auch noch irgendwo einen Blitzer gesehen habt, sagt doch gerne kurz Bescheid über die 0721 2016 300.
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10: Die Straßen sehen aktuell sehr ruhig aus, außer am Dreieck Karlsruhe bei der Überleitung von der A5 auf die A8. Da steht ihr mal wieder ein bisschen im Stau wegen der Baustelle. Alle Verkehrsupdates, sollte was Neues aber reinkommen, lest ihr natürlich jederzeit nach auf dieneuewelle.de oder in der kostenlosen Neue Welle App.
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10: Sowohl die Sommerferien in Baden-Württemberg als auch die Schlosslichtspiele in Karlsruhe enden am 13. September, also gut in anderthalb Wochen. Also wenn ihr jetzt nochmal am Schloss vorbeischauen wollt, macht das doch heute Abend, bevor alle wieder auf den letzten Drücker nächste Woche gehen und alles überfüllt ist. Eine Übersicht zum Programm findet ihr auch auf dieneuewelle.de.

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2: Wusstet ihr, dass Karlsruhe nicht nur die Fächerstadt ist, sondern auch ein wichtiger Ort deutscher Demokratiegeschichte? Genau hier wurde 1822 das erste Gebäude in Deutschland eröffnet, das eigens für parlamentarische Zwecke gebaut wurde. Das Badische Ständehaus. Der Hintergrund war die Badische Verfassung von 1818. Sie galt für ihre Zeit als besonders fortschrittlich und gab dem Badischen Landtag einen festen Rahmen. Im Ständehaus wurde über Themen gestritten, die bis heute nachwirken, über Recht, Mitbestimmung, Pressefreiheit und politische Verantwortung. Fast 111 Jahre lang tagte dort erst die Badische Ständeversammlung und später der Badische Landtag. 1933 beendeten die Nationalsozialisten diese parlamentarische Tradition gewaltsam. Das ursprüngliche Gebäude wurde im Zweiten Weltkrieg schwer beschädigt und später abgerissen. Am historischen Ort steht heute das neue Ständehaus mit einer Gedenkstätte.
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0: Die neue Welle ist für euch da und wir wünschen euch einen super schönen und entspannten Arbeitstag. Und wenn so große Namen wie Alex Warren bei euch bei der Arbeit um die Ecke kommen und dann auch noch so großartige Bands wie Mando Diao mitbringen, dann ist das eure gute Laune-Garantie für den heutigen Arbeitstag hier bei der neuen Welle mit eurer Lieblingsmusik.
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0: Mit Svenja Sommer, schönen guten Tag. Steuer runter, Kindergeld rauf. Die von der Bundesregierung geplante Reform der Einkommensteuer wird konkret und soll heute im Bundeskabinett auf den Weg gebracht werden. Neue Welle-Reporter Uli Reitinger.
13: Kern der Reform, ein höherer Grundfreibetrag, ab dem überhaupt erst Einkommensteuer gezahlt werden muss, ein später greifender Spitzensteuersatz und die Erhöhung des Kindergelds bis 2028 auf 272 Euro pro Monat und Kind. Die Entlastungen summieren sich dann auf 10 Milliarden Euro jährlich. Wie wird das Ganze bezahlt? Die Reichensteuer soll etwas früher greifen und es wird eine zweite Stufe, die sogenannte Superreichensteuer, eingeführt. Der Industrieverband sagt, dass Unternehmen durch diese Reform nicht entlastet, sondern zusätzlich belastet werden.
0: Vielleicht seid ihr auch auf Bus und Bahn angewiesen. Millionen Deutsche pendeln tagtäglich. Doch erschreckend viele, und zwar jeder Vierte, wird auch abgehängt. Rund 21 Millionen Menschen sind schlecht oder gar nicht vom öffentlichen Nahverkehr versorgt, wie eine neueste Studie zeigt. Neue Welle-Reporterin Claudia Wächter.
14: Schlechte Karten haben alle, die auf dem Land wohnen. Egal, ob nun in Schleswig-Holstein oder Bayern. Wochentags gibt's da nämlich keinen Bus, der alle 30 Minuten fährt. Und doch keine Haltestelle, die in der Nähe der Wohnung liegt. Für rund 30 Millionen sieht es aber gut aus in Sachen Bus und Bahn. In Frankfurt zum Beispiel oder den Ballungszentren in NRW. Dennoch laut einer TÜV-Studie bleibt das eigene Auto für die allermeisten die erste Wahl.
0: Schon mehr als 135.000 Menschen haben in diesem Sommer die Schlosslichtspiele Karlsruhe besucht. Und noch bis zum 13. September habt auch ihr die Möglichkeit, das zu tun. In den letzten Wochen sind jetzt nochmal ganz besondere Aktionen geplant. Unter anderem könnt ihr am kommenden Samstag eine komplett neue Show sehen. 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
6: Die Sonne scheint heute wie eh und je bei Temperaturen von bis zu 25 Grad. Genau wie im neue Welle 3-Tage-Trend, zumindest morgen und am Freitag. Ab Samstag mischt sich da auch ein bisschen Regen mit dabei, aber auch bei sehr tollen Temperaturen von bis zu 27 bis 31 Grad.
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6: Es ist 11.02 Uhr und Carmen hat uns einen Blitzer gemeldet in Karlsruhe an der Kaiserslauterner Straße. Außerdem wird geblitzt in Baden-Oos, in der Kuppenheimer Straße und an der A5 Richtung Heidelberg Höhe Ettlingen. Und wenn ihr auch noch irgendwo einen Blitzer entdeckt habt, sagt doch gerne kurz Bescheid über die 0721 2016 300.
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6: Die Straßen sehen sehr ruhig aus, außer auf der Autobahn 5 an der Überleitung zur A8 beim Dreieck Karlsruhe. Da staut sich's im Baustellenbereich. Und sonst, wie gesagt, gibt's nichts zu melden. Sollte es was Neues geben, lest ihr das natürlich jederzeit nach auf dieneuewelle.de oder in der kostenlosen Neue Welle App.
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6: Ihr wollt was für die Umwelt tun? Dann meldet euch doch gerne noch an bis zum 13. September für den 40. Volkslauf der Stadtwerke Karlsruhe. Pro Anmeldung soll dann nämlich ein Baum im Karlsruher Stadtwald gepflanzt werden. Da könnt ihr unterschiedliche Distanzen, joggen oder walken. Aber eine genaue Übersicht zu der Laufauswahl lest ihr nach bei unserem Instagram-Account.

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1: Heute, der 2. September 2005.
2: In Deutschland läuft der Wahlkampf auf den großen Fernsehmoment zu, das TV-Duell zwischen Gerhard Schröder und Angela Merkel. In diesen Tagen warten viele gespannt darauf. Zwei Tage später sitzen sich der amtierende Kanzler und seine Herausforderin gegenüber. Fast 21 Millionen Menschen schauen zu. Es geht um Arbeitslosigkeit, Reformen, Steuern und die Frage, ob Angela Merkel wirklich die erste Kanzlerin Deutschlands werden kann.
3: Der Kanzler und seine Fraktion haben sich auseinandergelebt. Deshalb diskutieren wir nämlich heute hier miteinander und nicht erst nächstes Jahr. Und das ist die Wahrheit und das müssen die Wählerinnen und Wähler auch wissen. Wir hätten keine Neuwahlen, wenn es einen Bundeskanzler gäbe, dem seine Fraktion folgt. Das tut sie nicht.
2: International blickt die Welt auf die USA. Hurricane Katrina hat wenige Tage zuvor die Golfküste

0: getroffen. New Orleans steht unter Wasser. Menschen sitzen auf Dächern fest, ganze Stadtteile sind zerstört. Die Hilfe läuft schleppend an. Die Bilder aus einer amerikanischen Großstadt im Ausnahmezustand gehen um die Welt.
1: Und im Radio beginnt mit dem Song Durch den Monsun einer der größten Teenie-Hypes der 2000er in Deutschland. Tokyo Hotel kommen aus Magdeburg. Die Band besteht aus Bill und Tom Kaulitz, Georg Listing und Gustav Schäfer. Als die erste Single kommt, ist Bill gerade mal 15. Und trotzdem steht er plötzlich im Mittelpunkt. Schwarze Haare, geschminkte Augen, ein androgyner Look mit großer Stimme. Ja, eine Figur, über die sofort alle reden. Für die vielen Fans sind die vier Jungs eine Projektionsfläche. Anders sein, laut sein, Gefühle rauslassen. Für andere sind sie ein Reizthema. Aber egal, ob man sie liebt oder belächelt, 2005 kommt man kaum an ihnen vorbei. Produzent Peter Hoffmann wurde auf Bill aufmerksam, nachdem er bei der Castingshow Star Search aufgetreten war. Nachdem die Band dann von der Bravo gepusht wurde, ging alles ganz schnell. Die Single erscheint im August 2005 und steigt direkt auf Platz 1 der offiziellen deutschen Singlecharts ein. Am Jahresende landet Durch den Monsun auf Platz 2 der deutschen Single-Jahrescharts. Nur Schnappi ist 2005 noch erfolgreicher. Hört jetzt den Song, mit dem der Tokyo Hotel Hype losgeht. Die Nummer 1 vom 2.9.2005, Durch den Monsun.

0: damit eure Arbeit, der vielleicht freie Tag oder auch die Versorgung der Kids ganz easy von der Hand gehen, haben wir die neue Welle auch heute wieder für euch, eure Lieblingsmusik. Und ihr wisst doch, wir können alles. Wir können Rock. Bye bye, Hollywood Hills, wir können Pop. Und wir können Romantik. Egal, was ihr heute musikalisch braucht, hier bei uns bei der Neuen Welle kriegt ihr alles, denn wir spielen eure Lieblingsmusik.
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11: Die Sonne macht uns heute richtig glücklich, denn sie begleitet uns durch diesen gesamten Tag bei Temperaturen von bis zu 25 Grad. Im Neue Welle 3-Tage-Trend bleibt sie auch bei uns morgen und am Freitag. Am Samstag kommt vielleicht auch noch der ein oder andere Regentropfen vom Himmel, aber auch bei tollen Temperaturen zwischen 27 und 31 Grad.
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11: Es ist 11.30 Uhr und Jerry und Chris haben beide einen Blitzer gemeldet in Baden-Oos in der Kuppenheimer Straße in der 30er-Zone Richtung Sandweier. Außerdem wird geblitzt am Ortseingang Malsch von Walprechtsweier kommend in beide Richtungen und an der A6 Richtung Heilbronn am Parkplatz Weißer Stock. Wenn ihr auch noch einen Blitzer gesehen habt, sagt doch gerne kurz Bescheid über die 0721 2016 300.
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11: Es staut sich aktuell auf der Autobahn 8 Stuttgart Richtung Karlsruhe zwischen Heimsheim und Pforzheim Nord und am Dreieck Karlsruhe an der Überleitung von der A5 auf die A8. Da bildet sich Rückstau bis nach Durlach. 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
11: Ihr seid Teil der neue Welle Family und deswegen entscheidet ihr mit, wie unser Radioprogramm aussieht. Zum Beispiel, wenn es um unser Gute Laune Morgen Quiz geht. Jeden Morgen um 7.40 Uhr spielen Team Vanya gegen Team Penz mit 12 Fragen aus aller Welt. Und wenn ihr eine coole Frage habt, dann schickt sie uns durch. So wie das Fabi aus Stutensee gemacht hat. Welche Frage er vorgeschlagen hat, das hört ihr in 10 Minuten hier bei der neuen Welle.

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2: Gleich rätselt ihr ja wieder mit, wenn wir beiden uns hier im Studio zwei Fragen stellen. Mhm. Mit jeweils drei Antwortmöglichkeiten. In diesem Jahr rätseln wir sogar für einen guten Zweck. Ja. Zusammen mit der Sparkasse Karlsruhe und der Stiftung Wir Wunder darf derjenige, der die meisten Punkte pro Monat macht, 500 Euro für einen guten Zweck vergeben. Aktuell führst du, Franzi, mit 1-0. Das ist eine Frechheit.
3: Ja, wir sind ja noch ganz früh im Monat. Da kannst du auf jeden Fall noch was drehen, Carsten. Meine Frage heute ist eine Fußballfrage.
2: Muss ich doch wissen eigentlich.
3: Kommt von Neue Welle-Hörer Fabi aus Stutensee. Der hat die reingeschickt. Könnt ihr im Übrigen auch machen über die neuewelle.de. Mhm. Es geht um die beiden Torhüter Nils und Jannik vom Hamburger Eimsbüttler BC, die ja gestern quasi im DFB-Pokal gegen Dortmund verloren haben.
2: Da waren 46.000 Zuschauer im Hamburger Stadion. Wahnsinn.
3: Sonst sind es 200. Also das war schon mal ein besonderer Abend. Ja. Und die zwei, die sind keine Fußballprofis, sondern die spielen in der Oberliga. Heißt, die verdienen ihre Kohle mit einem anderen, ganz normalen Job. Was sind diese beiden Torhüter von Beruf? A. Lehrer und Erzieher.
2: Ja.
3: B. Metzger und Bäcker. Oder C. Polizist und Krankenpfleger.
2: Es kann natürlich alles sein. Ne?
3: Natürlich.
2: Ich kenne die beiden auch überhaupt nicht. Ich habe das Spiel gestern auch gar nicht gesehen, muss ich ehrlicherweise gestehen. Ja, ich sag mal...
3: Musst du jetzt raten.
2: Ich sag mal, also in meiner Fußballerkarriere habe ich viele Polizisten kennengelernt, die die Cops waren. Also ich sag deswegen C.
3: Ja, liegt nah, ist aber falsch.
4: Oh Mann,
3: ja, Nils und Jannik, die beiden Torhüter da vom HEBC, sind Lehrer und Erzieher.
2: Auch tolle Jobs.
3: Eben.
2: Übrigens an alle, die gerade eine Ausbildungsstelle angefangen haben, es ist ja September und Lehrbeginn, seid gegrüßt. Ja, haltet durch. Die erste Woche ist immer schwierig, dann wird's besser. Okay, pass auf. Hier spukt es. Und zwar für eine ganze Woche. Das haben die Menschen in einem Ortsteil von Münsingen in Baden-Württemberg gedacht. Dort passierte nämlich immer wieder was.
3: Mhm.
2: Autos wurden wie von Geisterhand umgeparkt.
3: Oh Gott.
2: Die Straße war nass, obwohl es gar nicht geregnet hatte. Oder immer wieder öffneten sich Garagentore von alleine.
3: Oh Gott, das ist ja alles ein Horrorszenario.
2: Ja, und eins davon ist wahr.
3: Gott, stell dir vor, du kommst früher aus dem Haus, willst du mit dem Auto losfahren und dann ist dein Auto weg. Nass und nicht geregnet. Autos umgeparkt? Nee, das kann ich mir nicht vorstellen. Ich sage, es war B. Es war nass, obwohl es nicht geregnet hat.
2: Das ist leider falsch.
3: Ach, verdammt.
2: In diesem Münzinger Ortsteil flackerten Lichter, Kaffeemaschinen qualmten, Garagentore öffneten sich von ganz alleine und der Grund war eine Überspannungsstörung. Statt 230 Volt lagen teilweise 360 an. Das ist ein Problem vom Netzbetreiber gewesen. Und keiner wusste am Anfang, wo das herkommt.
3: Ja,
2: es ist auch ein Riesenschaden entstanden. Aber jetzt weiß man, okay, es war eine Überspannung auf dem Netz.
3: Ja, da haben wir alle wieder was dazugelernt. Erzählt sehr gerne weiter und schaltet morgen wieder ein. 7.40 Uhr.
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0: Die neue Welle bringt euch durch den Arbeitstag und das viel entspannter, viel stressfreier und mit viel guter Laune. Wir haben so großartige Songs wie diesen hier von Ed Sheeran und Justin Bieber. Oder wir haben die ganz, ganz großen Ohrwürmer der 90er zum Beispiel. Das ist Musik, die einfach Spaß macht und euch den Arbeitstag ein bisschen schöner. Hier ist eure Lieblingsmusik, hier ist die neue Welle.
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0: Mit Svenja Sommer, schönen guten Tag. Es gibt eine klare Beweiskette, sagt die Bundesregierung. Russland steckt hinter dem misslungenen Drohnenanschlag auf den Leipziger Flughafen. Außenminister Wadefuhl hat Sanktionen angekündigt, darunter die Schließung des russischen Generalkonsulats in Bonn. Neue Welle-Reporterin Soeta Sowali.
20: Auch das russische Haus in Berlin muss sich auf Konsequenzen einstellen. Deutschland kündigt den Vertrag mit dem Kulturinstitut. Außerdem sollen russische Staatsbürger bei der Einreise ab sofort strenger kontrolliert werden. Minister Dobrindt sagte, die Technik an der Drohne in Leipzig passe zu anderen russischen Aktionen und sei professionell eingesetzt worden. Für die eigentliche Tat soll Moskau allerdings sogenannte Wegwerfagenten angeheuert haben, also Helfer, die für wenig Geld einzelne Aufträge übernehmen.
0: Leistung muss sich wieder lohnen. Daher soll die Einkommensteuer sinken. Das Bundeskabinett will heute die umstrittene Einkommensteuerreform auf den Weg bringen. Doch für wen von uns lohnt die sich eigentlich? Neue Welle-Reporterin Claudia Wächter.
21: Profitieren sollen vor allem Familien mit Kindern, aber auch Leute mit kleineren und mittleren Einkommen. Unterm Strich sind Entlastungen von jährlich 10 Milliarden Euro geplant. Ab 2028. Und finanziert wird es dann, so der Plan, durch die Reichensteuer, die etwas früher greift und eine neue Superreichensteuer. Tempo machen ist also angesagt. Morgen könnte das Paket im Kabinett beschlossen werden. Danach ist dann der Bundestag am Zug.
0: Dass es der deutschen Autobranche schlecht geht, das wissen wir schon länger. Doch jetzt steckt auch die Fahrradbranche in der Krise. Vergangenes Jahr schrumpfte der Umsatz um 7%, sagt Neue Welle-Reporter Thomas Bremser.
1: In der Corona-Pandemie sind unglaublich viele Fahrräder verkauft worden. Deshalb wurden damals viel zu viele Räder produziert. Und die stehen jetzt in den Lagern und müssen billiger verkauft werden. Das gilt vor allem bei E-Bikes, die mittlerweile für über 80% der Erlöse stehen. Außerdem macht billige Konkurrenz aus China der Branche zu schaffen. Die Nachfrage ist aber nach wie vor groß, neben E-Bikes vor allem bei Rennrädern und Gravelbikes.
0: Und das waren soweit die Nachrichten. 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
22: Heute scheint die Sonne und die verschönert uns diesen Mittwoch bei Temperaturen von bis zu 25 Grad. Im neue Welle-3-Tage-Trend sieht es morgen und am Freitag genauso aus. Schön sonnig bei bis zu 31 Grad.
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22: Es ist 12.03 Uhr und Nadine hat uns einen Blitzer gemeldet in Karlsruhe an der Neureuther Querallee Richtung Mitteltorstraße vor dem Bahnübergang. Außerdem wird geblitzt am Ortseingang Malsch von Walbrechtsweier kommend in beide Richtungen und an der A6 Richtung Heilbronn am Parkplatz Weißer Stock. Wenn ihr auch noch was gesehen habt, sagt gerne kurz Bescheid über die 0721 2016 300.
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22: Fahrt vorsichtig, wenn ihr auf der Autobahn 8 unterwegs seid, Stuttgart Richtung Karlsruhe zwischen Heimsheim und Pforzheim Nord. Da sind nämlich 3 Kilometer stockender Verkehr. Außerdem staut es sich gerade extrem am Dreieck Karlsruhe an der Überleitung von der A5 auf die A8 und der Rückstau geht bis nach Durlach. Haltet durch und sollte es was Neues geben, lest ihr das natürlich jederzeit auch nach auf dieneuewelle.de oder in der kostenlosen Neue Welle App.
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22: In gut einer Stunde starten wir mit dem Neue Welle Einhornspringen bei euch im Freibad Waldbronn. Um 13 Uhr sind die Kids dran und um 15 Uhr dann alle Mamas und Papas. Und dann ist es tatsächlich auch schon der vorletzte Termin unserer Neue Welle Einhorn-Tour. Nach heute wird es nämlich nur noch eins geben und dann beenden wir die Tour im Alpgaubad in Ettlingen. Wann wir da sein werden, das lest ihr nach auf dieneuewelle.de.

0: Ihr seid bei der neuen Welle am Mittwoch. Hi! Wie schön, dass das Wetter zum Ende hin der Sommerferien in Baden-Württemberg nochmal mitspielt, dass ihr auch ja zum Neue Welle Einhorn springen heute nach Wallbronn kommen könnt. Das ist dann tatsächlich auch schon unser vorletzter Tourtermin. Das heißt, packt Badehose und Badeanzug ein und dann Abfahrt. Denn um 13 Uhr geht schon die erste Runde los für die Kinder. Kurze Einführung für alle, die das Spiel nicht kennen. Wir lassen unser aufgeblasenes Einhorn ins Wasser und ihr springt drauf. Und wer am weitesten springt, der gewinnt. So wie das Georg aus Menzingen auch schon geschafft hat.
1: Die Konkurrenz war echt mega und ich habe schon gedacht nach der ersten Runde, es wird ziemlich eng, aber dann am Schluss, umso weiter wie es wegging, umso einfacher wurde es für mich, da ich halt doch vielleicht längere Beine habe wie der eine oder andere und deswegen weiter springen konnte.
2: Erzähl mal, wenn du nicht gerade Einhornspringmeister wirst, ja, was machst du beruflich?
1: Normalerweise mache ich Einhornweitspringen, hauptberuflich. Also ich mache das schon seit 10 Jahren hauptberuflich, nebenbei arbeite ich noch ein bisschen, aber das ist schon... Ja, das, was ich schon immer machen wollte und auch zukünftig mache.
0: Sehr sympathisch.

0: Tisch. Erst springen die Kinder bis 12 Jahren und dann alle anderen, die Lust haben. Neue Welle-Hörerin Michaela zum Beispiel, die war auch schon am Start und sagt, es lohnt sich wirklich vorbeizukommen.
1: Dass die Kinder Spaß haben, ein Lächeln auf der Backe haben und im Gesicht. Ja, und überhaupt so die Atmosphäre, mal andere Leute noch kennenzulernen. Ich finde es mega hier.
0: Wir freuen uns auf jeden Fall, wenn ihr vorbeikommt, heute im Freibad Waldbronn. Finale ist dann am Freitag im Alpgaubad Ettlingen. Wir haben auch unser Glücksrad dabei und eure Lieblingsmusik. Schön.

0: Egal ob in der Kaffeeküche, gerade irgendwo am PC oder unterwegs zum nächsten Termin, die neue Welle begleitet euch durch den heutigen Arbeitstag. Und wir haben natürlich ganz, ganz viele große Namen aus der Musikgeschichte bei uns im Gepäck. Zum Beispiel immer mal wieder diese unverwechselbare Stimme von Anastasia. Yeah! Und unvergessliche Songs wie dieser hier. Also für jedes Geschmäckle ist was mit dabei, hier bei eurer Lieblingsmusik.
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11: Heute ist das ein sehr, sehr sonniger Mittwoch bei Temperaturen von bis zu 25 Grad. Im neue Welle-3-Tage-Trend bleibt uns die Sonne auch erstmal erhalten, morgen und am Freitag. Ab Samstag kommen auch ein paar Wolken und Regen dazu, aber auch bei tollen Temperaturen von bis zu 27 bis 31 Grad.
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11: Dankeschön an Nadine, die hat uns nämlich einen Blitzer gemeldet. In Karlsruhe an der Neureuther Querallee in Richtung Mitteltorstraße vor dem Bahnübergang. Außerdem wird geblitzt an der A6 Richtung Heilbronn am Parkplatz Weißer Stock und in Baden-Oos in der Kuppenheimer Straße in der 30er-Zone Richtung Sandweier. Wenn ihr auch noch was gesehen habt, sagt doch gerne kurz Bescheid über die 0721 2016 300.
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11: Fahrt vorsichtig, wenn ihr auf der A6 unterwegs seid. Heilbronn Richtung Mannheim zwischen Sinsheim und Wiesloch-Rauenberg gab es nämlich einen Unfall und die Unfallstelle ist noch nicht abgesichert. Bitte denkt an die Rettungsgasse für die Einsatzfahrzeuge. Und es staut sich auch auf der A8 Stuttgart Richtung Karlsruhe zwischen Heimsheim und Pforzheim-Nord. Um insgesamt 8 Kilometer stockender Verkehr sind hier. Alle Verkehrsupdates lest ihr aber auch jederzeit nochmal nach auf dieneuewelle.de oder in der kostenlosen Neue Welle App.
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11: Es ist Mittagessenszeit am Mittwoch und das heißt, viele von euch haben gerade so einen kleinen Durchhänger. Also machen wir uns wieder wach mit unserem verdrehten Radioquiz. Verrückt und verschoben. Lasst uns zusammen Spaß haben mit Marcel aus Ettlingen. In

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1: Die Mensa, der Bäcker oder auch die gute alte warme Theke. All das trägt euch durch die Mittagspause. Und damit ihr jetzt nicht in dieses bodenlose Mittagstief fallt, spielen wir mit euch unser verdrehtes Radioquiz. Verrückt und verschoben.
2: Genau, und dabei bekommt ihr 30 Sekunden Zeit und müsst euch die Antwort der vorherigen Frage merken. Die Antwort auf die erste Frage ist immer die neue Welle. Und dann beantwortet ihr die zweite Frage mit der eigentlichen ersten Antwort und dann geht's auch immer so weiter.
1: Ganz genau. Und heute spielen wir mit Marcel aus Ettlingen. Hello!
3: Guten Mittag!
1: Bist du müde nach der Mittagspause?
3: Müde schon, aber man haltet es aus.
1: Okay, was hast du so für Tipps? Was hilft dir sonst so durch diese Mittagszeit?
3: Vor allem Kaffee.
1: Ja. Verständlich auf jeden Fall. Wir probieren jetzt heute mal was Neues, eine neue Taktik. Unser Radioquiz, verrückt und verschoben. Wärst du denn bereit?
3: Ich bin bereit.
0: Auf die Plätze, los und fertig.
1: Wen findest du lustig?
3: Die neue Welle.
1: Welches Tier schwimmt im Meer?
3: Stefan Raab.
1: Was ziehst du bei Regen an?
3: Fisch.
1: Was schneidet der Friseur?
3: Regenmantel.
1: Was isst du im Kino?
3: Haare.
1: Welche Farbe hat eine Banane?
3: Popcorn.
1: Wie sprichst du Geld richtig aus?
3: Gelb.
1: Womit schreibst du eine Nachricht?
3: Money.
1: In welcher Stadt wohnst du? Die Zeit ist um, aber du bist mega durchgerast.
2: Du warst ja ziemlich sicher bei allem. Bist du dir denn auch sicher, dass du gerne Haare im Kino isst?
3: Nee, das nicht.
1: Ist mega lustig, was da so für Wortneuschöpfungen dabei rauskommen. Hast es auf jeden Fall super gemacht und ihr könnt auch mitmachen. Meldet euch einfach an für Verrückt und Verschoben. Das verdrehte Radioquiz auf dieneuewelle.de.
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0: Hier ist euer Anti-Stress-Begleiter für den Arbeitstag. Hier ist die neue Welle mit eurer Lieblingsmusik. Und Musik verbindet ja auch Generationen, auch hier bei uns bei der neuen Welle. Zum Beispiel Generation MTV. Da hat man damals noch 3-4 Stunden MTV geguckt, nur um sein Lieblingsmusikvideo zu sehen. Oder es gibt ja auch Generation TikTok, wo man an diesem Song auch nicht vorbeigekommen ist von Lola Young. Das und vieles mehr gibt's auch heute wieder für euch hier bei eurer Lieblingsmusik bei der neuen Welle.
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10: Mit Dominik Kunzmann, guten Tag. Steuer runter, Kindergeld rauf. Die von der Bundesregierung geplante Reform der Einkommensteuer wird konkret und wurde heute im Bundeskabinett auf den Weg gebracht. Neue Welle-Reporter Uli Reitinger.
11: Kern der Reform, ein höherer Grundfreibetrag, ab dem überhaupt erst Einkommensteuer gezahlt werden muss, ein später greifender Spitzensteuersatz und die Erhöhung des Kindergelds bis 2028 auf 272 Euro pro Monat und Kind. Die Entlastungen summieren sich dann auf 10 Milliarden Euro jährlich. Wie wird das Ganze bezahlt? Die Reichensteuer soll etwas früher greifen und es wird eine zweite Stufe, die sogenannte Superreichensteuer, eingeführt. Der Industrieverband sagt, dass Unternehmen durch diese Reform nicht entlastet, sondern zusätzlich belastet werden.
10: Vielleicht seid ihr auch auf Bus und Bahn angewiesen. Millionen Deutsche pendeln täglich. Doch erschreckend viele, und zwar jeder vierte, wird auch abgehängt. Rund 21 Millionen Menschen sind schlecht oder gar nicht vom öffentlichen Nahverkehr versorgt, wie eine neueste Studie zeigt. Neue Welle-Reporterin Claudia Wächter.
12: Schlechte Karten haben alle, die auf dem Land wohnen. Egal ob nun in Schleswig-Holstein oder Bayern. Wochentags gibt's da nämlich keinen Bus, der alle 30 Minuten fährt und doch keine Haltestelle, die in der Nähe der Wohnung liegt. Für rund 30 Millionen sieht's aber gut aus in Sachen Bus und Bahn. In Frankfurt zum Beispiel oder den Ballungszentren in NRW. Dennoch laut einer TÜV-Studie bleibt das eigene Auto für die allermeisten die erste Wahl.
10: Roter Teppich, Glamour und Hollywood-Flair. Heute Abend beginnt das Filmfestival Venedig. Aber vorher gab es Trubel um die Eröffnungspressekonferenz. Neue Welle-Reporterin Claudia Wächter.
12: Grund für das Hickhack war wohl ein Film über den Gaza-Krieg. Es ging also um Politik und mögliche Proteste. Nun ist aber alles geklärt hier. Nun geht's um Showbiz, kreischende Fans am Canal Grande. Denn im Anmarsch sind George Clooney, die Oasis-Brüder, die deutsche Regielegende Herzog. Aber vor allem warten hier nun alle auf Robert Pattinson und die Premiere von Primetime. Da geht's um Sexualstraftäter und versteckte Kameras.
10: Besondere Ehre für George Clooney. Der 65-Jährige bekommt den Goldenen Löwen für sein Lebenswerk. Und soweit das Wichtigste. 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
13: Das ist richtiges Eiswetter heute, denn die Sonne scheint bei Temperaturen von bis zu 25 Grad. Genau wie im neue Welle-3-Tage-Trend, zumindest morgen und am Freitag. Da scheint nämlich die Sonne ganz schön doll bei Temperaturen von bis zu 27 Grad.
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13: Es ist 13.03 Uhr und Alex hat uns einen Blitzer gemeldet. In Ettlingen in der Rudolf-Planck-Straße beim Aldi in beide Richtungen wird da geblitzt. Außerdem in Karlsruhe an der Neureuther Querallee Richtung Mitteltorstraße vor dem Bahnübergang und in Baden-Oos in der Kuppenheimer Straße in der 30er-Zone Richtung Sandweier. Wenn ihr noch irgendwo einen Blitzer gesehen habt, dann sagt doch gerne kurz Bescheid unter der 0721 20 16 300.
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13: Fahrt vorsichtig, wenn ihr unterwegs seid. Auf der A6 Heilbronn Richtung Mannheim zwischen Sinsheim und Wiesloch-Rauenberg gab es einen Unfall auf der rechten und mittleren Spur und dementsprechend wird da jetzt gerade der Unfall erstmal aufgenommen. 5 Kilometer staut sich's hier schon. Genau wie auf der Autobahn 8 Karlsruhe Richtung Stuttgart zwischen Pforzheim Nord und Pforzheim Ost. Hier staut es sich auch, genau wie in der Gegenrichtung. Also in beide Richtungen staut es sich eben auf der Autobahn 8 zwischen Karlsruhe und Stuttgart bei Pforzheim. Alle Verkehrsupdates lest ihr aber auch jederzeit nochmal nach auf dieneuewelle.de oder in der kostenlosen Neue Welle App.
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13: Ihr habt gerade mit euren Arbeitskollegen Mittagspause gemacht oder seid noch mittendrin, hört nebenher die Neue Welle und plötzlich hört ihr da einfach eure Kollegin im Radio. Genau so kann es euch gehen, wenn ihr euch wie Michelle aus Rheinstetten einfach mal kollektiv mit allen Arbeitskollegen zusammen bei Stadtland Quatsch anmeldet. Sie selbst war heute Morgen dran und hat ordentlich abgeliefert. Und deswegen hören wir uns ihre Spielrunde nochmal an in 10 Minuten hier

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1: Land,
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3: An dieser Stelle grüßen wir jetzt mal alle Mitarbeiter von AK Aufzüge in Rheinstetten, denn wir wissen, dass da die neue Welle läuft um diese Uhrzeit, denn eine Kollegin haben wir jetzt hier zum Mitspielen bei eurem Lieblingsspiel und das ist Michelle aus Rheinstetten. Grüß dich!
4: Hallo.
3: Ja, also ihr habt euch quasi verbündet, alle Kollegen im Team, jemand hat angefangen mitzuspielen und jetzt wollt ihr alle nacheinander mal drankommen.
4: Na, manche wollen jetzt nicht so, aber wir von den Mädels im Büro haben halt beschlossen, wir machen das alle mal durch.
3: Das finde ich fantastisch. Geht mit gutem Beispiel voran. 30 Sekunden auf der Uhr, ein Buchstabe, viele Kategorien. Und wenn du jetzt in Wochenführung gehst und das Ganze bis zum Ende der Woche hältst, dann schicken wir dich mit einem Lieblingsmenschen zum Viergang-Schokoladenmenü ins Schokorestaurant nach Rheinstetten.
4: Das klingt doch perfekt.
5: Der Buchstabe des Morgens ist

0: Stadt.
1: Augsburg.
0: Land.
1: Albanien.
0: Im Garten.
1: Apfelbaum.
0: Schokoladensorte mit A.
1: Apfelschokolade.
0: Etwas mit Ecken.
1: Auto.
0: Willst du unbedingt erleben?
1: Achterbahn fahren.
0: Für die Tonne.
1: Ananas.
0: Gefühlszustand.
1: Aufregen, Ärger.
0: Schimpfwort?
1: Arschgeige?
0: Ja, Arschgeige, natürlich. Die Arschgeige kam direkt auf der Glocke. Aber das war noch ein Liebes. Das war noch ein Liebesschimpfwort. Finde ich gut. Michelle, du hast es geschafft. Das war dein erstes Mal Stadtland Quatsch.
1: Ja, perfekt. Sollte ja eigentlich für den Anfang mal ganz okay gelaufen sein.
0: Ey, für den Anfang, liebe Michelle, ich zähle durch und komme auf 9 Punkte. Das heißt, du gehst in Wochenführung.
1: Wuhu, geil.
0: Wir würden sehr gerne die nächsten beiden Tage noch mit euch spielen. Deswegen meldet euch an bei uns im Netz auf dieneuewelle.de. Und dann heißt es mitfiebern um 8:10 Uhr hier bei der Neuen Welle.

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0: Hier ist die neue Welle. Hier ist eure gute Laune Garantie für den heutigen Arbeitstag. Also egal wer oder was euch heute auf den Schlips getreten ist oder die Laune verdorben hat, wir sind an eurer Seite und haben Songs wie diesen hier. Zack! Und schon bessere Laune von Carly Rae Jepsen oder auch der hier. Michael Jackson ist natürlich ein großer Teil hier bei uns, bei der neuen Welle und bei eurer Lieblingsmusik.
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9: Der September macht sich direkt mal super sympathisch, denn die Sonne scheint. Bei Temperaturen von bis zu 25 Grad heute, genau wie im Neue Welle-3-Tage-Trend. Morgen und am Freitag scheint die Sonne, aber am Samstag gibt's auch ein paar Regenwölkchen bei Temperaturen zwischen 27 und 31 Grad.
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9: Es ist 13.30 Uhr und Alex hat uns einen Blitzer gemeldet in Ettlingen in der Rudolf-Planck-Straße. Beim Aldi wird in beide Richtungen geblitzt. Genau wie in Karlsruhe an der Neurotter Querallee Richtung Mitteltorstraße vor dem Bahnübergang und in Baden-Oos in der Kuppenheimer Straße Richtung Sandweier. Und wenn ihr auch noch einen Blitzer gesehen habt, dann sagt doch gerne kurz Bescheid über die 0721 2016 300.
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9: Fahrt vorsichtig, wenn ihr auf der Autobahn 8 unterwegs seid. Karlsruhe Richtung Stuttgart zwischen Pforzheim Süd und Heimsheim sind Gegenstände auf der rechten Spur liegen geblieben. Außerdem Vorsicht auf der A6 Heilbronn Richtung Mannheim zwischen Sinsheim und Wiesloch-Rauenberg. Da gab es einen Unfall auf der rechten mittleren Spur und dementsprechend staut es sich hier. Alle Verkehrsupdates lest ihr aber auch jederzeit nochmal nach auf dieneuewelle.de oder in der kostenlosen Neue Welle App.
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9: Mensch, Mensch, Mensch, ist da wieder einiges los in der Neue Welle Region und das einfach mal auf so einen Mittwoch. Also wenn ihr diese lauen Sommerabende noch ein bisschen ausnutzen wollt, dann könnt ihr entweder aufs Öxlefest nach Pforzheim gehen, zur Waldbronner Woche oder ins Open-Air-Kino nach Karlsruhe. Und welcher Film da heute Abend läuft, lest ihr auf dieneuewelle.de.

0: Club. Nee. Schau an. Große Hits, die beinahe gescheitert wären.
1: Hör mal auf.
2: Ein Studio irgendwo in London. Ed Sheeran sitzt mit seinem Team zusammen und arbeitet an neuen Songs. Einer davon entsteht eher nebenbei. Schnell geschrieben, ohne großes Nachdenken. Ed spielt ihn ein, hört kurz rein und denkt, ja, ist nett, aber nicht wirklich mein Song. Im Raum fällt ein Name. Rihanna. Alle schauen sich an und nicken, oh ja, der Song würde perfekt zu ihr passen. Kurz wirkt es so, als wäre die Entscheidung gefallen. Auch Ed Sheeran war sich sicher, das ist ein Rihanna-Song. Doch dann spielt er ihn nochmal. Ein bisschen lauter, ein bisschen mehr Gefühl und plötzlich kippt die Stimmung. Er merkt, hey, der funktioniert ja doch mit meiner Stimme. Ich glaub, ich probier's. Zum Glück. Wer weiß, ob der Song mit Rihanna so ein großer Erfolg geworden wäre, denn es ist bis heute einer der meistgestreamten Songs aller Zeiten. Ed Sheeran, Shape of

0: Die neue Welle ist da an eurem Arbeitstag und egal, wie es heute läuft, vielleicht läuft es ja richtig gut heute bei euch. Die Kollegen in guter Stimmung, nette Kunden, vielleicht ist es auch genau das Gegenteil und es ist stressiger als die letzten Tage. Egal wie, wir schrauben bei euch allen jetzt gleich nochmal das gute Laune-Level nach oben mit eurer Lieblingsmusik. Und dazu gehört zum Beispiel dieser Comeback-Hit, den sich Cyril geschnappt haben, Stumbling In. Und wir haben auch Britney Spears bei uns dabei. Einer der prägendsten Pop-Hits Anfang der 2000er. Und der ist mit dabei, hier bei eurer Lieblingsmusik bei der neuen Welle.
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14: Mit Dominik Kunstmann, guten Tag. Inzwischen ist klar, Russland wollte einen Drohnenangriff auf Flughafen Leipzig-Halle verüben und das wird Folgen haben. Moskau drohen Sanktionen und Strafen, darauf haben sich die europäischen Außenminister und die EU-Außenbeauftragte Kallas geeinigt. Neue Welle-Reporter Philipp Dittlifs.
15: Laut Kallas laufen die Vorbereitungen bereits. Betroffen sein könnten rund 1600 weitere Personen und Unternehmen mit Verbindungen zur russischen Rüstungsindustrie. Weitere könnten dazukommen. Das Sanktionspaket war schon vor dem Drohnenangriff Drohnenvorfall in Leipzig geplant. Es soll auch Russlands Krieg gegen die Ukraine weiter erschweren. Der russische Präsident Wladimir Putin hatte Deutschland Beweisfälschung unterstellt. Kallas sagte, nach dem Vorfall in Leipzig deute alles auf staatlich unterstützten Terrorismus hin. Die EU stehe geschlossen hinter Berlin.
14: Nach der Störung an einem Umspannwerk in Bergheim bei Köln wird wegen verfassungsfeindlicher Sabotage ermittelt. Unbekannte hätten Kabel über die Oberleitung gebracht und so einen Kurzschluss verursacht. Das sagte NRW-Innenminister Herbert Reul.
16: Das war, will nicht drum herum reden, das war kein kaputter Schalter, das war Absicht, das war eine Straftat. Es besteht der Anfangsverdacht einer verfassungsfeindlichen Sabotage. Wir prüfen in zwei Richtungen. Fremdstaatlich gelenkte Sabotage und Linksextremismus. Nichts davon können wir derzeit ausschließen.
14: Erst gestern gab es einen Angriff auf ein Umspannwerk in Brandenburg. Ob es einen Zusammenhang zwischen der beiden Taten gibt, ist bisher nicht bekannt. Gestern Abend wurde Fußball gespielt. Borussia Dortmund ist im DFB-Pokal eine Runde weiter. Der BVB hat 5:0 gegen den Oberligisten HEBC gewonnen. Der Hamburger Stadtteilverein durfte sich immerhin über einen Rekord freuen. Dank des Umzugs ins Volksparkstadion kamen fast 46.000 Zuschauer. So viele Besucher waren noch nie bei einem DFB-Pokalspiel mit Beteiligung eines Fünftligisten. Für den FC Bayern steht heute die erste Runde des DFB-Pokals an. Um 20.45 Uhr müssen die Bayern beim VfL Osnabrück ran und das Spiel könnt ihr euch live im Ersten anschauen. Und Neues gibt's auch vom Fußball aus der Region. Gestern am Deadline Day hat der KSC nicht nur Louis Benfahad nach Freiburg verkauft, sondern auch noch einen neuen Abwehrspieler verpflichtet. Wer da in den Wildpark kommt, das lest ihr auf dieneuewelle.de und in der Neue Welle App.
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17: Also Temperaturen bis zu 31 Grad gibt's übermorgen am Freitag. Und ab jetzt gehen die Temperaturen dann langsam eben in diese Richtung. Heute maximal so 25 bis 26, morgen bis zu 27 Grad, Freitag dann eben 31 Grad. Und dann bleibt's ein paar Tage recht warm mit viel Sonne und kaum Wolken.
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17: Geblitzt wird heute Nachmittag in Ettlingen an der Rudolf-Planck-Straße, in Karlsruhe an der Neureuther Querallee und in Baden-Baden-Oos in der Kuppenheimer Straße, Fahrtrichtung Sandweier. Habt ihr auch noch einen Blitzer entdeckt, dann meldet euch gerne bei uns, damit wir das hier in unsere Liste schreiben können, unter 0721 20 16 300. Muss ich mal gerade gucken, da ist eine WhatsApp gekommen. Und ich glaube, da ist auch ein Blitzer gemeldet worden. Und zwar auf der B462 Richtung Rastatt. Das sind alle Informationen, die ich hier habe. 0721 20 16 300, falls ihr auch noch einen melden wollt. Genau.
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17: Schauen wir auf die Straßen, schauen wir auf die Staus. Da haben wir was auf der Autobahn 6 Heilbronn in Richtung Mannheim zwischen Sinsheim und Wiesloch-Rauenberg. Aktuell Stau, 50 Minuten mehr. Da ist ein Unfall passiert. Der Unfall ist auf dem rechten und dem mittleren Fahrstreifen. Und die Autobahn 8 ist hier auch dabei jetzt. Stuttgart-Karlsruhe zwischen Heimsheim und Pforzheim Nord. Da sind wir aktuell bei 20 Minuten mehr.
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17: In den 80er Jahren gab es eine ganz tolle Verfilmung des Michael Ende-Romans Momo. Eine deutsche Produktion war das mit Rados Bokel in der Hauptrolle. Ist ein ganz toller Film. Und letztes Jahr gab es eine Neuverfilmung von Momo. Und ich bin da ja mal ein bisschen skeptisch. Warum soll man so einen super Film nochmal neu machen? Carlotta aber sagt, die Kollegin, das ist super. Diese Momo-Neuverfilmung ist auch ganz toll. Und was sie daran gut findet, das begründet sie euch gleich. Das erklärt sie euch in 10 Minuten hier in unserem Streaming-Tipp um 14:45.
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1: Michael Endes Momo ist so eine Geschichte, die viele von uns aus dem Buch oder auch aus der Verfilmung aus den 80ern her kennen. Jetzt gibt es eine Neuverfilmung, die lief letztes Jahr im Kino und ist jetzt bei Netflix angekommen. Carlotta, erzähl uns ein bisschen, wie modern ist diese neue Momo geworden?
2: Ja, ziemlich modern. Alexa Goodall spielt Momo, ein Waisenmädchen, das in einem alten römischen Amphitheater lebt und vor allem eins hat: Zeit für andere Menschen. Doch dann tauchen graue Gestalten auf, die für einen großen Tech-Konzern arbeiten und den Menschen genau diese Zeit abnehmen. Mit technischen Armbändern, Daueroptimierung und immer mehr Stress wird aus Michael Endes Geschichte eine ziemlich direkte Anspielung auf unsere digitale Gegenwart. Momo versucht herauszufinden, was dahinter steckt und bekommt dabei Hilfe von der Schildkröte Cassiopeia und Meister Hora, gespielt von Martin Freeman. Die Neuverfilmung ist schneller und actionreicher als der ältere Film, das werdet ihr merken. Aber als Fantasy-Abenteuer für Familien bringt der Film die Idee der Zeitdiebe sehr verständlich in die Gegenwart.
1: Also Carlotta sagt, die Neuverfilmung von Momo, die solltet ihr euch mal anschauen und ihr findet die jetzt bei Netflix.

0: Ja, hier ist die neue Welle am Mittwoch von dem Sturz des 15-jährigen Miguel. Letztes Jahr im Februar habt ihr bestimmt mitbekommen, der ist von einer Brücke in Karlsruhe-Durlach gestürzt, hat sich dabei schwer verletzt und es ist bis heute absolut unklar, wieso er da runtergefallen ist. Vielleicht wurde er auch geschubst. Und dieser Fall kommt jetzt ins Fernsehen. Wann ihr das bei Aktenzeichen XY im zweiten sehen könnt, sagt euch Dominik gleich in den Regionalnachrichten um 14:30 und danach gibt's Musik von Sia. Never Give Up, auch ein cooler Song von Sia hier in circa 20 Minuten.
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8: Mit Dominik Kunzmann. Heute in einer Woche ist mal wieder ein Fall aus unserer Region bei Aktenzeichen XY ungelöst. Es geht dabei um den Brückensturz eines 15-Jährigen in Karlsruhe-Durlach. Der Jugendliche war am Abend des 2. Februar 2025 aus bislang ungeklärten Ursachen von einer Brücke nahe der Reiherwiesenstraße gestürzt. Dabei erlitt der damals 15-Jährige lebensbedrohliche Verletzungen. Auch 1,5 Jahre später gibt es noch viele offene Fragen. Staatsanwaltschaft und Polizei wenden sich deswegen jetzt über die ZDF-Sendung an die Öffentlichkeit. Für Hinweise zum Täter gibt es außerdem eine Belohnung von bis zu 5.000 Euro. Auch in einem anderen Fall braucht die Polizei dringend eure Hilfe. Und zwar sind zwei Jugendliche aus Rhein-Münster verschwunden. Die beiden Mädchen haben das St. Franziskusheim verlassen und sind nicht mehr zurückgekommen. Eine Beschreibung und ein Foto der vermissten Mädchen findet ihr auf dieneuewelle.de und in der Neue Welle App.
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0: Ja, Temperaturen bis zu 30 oder vielleicht sogar 31 Grad. Das ist das Programm für die nächsten Tage. Spätestens am Freitag sollen wir die 30-Grad-Marke mal wieder knacken. Dazu wenig Wolken, fast gar keine Wolken, dafür ganz viel Sonne.
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0: Geblitzt wird in Ettlingen in der Rudolf-Planck-Straße Höhe Aldi und in Karlsruhe an der Neureuther Querallee Richtung Mitteltorstraße vor dem Bahnübergang. Und falls ihr auch noch einen Blitzer entdeckt habt, dann meldet euch gerne hier unter 0721 20 16 300.
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0: So, jetzt der Blick auf die Straßen. Da haben wir aktuell Stau auf der Autobahn 6, Heilbronn in Richtung Mannheim, zwischen Sinsheim und Wiesloch-Rauenberg. Aktuell noch 30 Minuten mehr. Da ist für einen Unfall passiert, da laufen die Aufräumarbeiten. Und auf der Autobahn 8 Stuttgart in Richtung Karlsruhe, zwischen Heimsheim und Pforzheim Nord, hier Baustellenbereich, Lärmschutzeinhausung. Ihr kennt das, da sind wir aktuell bei 20 Minuten mehr.
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0: Heute ist wieder Einhornspringen. Zum vorletzten Mal sind wir wieder mit unseren Einhörnern unterwegs. Heute im Freibad in Waldbronn. Und da schalten wir gleich mal hin. Heute ist die Carlotta mit unterwegs als Einhorn-Dompteurin. Und sie hat mir gerade gesagt, dass sie einen heißen Tipp für euch gefunden hat, wie man beim Einhornspringen ganz weit nach vorne kommt. Diesen heißen Tipp verrät sie uns in 10 Minuten. Das hat sie mir versprochen. Mal gucken, ob sie das Versprechen halten kann.
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0: Ja, ihr habt die neue Welle bei euch im Radio gefunden. Herzlichen Glückwunsch dazu. Und wenn ihr noch was Tolles erleben wollt, dann jetzt kurz die Ohren spitzen, denn heute sind wir wieder mit unseren Einhörnern unterwegs. Das große neue Welle Einhornspringen. Und zwar heute schon zum vorletzten Mal. Dann war es das schon wieder für dieses Jahr. Heute sind wir im Freibad Waldbronn. Und dann am Freitag das letzte Einhornspringen 2026 dann im Alpgaubad in Ettlingen. Unsere Einhorn-Dompteurin heute ist die Carlotta und die steht da jetzt im Freibad Waldbronn. Und wir hören mal, wie es bei ihr so läuft.
1: So, ihr Lieben, die erste Runde ist geschafft. Es war richtig spannend. Fast eine ganze Stunde sind wir jetzt gesprungen. Und neben mir steht der Sieger. Das ist der Linus aus Waldbronn. Und wenn ihr Lust habt, am Freitag nochmal mitzuspringen, dann hat der Linus den absoluten Gewinnertipp für euch. Linus, erklär mir, was hast du dir gesagt, dass du es jetzt geschafft hast heute?
2: Ich habe immer mir selbst gesagt, dass ich schaffe. Und habe auch immer gehofft, dass es die anderen schaffen. Und auch gehofft, dass ich es schaffe. Und dann habe ich es auch immer eigentlich ganz gut geschafft. Und ich habe versucht, wie so Köpfer zu machen, nur halt ohne den Arm, weil wenn du mit den Armen schon dagegen schießt, rutscht das Einhorn weg.
1: Sehr gut.
2: Das war mein Trick.
1: Das war also Linus' Trick, somit hat er es geschafft. Wir sind jetzt ein bisschen platt, das Einhorn und ich machen jetzt mal eine ganz kurze Pause. Und um 15 Uhr geht es schon weiter mit der nächsten Runde. Es ist herrliches Wetter hier heute in Waldbronn, die Sonne ist rausgekommen. Und so diese letzten ein, zwei Ferienwochen, die werden hier richtig schön genossen.
0: Also gleich dann die zweite Runde beim Einhornspringen für alle über 12-Jährigen. Wenn ihr mitmachen wollt, dann ganz schnell, ganz, ganz, ganz schnell ab ins Freibad Waldbronn. Und am Freitag sind wir dann im Alpgaubad in Ettlingen mit der letzten Runde unseres tollen Wettbewerbs hier, Einhornspringen. Das gibt's nur bei uns, das gibt's nur bei der neuen Welle. Schaut euch die Videos an auf Instagram, wie viel Spaß das macht.
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0: vor drei ist es. Hier ist die neue Welle und es wird mal wieder Zeit für Musik von Dua Lipa. Houdini kriegt ihr in der nächsten halben Stunde. Vorher aber noch die Nachricht mit Dominik. Vorher werdet ihr noch bestmöglich versorgt mit allen Informationen, zum Beispiel auch um die Filmfestspiele in Venedig.
1: Genau, denn die starten heute und welche Hollywood-Stars da erwartet werden, das hört ihr um 15 Uhr.
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1: Mit Dominik Kunzmann, guten Tag. Die Bundesregierung hat die Reform der Einkommenssteuer auf den Weg gebracht. Das Kabinett beschloss den entsprechenden Gesetzentwurf von Finanzminister Klingbeil. Familien und Menschen mit kleinen und mittleren Einkommen sollen damit entlastet werden. Laut Klingbeil können Familien mit Kindern ab 2028 bis zu 600 Euro im Jahr mehr behalten. Im Gegenzug werden Spitzenverdiener zusätzlich belastet.
16: Wir werden für die hohen Einkommen, für die Spitzenverdiener in diesem Land, also ab 250.000 Euro zu versteuernem Jahreseinkommen, die Steuer erhöhen. Das trägt zu mehr Gerechtigkeit bei, dass starke Schultern mehr tragen. Und gerade in diesen Zeiten, die wahnsinnig anstrengend sind, wo wir alle auch die Belastung spüren, ist das, glaube ich, nochmal ein wichtiges Zeichen auch der Fairness.
1: Kritiker bemängeln, dass Inflation und höhere Abgaben die Entlastungen zunichte machen. Roter Teppich, Glamour und Hollywood-Flair. Heute Abend beginnt das Filmfestival Venedig. Aber vorher gab es Trubel um die Eröffnungspressekonferenz. Neue Welle-Reporterin Claudia Wächter.
17: Grund für das Hickhack war wohl ein Film über den Gaza-Krieg. Es ging also um Politik und mögliche Proteste. Nun ist aber alles geklärt. Hier nun geht's um Showbiz, kreischende Fans am Canal Grande. Denn im Anmarsch sind George Clooney, die Oasis-Brüder, die deutsche Regielegende Herzog. Aber vor allem warten hier nun alle auf Robert Pattinson und die Premiere von Primetime. Da geht's um Sexualstraftäter und versteckte Kameras.
1: Besondere Ehre für George Clooney. Der 65-Jährige bekommt den Goldenen Löwen für sein Lebenswerk. Dass es der deutschen Autobranche schlecht geht, das wissen wir schon länger. Doch jetzt steckt auch die Fahrradbranche in der Krise. Im vergangenen Jahr schrumpfte der Umsatz um 7%. Neue Welle-Reporter Thomas Bremser.
18: In der Corona-Pandemie sind unglaublich viele Fahrräder verkauft worden. Deshalb wurden damals viel zu viele Räder produziert. Und die stehen jetzt in den Lagern und müssen billiger verkauft werden. Das gilt vor allem bei E-Bikes, die mittlerweile für über 80% der Erlöse stehen. Außerdem macht billige Konkurrenz aus China der Branche zu schaffen. Die Nachfrage ist aber nach wie vor groß, neben E-Bikes vor allem bei Rennrädern und Gravelbikes.
1: Das waren soweit die Nachrichten. Es gibt aber auch noch Neues zum tödlichen Motorradunfall, der am Montag auf der Schwarzwald-Hochstraße passiert ist. Die Polizei reagiert jetzt, damit solche Unfälle nicht mehr passieren. Was da jetzt auf der B500 gemacht wird, das lest ihr auf dieneuewelle.de und in der Neue Welle App.
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0: Die Temperaturen erreichen wieder 30 Grad. Und zwar schon am Freitag. Übermorgen ist es soweit. Dazu ganz tolles Sommerwetter im September. Ganz viel Sonne, kaum Wolken. Und so um die 30 Grad kriegen wir dann auch in den Tagen nach dem Freitag.
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0: Na, haben wir zwei Blitzer. Einmal auf der B462 in der Ortsdurchfahrt von Baiersbronn-Röth und in Karlsruhe in der Rheinhafenstraße Richtung B36. Auch da steht ein Blitzer. Falls ihr auch noch einen hinzufügen möchtet hier in diese Liste unter 0721 2016 300, könnt ihr mich anrufen und dann trage ich das für euch da ein.
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0: Stau aktuell noch auf der A8 Stuttgart Richtung Karlsruhe zwischen Heimsheim und Pforzheim Nord. 15 Minuten mehr. Und auch in der Überleitung von der 5 auf die Autobahn 8. Ihr wisst ja, da ist eine Baustelle und hier braucht ihr aktuell ca. 5 Minuten mehr.
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0: Vielleicht habt ihr das mitbekommen, gestern Abend hat die Sängerin Ariana Grande in London gespielt und hat schon vorher angekündigt, das wird das erstmal ihr letztes Konzert sein. Danach macht sie eine Pause und sie ist damit längst nicht die Einzige, die sich mal für einen Moment zurückzieht. Was dahinter steckt, was bei ihr gerade der Grund für diesen Rückzug ist und auch welche deutschen Musiker momentan eine Pause einlegen. Das besprechen wir gleich ausführlich in 10 Minuten.
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0: Das war Musik von Ariana Grande hier bei der neuen Welle am Mittwochnachmittag. Und Ariana Grande hat gestern in London ein Konzert gespielt und angekündigt, nach diesem Konzert wird sie erstmal eine längere Pause machen. Thomas Bremser von der dpa weiß, warum sie das angekündigt hat, warum sie diese Pause machen wird.
1: Ja, sie ist es einfach leid, ständig beurteilt und kritisiert zu werden von allen, sagt sie. Darum will sie sich erstmal ins Private zurückziehen. Grande wird in sozialen Medien oft als zu dünn beurteilt, das hat sie schon früher kritisiert, aber jetzt ist es ihr vermutlich zu viel geworden. Ihre Entscheidung sei nicht spontan gefallen, sondern sei länger geplant gewesen. Wann sie wieder öffentlich auftreten wird, ist offen, aber sie ist ja auch als Schauspielerin aktiv wie Mega-Hit Wicked. Eventuell fokussiert sie sich erstmal darauf.
0: Ja, und Ariana Grande ist längst nicht die Einzige, die eben angekündigt hat, erstmal eine Pause vom Musikgeschäft zu machen. Aus den unterschiedlichsten Gründen haben wir das in den letzten Jahren ja immer wieder erlebt. Louis Capaldi war länger weg. Justin Bieber hat mal eine längere Pause gemacht, bis er dieses Jahr zum Coachella Music Festival wieder zurückgekommen ist. Und auch in Deutschland. Lena Meyer-Landrut, von ihr haben wir schon lange nichts mehr gehört. Und auch ein junger Mann aus Waldbronn-Busenbach hat ja jetzt eine Pause angekündigt, oder Thomas?
1: Max Giesinger hat auch eine Bühnenpause angekündigt. 10 Jahre im Geschäft, das mache ihm wahnsinnig Spaß.
2: Aber ich habe jetzt auch einfach irgendwie das Bedürfnis, da mal ein Jahr was anderes zu machen, rumzureisen, wieder mehr Zeit für die Familie zu haben, Hobbys nachzugehen, einfach mal aus dieser Bubble rauskommen und dann wieder so mit voller Energie wieder einsteigen.
1: In 3 Wochen gibt Max Giesinger sein vorerst letztes

0: Wenn ihr gerne spazieren geht in Stutensee, um Stutensee und um Stutensee herum, dann dürft ihr euch nicht wundern, wenn ihr da in den nächsten Tagen Bundeswehrsoldaten in voller Montur trefft. Was da genau los ist, verrät euch Dominik nämlich gleich in den Regionalnachrichten. Solltet ihr dranbleiben, damit ihr da bestens informiert seid. Und wenn die Regionalnachrichten fertig sind, ja, auch das wird irgendwann passieren, dann gibt's Musik von Hertz. Der Song Wonderful Life im Geburtstagsremix 25.
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10: Mit Dominik Kunzmann. Nicht wundern, wenn ihr Soldaten der Bundeswehr in Stutensee rumlaufen seht. Dort findet heute und morgen eine Truppenübung statt. Laut der Stadt Stutensee könnte es sein, dass ihr vor allem in abgelegeneren Waldgebieten Soldaten und auch Militärfahrzeuge seht. Es ist jedes Jahr ein Highlight für Hundebesitzer und natürlich auch die Hunde selbst. Mittlerweile bieten ja einige Freibäder ein Hundeschwimmen an. Und in Karlsruhe ist das in diesem Jahr früher als sonst, nämlich schon am kommenden Samstag. Weil das Rheinstrandbad seine Saison schon beendet hat, werden die Tore jetzt nochmal für Hunde geöffnet. Von 10 bis 17 Uhr dürfen die Vierbeiner ausgelassen im Wellenbecken planschen. Und zum 10-jährigen Jubiläum gibt es diesmal auch eine Zusammenarbeit mit dem Tierheim Karlsruhe. Wer noch keinen Hund hat, aber unbedingt einen möchte, kann sich am Samstag im Rheinstrandbad mal ein Bild der Tierheimbewohner machen. Was der Spaß pro Fuß und Pfote kostet und alle Infos zum Event findet ihr auf dieneuewelle.de und in der Neue Welle App.
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0: Also der Sommer, der ist noch nicht vorbei, der wärmste und heißeste Sommer aller Zeiten. Der hat noch Bock, auch am Freitag nochmal bis zu 30 Grad und dann am Samstag, Sonntag Werte zwischen 27 und 28 Grad.
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0: Der Blitz wird in Dettenheim an der Hauptstraße, dann von der A8 auf die A5 in der Überleitung in Richtung Basel unter der Brücke und auf der B462 in der Ortsdurchfahrt von Beiersbronn-Röth sowie in Karlsruhe in der Rheinhafenstraße. Das sind die Blitzer, die uns gemeldet wurden. Wenn ihr auch noch einen gesehen habt, dann meldet auch den gerne hier unter 0721 2016 300. Dankeschön.
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0: Die Staus, ey, da ist schon wieder was auf der A5. Heidelberg in Richtung Karlsruhe. Zwischen Karlsruhe Nord und der Überleitung auf die Autobahn 8 stoppt es mal wieder. Aber das ist ja jeden Nachmittag immer das gleiche Spiel. Dieser Stau betrifft vor allen Dingen die, die abbiegen wollen auf die Autobahn 8 in Richtung Stuttgart. Aber erstmal müssen da alle durch. Ihr verliert um die 10 Minuten.
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0: Also, am Wochenende startet ja wieder das Glücksgefühle-Festival auf dem Hockenheimring. Allerdings, überraschend, ohne die Band Alphaville. Alphaville wurden nämlich vom Festival wieder ausgeladen, wie die Band gerade auf ihrer Instagram-Seite bekannt gibt. Und zwar wegen ihren politischen Äußerungen. Was die Band gesagt hat oder was sie gemacht haben, was sie falsch gemacht haben, das versuchen wir mal herauszufinden in 10 Minuten. Aber ich bin nicht sicher, ob uns das gelingt.
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0: Linkin Park bei der neuen Welle hier. Am Mittwoch, am Wochenende läuft ja wieder das Glücksgefühle-Festival auf dem Hockenheimring, welches sich ja in kürzester Zeit zu einem der größten Festivals in ganz Deutschland entwickelt hat. Aber Fans der Band Alphaville werden da jetzt am Wochenende wahrscheinlich wenig Glücksgefühle entwickeln, denn der Auftritt von Alphaville wurde abgesagt. Und das ist interessant. Dominik Kunzmann, erklär mal, warum?
1: Die Band postet auf ihrem Instagram-Account, dass sie vom Veranstalter ein offizielles Absageschreiben bekommen haben, aus dem sie Folgendes zitieren. Die Veranstalter schreiben, dass sie keine politischen Themen oder Äußerungen auf ihren Bühnen dulden und aus diesem Grund von einem Auftritt der Band Alphaville Abstand nehmen. Für Marian Gold, der das Instagram-Posting namentlich unterschrieben hat, ist die Absage, so schreibt er, ein Maulkorb-Erlass, wie man ihn aus Diktaturen kennt. Er sagt, das wäre eine Einschränkung der Meinungsfreiheit und das sei untragbar und erschütternd. Er und die Band Alphaville werden sich immer für Demokratie und Freiheit einsetzen, ganz besonders in der aktuellen Zeit. Worauf die Veranstalter des Glücksgefühle-Festivals genau Bezug nehmen, bleibt leider offen. Alphaville hat sich vor kurzem negativ über Donald Trump geäußert, der unerlaubterweise ihren Song Forever Young verwendet hatte.
0: Ja, sowas macht man ja auch nicht. Hinter dem Glücksgefühle-Festival steckt übrigens neben Lukas Podolski auch ein gewisser Markus Krampe, der früher mal das Management von Michael Wendler gemacht hat. Ja, und von irgendeinem von diesen beiden muss dann also dieses Absageschreiben gekommen sein. Schauen wir mal, wie sich die Sache entwickelt. Hier haben Alphaville auf jeden Fall immer eine Bühne. Forever Young, der große Hit. Und wir

0: Hier ist die neue Welle um kurz vor vier mit Musik von Rosé und Bruno Mars. Bringen wir euch gleich in Richtung Feierabend. Das ist aber auch ein super Ohrwurm. Den kriegt ihr gleich nach den Nachrichten mit Dominik und da sprichst du über Kitas.
1: Denn die Bundesregierung hat jetzt ein neues Kita-Gesetz auf den Weg gebracht. Damit sollen Kinder in Kitas gezielter gefördert werden. Wie das konkret gelingen soll, das erzähle ich euch um 16 Uhr.
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1: Mit Dominik Kunzmann, guten Tag. Es gibt eine klare Beweiskette, sagt die Bundesregierung. Russland steckt hinter dem misslungenen Drohnenanschlag auf den Leipziger Flughafen Anfang August. Bundesaußenminister Johann Wadephul hat Sanktionen angekündigt, darunter die Schließung des russischen Generalkonsulats in Bonn. Neue Welle-Reporterin Zoe Tassovali.
16: Auch das russische Haus in Berlin muss sich auf Konsequenzen einstellen. Deutschland kündigt den Vertrag mit dem Kulturinstitut. Außerdem sollen russische Staatsbürger bei der Einreise ab sofort strenger kontrolliert werden. Innenminister Dobrindt sagte, die Technik an der Drohne in Leipzig passe zu anderen russischen Aktionen und sei professionell eingesetzt worden. Für die eigentliche Tat soll Moskau allerdings sogenannte Wegwerfagenten angeheuert haben, also Helfer, die für wenig Geld einzelne Aufträge übernehmen.
1: Kinder sind unsere Zukunft, daher will die Regierung für bessere Startchancen sorgen. Heute hat das Kabinett ein neues Kita-Gesetz auf den Weg gebracht. Damit sollen Kinder in Kitas gezielt gefördert werden. Außerdem solle es schon im Alter von 4 Jahren Sprachtests geben. Neue Welle-Reporter Uli Reitinger.
17: Das Gesetz soll den Kleinkindern den Übergang zur Grundschule erleichtern. Experten sagen, im Moment schleppen die Kinder und Jugendlichen Bildungsdefizite oft durch ihre gesamte Bildungslaufbahn. Das soll sich mit dem neuen Gesetz ändern. Mit den verpflichtenden, bundesweit einheitlichen Sprachtests, auch für Kinder, die nicht in die Kita gehen, sollen Probleme früh erkannt und direkt mit individuell passenden Hilfen entgegengewirkt werden.
1: Milde Temperaturen und kein Regen, das ist gerade perfektes Motorradwetter. Nur leider passieren dann eben auch immer wieder Unfälle. Zum Beispiel hat eine Autofahrerin auf der B294 bei Neuenbürg ein Motorrad beim Abbiegen übersehen. Der Motorradfahrer und seine Mitfahrerin wurden schwer verletzt und mussten ins Krankenhaus. Am Sonntag endete ein Motorradunfall auf der B500 bei Baden-Baden sogar tödlich. Eine 18-Jährige war vom Mummelsee in Richtung Baden-Baden unterwegs. In Sand wollte sie dann abbiegen, aber übersah ein anderes Motorrad auf der Gegenfahrbahn. Für beide kam jede Hilfe zu spät. Die Polizei reagiert jetzt aber. Was da jetzt gemacht wird, damit solche Unfälle in Zukunft nicht mehr passieren, das lest ihr auf dieneuewelle.de und in der Neue Welle App.
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0: Temperaturen bis zu 30 Grad gibt's am Wochenende und auch am Freitag schon, übermorgen schon. Und auch die Tage davor und auch die Tage danach werden richtig sommerlich schön und auch richtig sommerlich warm.
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0: Der Blitzer dann der B462 Rastatt Richtung Freudenstadt im Abzweig nach Rauental. In Dettenheim in der Hauptstraße von der Autobahn 8 auf die A5 in Richtung Basel unter der Brücke. Auf der B462 in der Ortsdurchfahrt von Bayersbronn-Röth und in Karlsruhe in der Rheinhafenstraße. Habt ihr auch noch Blitzer entdeckt? Dann meldet euch hier unter 0721 2016 300. Tragt euch ein in unsere Liste und dann seid ihr mit dabei.
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0: So, es klemmt gerade ein bisschen in der Überleitung von der A5 auf die Autobahn 8. Da braucht ihr, egal aus welcher Richtung ihr kommt, ob aus Richtung Basel oder Richtung Heidelberg, aktuell circa 5 Minuten mehr. Das ist aber die einzige Meldung.
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0: Heute Abend wird auch nochmal Fußball gespielt. Heute Abend dann endlich das letzte Spiel in der ersten Runde DFB-Pokal, Bayern gegen Osnabrück. Und alles, was ihr über das Spiel wissen müsst, zum Beispiel auch, wo ihr es im Free-TV verfolgen könnt, das wollen wir gleich mal ausführlich beleuchten mit unserer Kollegin und Fußballexpertin Svenja. Und zwar machen wir das in 10 Minuten.
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0: Maroon 5 und Christina Aguilera hier bei der Neuen Welle am Mittwoch. Heute Abend wird nochmal Fußball gespielt. Im letzten Spiel in der ersten Runde des DFB-Pokals trifft der VfL Osnabrück auf die Bayern.
1: Die Bayern kommen eingespielt und selbstbewusst.
0: In der ersten Runde des DFB-Pokals trifft der VfL Osnabrück auf die Bayern.
1: Die Bayern kommen eingespielt und selbstbewusst.

0: DFB-Pokal schlagen kann, das hat Osnabrück schon einmal bewiesen. Vor 48 Jahren gewann der VfL sensationell mit 5:4 im Münchner Olympiastadion und hat den großen Favoriten damals aus dem Pokal gekickt. Noch heute ist der 23. September 1978 ein ganz besonderes Datum in der Geschichte des Clubs. Ein Tag, den sie beim VfL Osnabrück nie vergessen werden.
1: Tja, vielleicht wird der 2. September 2026 ja auch so ein Tag, der in die Geschichtsbücher des VfL Osnabrück eingeht. Wie auch immer das am Ende aussehen könnte. Das Spiel könnt ihr übrigens live im Free-TV verfolgen und zwar ab 20.45 Uhr im Ersten. In der ARD gibt's das heute.
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15: Mit Dominik Kunzmann. Erst am letztmöglichen Tag, am sogenannten Deadline Day, hatten wir dann Klarheit. KSC-Stürmer Louis Benferhat wird verkauft. Der 20-Jährige wechselt zum SC Freiburg, wird aber sofort zurück nach Karlsruhe verliehen und spielt damit auch diese Saison noch beim KSC. Für Cheftrainer Maximilian Senft.
16: Eine Win-Win-Situation. Freue mich sehr, dass er auch bei uns jetzt an Bord ist die nächsten Monate.
15: Laut dem Cheftrainer passt der 20-Jährige perfekt zur Spielweise des KSC. Aber auch insgesamt hat sich ja viel getan. 11 Neuzugänge und noch mehr Abgänge gab es diesen Sommer.
16: Ja, wenn man da so drüber nachdenkt, glaube ich, ist uns sehr vieles sehr gut gelungen. Dementsprechend, ich glaube, 29 Bewegungen insgesamt, sehr vieles. Aber ich denke, vieles in die richtige Richtung. Fazit, ich denke, ein gelungener Transfersommer.
15: Und das ist durch den Benferhat-Deal ja fast untergegangen. Der KSC hat gestern auch noch einen neuen Abwehrspieler verpflichtet. Wer da in den Wildpark kommt, das lest ihr auf dieneuewelle.de und in der Neue Welle App.
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5: Am Freitag erreichen wir bis zu 30 Grad. Auch davor und danach sehr schönes Sommerwetter, viel Sonne, kaum Wolken.
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5: Jawollo, die Blitzer-Community ist immer im Einsatz für euch an der B462 Rastatt Richtung Freudenstadt. Beim Abzweig Grauental wird geblitzt. In Dettenheim an der Hauptstraße haben wir einen Blitzer. Dann steht einer an der Überleitung von der Autobahn 8 auf die A5, wenn man in Richtung Basel weiterfahren möchte, unter der Brücke. Auf der B462 in der Ortsdurchfahrt von Baiersbronn-Röth und in Karlsruhe in der Rheinhafenstraße Richtung B36. Auch hier kommt das Vögelchen, wenn ihr zu schnell unterwegs seid. 0721 20 16 300. Falls ihr auch noch was gesehen habt, meldet euch.
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5: Wir haben Stau auf der Autobahn 5 Heidelberg in Richtung Basel. Und zwar dieser Baustellenstau vor der Überleitung. Haben wir seit ein paar Wochen da regelmäßig. Da ist eine Baustelle auf der Autobahn 8 hinter der Überleitung schon. Aber in der Überleitung und auch auf der A5 klemmt es deswegen immer mal wieder. Jetzt zum Beispiel zwischen Karlsruhe-Durlach und Karlsruhe-Dreieck circa 10 bis 15 Minuten mehr. A8 Karlsruhe in Richtung Stuttgart zwischen Pforzheim West und Pforzheim Ost aktuell 25 Minuten mehr. Und hier gleiche Stelle in der Gegenrichtung zwischen Heimsheim und Pforzheim Nord aktuell 10 Minuten mehr. B3 Karlsruhe Heidelberg zwischen Bad Mingolzheim und Malsch ist ein Unfall passiert. Und hier sind gerade beide Fahrtrichtungen gesperrt.
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5: Und auch mit einem Song, der entgegen der geplanten Fahrtrichtung unterwegs ist. Er läuft rückwärts.

0: drauf kommt, welches Lied das hier ist. Heute hier am 2. September im meteorologischen Herbst. Falls ihr es erkennt, dann ruft mich doch an, sagt mir kurz Bescheid, wie das Ding heißt. 0721 2016 300. Wer singt den Song und wie heißt der Song?
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0: Es ist gleich 16 Uhr und 42 Minuten. Hier ist die neue Welle am Mittwoch. Und wir sind hier gerade auf der Suche nach dem Namen des Songs und dem Namen des Interpreten dieses Stücks Musik, das hier rückwärts läuft. Und da haben wir jetzt den Uwe aus Neuburg in der Pfalz am Telefon. Uwe, wie ist die Lage? Ja. Wo bist du schon? Bist du schon im Feierabend angekommen?
1: Ich bin schon im Feierabend angekommen, ja. Und weil ich bin Rentner.
0: Du bist
1: das
0: Rentner.
1: Heißt, ich mache mir meine Feiertage oder Feierabende, so wie ich sie haben möchte.
0: Das ist super. Ach, da freue ich mich drauf. Wie ist das so? Wann hast du denn dann heute Feierabend gemacht? Um wie viel Uhr?
1: Ja, ich bin noch in meiner Werkstatt, aber ja, das ist ja keine Arbeit, sondern...
0: Was werkelst du denn in deiner Werkstatt?
1: Ach, da wurschtel ich immer irgendwas vor mir rum.
0: Ja.
1: Fahrräder oder also es ist eine Hobbywerkstatt. Ich bin da sehr breit gefächert, sag ich mal.
0: Ja, und da sitzt du und hast so ein kleines Radio stehen, da läuft die neue Welle.
1: Genau.
0: Und ist denn deine Werkstatt super, ultra, mega aufgeräumt oder regiert da das Chaos? Wie kann ich mir das vorstellen?
1: Nein, die ist wirklich super aufgeräumt. Da hängen die Werkzeuge an der Wand, die sind sogar ummalt mit Filzstift, dass man genau weiß, was gehört und wohin.
0: Ja.
1: Ja, und die ganzen Schrauben sind in so Hipgläsern, so Babynahrungsgläsern sortiert, beschriftet, so wie sich das gehört. Dann braucht man auch nicht lang zu suchen.
0: Darf da auch jemand anders rein außer dir?
1: Ja, natürlich.
0: Ja, also
1: jeder willkommen.
0: Aber man muss dann auch diese Ordnung einhalten. Ich meine, es ist ja auch gut gemacht. Man sieht ja, ist ja alles mit Filzstift ummalt.
1: Das fällt dann sehr leicht, die Ordnung einzuhalten.
0: Okay, alles klar. Also
1: Chaos, das hatte ich vor vielen Jahren und das habe ich jetzt abgelegt.
0: Sehr gut. Schön. Ach, das klingt doch toll, Uwe. Da wäre ich jetzt auch gern. Das klingt irgendwie sehr nett bei dir in der Werkstatt.
1: Und ich habe mal vorbeikommen.
0: Immer wieder Macken an meinem Fahrrad und bräuchte da dringend Hilfe. Aber das ist ein anderes Thema. Uwe, welchen Song haben wir hier rückwärts gehört? Was tippst du?
1: Ja, ich würde tippen auf Boys of Summer von Don Henley.
0: The Boys of Summer von Don Henley. Uwe,
1: ja.
0: In deiner Werkstatt scheint mit deinem Radioempfangsgerät irgendwie alles in Ordnung zu sein.
1: wunderbar.
0: Denn das hast du richtig erkannt. Super, dann
1: super.
0: Hören wir den Song jetzt vorwärts und du bleibst noch kurz am Telefon, ja?
1: Ja, das mache ich, dankeschön.

0: In wenigen Sekunden hat hier unser Nachrichtenmann Dominik Kunstmann wieder seinen großen Auftritt. Dann stehen die 17 Uhr Nachrichten an und da geht's um die Einkommenssteuer.
1: Heute hat die Bundesregierung eine Reform der Einkommenssteuer auf den Weg gebracht. Familien und Menschen mit kleinen und mittleren Einkommen sollen damit entlastet werden. Wie der Bund das finanzieren will, das hört ihr um 17 Uhr.
0: Und danach hört ihr Michael Patrick Kelly. Madness ist hier mit dabei im Feierabendprogramm nach den 17 Uhr News.
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0: Ja, gut. Keine Ahnung, was hier los ist, aber ich würde sagen, wir probieren das einfach nochmal.
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1: Mit Dominik Kunstmann, guten Tag. Nach der Störung in einem Umspannwerk in Bergheim bei Köln wird wegen verfassungsfeindlicher Sabotage ermittelt. Unbekannte haben wohl Kabel über die Oberleitung gebracht und so einen Kurzschluss verursacht. Das sagte NRW-Innenminister Herbert Reul.
21: Das war, will nicht drum herum reden, das war kein kaputter Schalter, das war Absicht, das war eine Straftat. Es besteht der Anfangsverdacht einer verfassungsfeindlichen Sabotage. Wir prüfen in zwei Richtungen. Fremdstaatlich gelenkte Sabotage und Linksextremismus. Nichts davon können wir derzeit ausschließen.
1: Erst gestern gab es einen Angriff auf ein Umspannwerk in Brandenburg. Ob es einen Zusammenhang zwischen den beiden Taten gibt, ist bisher noch nicht bekannt. Die Bundesregierung hat die Reform der Einkommenssteuer auf den Weg gebracht. Das Kabinett beschloss den entsprechenden Gesetzesentwurf von Finanzminister Klingbeil. Familien und Menschen mit kleinen und mittleren Einkommen sollen damit entlastet werden. Laut Klingbeil können Familien mit Kindern ab 2028 bis zu 600 Euro im Jahr mehr behalten. Im Gegenzug werden Spitzenverdiener zusätzlich belastet.
2: Wir werden für die hohen Einkommen, für die Spitzenverdiener in diesem Land, also ab 250.000 Euro zu versteuernem Jahreseinkommen, die Steuer erhöhen. Das trägt zu mehr Gerechtigkeit bei, dass starke Schultern mehr tragen. Und gerade in diesen Zeiten, die wahnsinnig anstrengend sind, wo wir alle auch die Belastung spüren, ist es, glaube ich, nochmal ein wichtiges Zeichen auch der Fairness.
1: Soweit Finanzminister Lars Klingbeil. Es ist jedes Jahr ein Highlight für Hundebesitzer und natürlich auch für die Hunde selbst. Mittlerweile bieten ja einige Freibäder ein Hundeschwimmen an. Und in Karlsruhe ist es in diesem Jahr früher als sonst, nämlich schon am kommenden Samstag. Weil das Rheinstrandbad seine Saison schon beendet hat, werden die Tore jetzt nochmal für Hunde geöffnet. Von 10 bis 17 Uhr dürfen die Vierbeiner ausgelassen im Wellenbecken planschen. Und zum 10-jährigen Jubiläum gibt es diesmal auch eine Zusammenarbeit mit dem Tierheim Karlsruhe. Wer noch keinen Hund hat, aber unbedingt einen möchte, kann sich am Samstag im Rheinstrandbad mal ein Bild der Tierheimbewohner machen. 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
0: Also am Freitag übermorgen erreichen wir nochmal 31 Grad auf dem Thermometer und auch die Tage danach werden richtig warm mit 26 bis 29 Grad. Viel Sonne, kaum Wolken.
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0: In Baden-Baden am Ortseingang wird geblitzt, und zwar in der Kuppenheimer Straße, an der B462 Rastatt Richtung Freudenstadt beim Abzweig nach Rauental, in Dettenheim an der Hauptstraße, in der Überleitung von der 8 auf die A5 in Richtung Basel unter der Brücke, auf der B462 in der Ortsdurchfahrt von Bayersbronn-Röth und in Karlsruhe in der Rheinhafenstraße. Habt ihr auch noch was entdeckt, wollt ihr noch was melden, ruft mich an 0721 2016 300.
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0: So, jetzt hier der Blick auf die Straßen. Es klemmt ein bisschen, und zwar auf der A5 Heidelberg in Richtung Basel zwischen Karlsruhe-Durlach und der Überleitung auf die Autobahn 8 braucht ihr insgesamt ca. 15 Minuten länger. Ansonsten noch stockender Verkehr auf der Autobahn 8 im Baustellenbereich bei Pforzheim. Hier sind wir momentan bei beiden Richtungen ca. 5 Minuten mehr. Und das war's auch schon.
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0: So, Dominik Kunzmann, möchtest du lieber in der Morningshow arbeiten oder warum hast du hier gerade die Musik von den Kollegen in deine Nachrichten eingebaut?
1: Ich war sehr verwirrt, muss ich sagen.
0: Ja, oder die wollten uns ärgern und verwirren, vielleicht. Haben da einfach ihre eigene Musik bei uns hier am Nachmittag eingebaut. Nee, kann passieren. Manchmal packt man irgend so ein Element an und verliert es irgendwo und weiß nicht mehr, wo es gelandet
1: ja,
0: ist.
1: Ja, das stimmt.
0: Dann findet man es irgendwo, irgendwann wieder. Also jetzt, um kurz nach 5, suchen wir einen ganz besonderen Song, nämlich den Song des Tages. Und dazu kriegt ihr vom Dominik ein Thema und ihr sagt uns, welche Musik dazu passt. Dominik, lege los.
1: Heute geht's ums Bezahlen, genauer gesagt ums kontaktlose Bezahlen, denn das ist inzwischen wirklich zum Standard geworden. Fast 9 von 10 Zahlungen mit der Girocard laufen mittlerweile kontaktlos, also Karte kurz ans Gerät halten und fertig. Und überhaupt wird die Girocard so häufig benutzt wie noch nie. Rund 8,3 Milliarden Mal haben wir im vergangenen Jahr damit bezahlt. Besonders spannend finde ich, wir holen die Karte mittlerweile auch für immer kleinere Beträge raus. Der durchschnittliche Einkauf mit der Girocard lag 2025 nur noch bei rund 37 Euro. Also längst nicht mehr der große Wocheneinkauf oder die große Anschaffung, sondern eben auch mal 2 Brötchen beim Bäcker oder der Kaffee unterwegs.
0: Und wie ist es bei dir?
1: Ich muss sagen, ich zahle mittlerweile alles mit Handy, also auch kontaktlos.
0: Ja. Ich merke, diese Entwicklung ist bei mir auch festzustellen. Also selten, dass ich mal noch Bargeld in der Tasche habe.
1: Ja.
0: Jetzt die Frage, welcher Song passt denn hier zum Thema kontaktloses Bezahlen? Habt ihr da eine gute Idee? Dann lasst uns davon wissen unter 0721 20 16 300.
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1: Beim Song des Tages geht's heute ums kontaktlose Bezahlen. Dominik, warum hat sich das eigentlich so durchgesetzt?
2: Naja, vor allem, weil es wahnsinnig schnell und unkompliziert ist. Inzwischen kann man an fast allen der rund 1,34 Millionen Girocard-Terminals in Deutschland kontaktlos bezahlen. Das funktioniert über einen NFC-Chip in der Karte und genau die gleiche Technik steckt auch in Smartphones oder Smartwatches, wenn ihr zum Beispiel mit Apple Pay oder Google Pay bezahlt. Und man merkt generell, wir entfernen uns immer weiter vom Bargeld. Laut Bundesbank wurden 2025 erstmals mehr als die Hälfte unserer täglichen Einkäufe bargeldlos bezahlt. Aber ganz abschreiben sollten wir Scheine und Münzen noch nicht. 8 von 10 Befragten sagen, dass es ihnen wichtig ist, auch in Zukunft. Aber ganz abschreiben sollten wir Scheine und Münzen noch nicht. 8 von 10 Befragten sagen, dass es ihnen wichtig ist, auch in Zukunft weiterhin.

0: Jesse J. Ist auch der Einzige, der das hören wollte. Gabi, Chris und Schneggy Maus und Thomas. Vier Stimmen für Money von Pink Floyd. Das ist einer dieser drei Songs. Das ist der zweite dieser drei Songs. So rum. Dann haben wir Jupp Schmitz. Wer soll das bezahlen? Wer hat so viel Geld?
1: Hatten wir noch nie wahrscheinlich.
0: Haben wir noch nie gehabt. Schöne Idee vom Bewitz, vom Robert, vom Thomas, von Vanessa und vom Mickey. Fünf Stimmen. Chris wünscht sich Shania Twain mit Kaching. Vicky wünscht sich Money von der Band Hero. Das waren früher die Lochis. Ute wünscht sich Can't Buy Me Love. Kann es sein, dass Ute heute Geburtstag hat? Ich bin nicht sicher. Hast du nichts gesagt? Nee. Wir müssen nochmal im Kalender gucken, ob das heute ist. Also herzlichen Glückwunsch, falls es stimmt. Tobias wünscht sich Every Time We Touch von Cascada.
1: Wegen Kontakt oder kontaktlos.
0: Kontaktloses Touch. Bezahlen, ja. Genau. Und dann der Song, der heute die meisten Stimmen bekommen hat, ist auch wieder einer von den dreien, die immer an dieser Stelle kommen. Und jetzt ahnt ihr es wahrscheinlich schon. Thomas, Tanja, Doro, Volker, Melanie, Christine und Madres. Aber mit Money, Money, Money. So ist das.

0: Gleich 5:30, die neue Welle hier am Mittwoch. Mit Musik von Michael Schulte geht's nach den Regionalnachrichten weiter. 5 a.m. in den Region News geht's um die Fernsehsendung Aktenzeichen XY. Da gibt's nämlich bald einen spannenden Fall aus Karlsruhe. Das wäre wirklich toll, wenn wir da mal Licht ins Dunkle bringen könnten. Ihr habt davon bestimmt mitbekommen, der damals 15-jährige Miguel ist in Karlsruhe-Durlach von einer Brücke gestürzt und keiner weiß warum. Er wurde schwer verletzt und es besteht auch die Möglichkeit, dass er vielleicht geschubst wurde. Er selbst kann sich nicht daran erinnern, was passiert ist, und jetzt sucht man eben Zeugen. Wann ihr diesen Fall nochmal im Fernsehen sehen könnt. Unter anderem, das erfahrt ihr in den Regionalnachrichten hier bei der neuen Welle um 5:30.
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8: Mit Dominik Kunstmann. Heute in einer Woche ist mal wieder ein Fall aus unserer Region bei Aktenzeichen XY ungelöst. Es geht dabei um den Brückensturz eines 15-Jährigen in Karlsruhe-Durlach. Der Jugendliche war am Abend des 2. Februar 2025 aus bislang ungeklärten Ursachen von einer Brücke nahe der Reiherwiesenstraße gestürzt. Dabei erlitt der damals 15-Jährige lebensbedrohliche Verletzungen. Auch 1,5 Jahre später gibt es noch viele offene Fragen. Staatsanwaltschaft und Polizei wenden sich deswegen jetzt über die ZDF-Sendung an die Öffentlichkeit. Für Hinweise zum Täter gibt es außerdem eine Belohnung von bis zu 5.000 Euro. Milde Temperaturen und kein Regen, das ist gerade perfektes Motorradwetter, nur leider passieren dann eben auch immer wieder Unfälle. Zum Beispiel am Sonntag, da endete ein Unfall auf der Schwarzwald-Hochstraße sogar tödlich. Die Polizei reagiert jetzt, damit solche Unfälle nicht mehr passieren. Was da auf der B500 gemacht wird, das lest ihr auf dieneuewelle.de und in der Neue Welle App.
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0: Da haben wir nochmal richtig schönes Sommerwetter vor der Nase. Übermorgen am Freitag bis zu 31 Grad, viel Sonne, kaum Wolken, und auch die Tage danach werden nochmal sehr schön und sehr warm mit Werten bis zu 28 Grad.
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0: Ja, da haben wir aktuell einige. In Baden-Baden am Ortseingang an der Kuppenheimer Straße wird geblitzt. An der B462 Rastatt Richtung Freudenstadt, beim Abzweig nach Rauental, in Dettenheim an der Hauptstraße, von der Autobahn 8 auf die A5 in Richtung Basel, unter der Brücke im Dreieck Karlsruhe, auf der B462 in der Ortsdurchfahrt von Baiersbronn-Röth und in Karlsruhe in der Rheinhafenstraße Richtung B36. Auch da ein Blitzer. Stau gibt es aktuell auf der Autobahn 5 Heidelberg in Richtung Stuttgart. Und zwar ab der Abfahrt Karlsruhe-Durlach stockt der Verkehr, vor allem eben für alle, die in Richtung A8 weiter wollen, in Richtung Stuttgart. Da braucht ihr circa 10 bis 15 Minuten mehr.
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0: Habe ich das Verkehrsupdate eben nicht gerade schon vorgelesen? Habe ich hier wieder einen falschen Knopf gedrückt? Also wie gesagt, Stau auf der A5, habe ich ja eben gesagt, ne?
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0: Heute ist irgendwie der Wurm drin hier. Aber kriegen wir hin, was wollte man denn gleich machen? Wir schauen gleich nochmal auf unsere Einhornspringen. Da sind wir ja gerade schon im großen Finale angekommen. Heute waren wir in Waldbronn im Freibad mit unseren Einhörnern. Und am Freitag ist schon der letzte Termin, die letzte Möglichkeit beim Einhornspringen mitzumachen. Wo wir da am Freitag sind, das besprechen wir gleich nochmal mit unserer Einhorn-Dompteurin Carlotta.
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0: Ja, hier ist die neue Welle am Mittwochnachmittag. Heute war ja wieder Einhornspringen. Heute waren wir im Freibad Waldbronn und da schalten wir jetzt nochmal hin. Da ist nämlich unsere Einhorndompteurin Carlotta. Die räumt da gerade noch die letzten Sachen auf. Carlotta, wie war es denn heute in Waldbronn?
1: Also hier in Waldbronn ist heute pünktlich zum Einhornspringen die Sonne rausgekommen. Es war ein sehr schöner Nachmittag hier. Wir hatten Springer und Springerinnen dabei zwischen 6 und 60 Jahren. Ja, unser Geburtstagskind Siggi ist heute 60 geworden und ist auch mitgesprungen. Also es war mal wieder ein voller Erfolg. Wir hatten hier viel Spaß in diesem vorletzten Einhornspringen in Waldbronn. Deshalb, liebe Leute, ich kann euch nur Mut machen. Kommt nochmal zu uns und zwar ins Alpgaubad nach Ettlingen. Da sind wir am Freitag mit Franzi aus der Neue Welle Morgenshow und dem letzten Einhornspringen für dieses Jahr. Eure letzte Chance, denn man kann ja auch tolle Preise gewinnen. Jeder Mut wird hier belohnt. Da gibt's coole Tickets fürs Rulantica zum Beispiel, fürs Sea Life in Speyer, fürs Reptilium. Und vor allem ist es einfach ein Riesenspaß hier mit den ganzen Kids und auch den Erwachsenen für alle gleichermaßen. Also kommt gerne vorbei. Wir machen jetzt hier noch ein bisschen Party in Waldbronn. Und am Freitag gibt's dann das letzte Einhornspringen in Ettlingen.
0: Also ihr habt es gehört, am Freitag dann eure letzte Chance, einmal beim Einhornspringen in diesem Jahr mit dabei gewesen zu sein.
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0: Mit Musik von Coldplay geht's ja auch in der nächsten halben Stunde musikalisch bestens unterhalten weiter. Feels like I'm falling in love. In einem Wort geschrieben. Kriegt ihr in voller Länge in der nächsten halben Stunde. Vorher aber die Nachrichten mit Dominik und da geht's um den KSC.
1: Ja, denn jetzt ist ja die Transferperiode beendet. Der KSC kann also keine Spieler mehr kaufen oder verkaufen. Ob Trainer Maximilian Senft mit den Sommertransfers zufrieden ist, das hört ihr um 18 Uhr.
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1: Mit Dominik Kunzmann, guten Abend. Inzwischen ist klar, Russland wollte einen Drohnenangriff auf den Flughafen Leipzig-Halle verüben. Und das wird Folgen haben. Moskau drohen Sanktionen und Strafen. Darauf haben sich die europäischen Außenminister und die EU-Außenbeauftragte Kallas geeinigt. Neue Welle-Reporter Philipp Detlefs.
11: Laut Kallas laufen die Vorbereitungen bereits. Betroffen sein könnten rund 1600 weitere Personen und Unternehmen mit Verbindungen zur russischen Rüstungsindustrie. Weitere könnten dazukommen. Das Sanktionspaket war schon vor dem Drohnenvorfall in Leipzig geplant. Es soll auch Russlands Krieg gegen die Ukraine weiter erschweren. Der russische Präsident Wladimir Putin hatte Deutschland Beweisfälschung unterstellt. Kallas sagte, nach dem Vorfall in Leipzig deute alles auf staatlich unterstützten Terrorismus hin. Die EU stehe geschlossen hinter Berlin.
1: Roter Teppich, Glamour und Hollywood-Flair. Heute Abend beginnt das Filmfestival Venedig. Aber vorher gab es Trubel um die Eröffnungspressekonferenz. Neue Welle-Reporterin Claudia Wächter.
12: Grund für das Hickhack war wohl ein Film über den Gaza-Krieg. Es ging also um Politik und mögliche Proteste. Nun ist aber alles geklärt. Hier nun geht's um Showbiz, kreischende Fans am Canal Grande. Denn im Anmarsch sind George Clooney, die Oasis-Brüder, die deutsche Regielegende Herzog. Aber vor allem warten hier nun alle auf Robert Pattinson und die Premiere von Primetime. Da geht's um Sexualstraftäter und versteckte Kameras.
1: Besondere Ehre für George Clooney. Der 65-Jährige bekommt den Goldenen Löwen für sein Lebenswerk. Erst am letztmöglichen Tag, am sogenannten Deadline Day, hatten wir dann Klarheit. KSC-Stürmer Louis Benferhat wird verkauft. Der 20-Jährige wechselt zum SC Freiburg, wird aber sofort zurück nach Karlsruhe verliehen und spielt damit auch diese Saison noch beim KSC. Für Cheftrainer Maximilian Senft.
13: Eine Win-Win-Situation. Freue mich sehr, dass er auch bei uns jetzt an Bord ist die nächsten Monate.
1: Laut dem Cheftrainer passt der 20-Jährige perfekt zur Spielweise des KSC. Aber auch insgesamt hat sich ja viel getan. 11 Neuzugänge und noch mehr Abgänge gab es diesen Sommer.
13: Ja, wenn man da so drüber nachdenkt, glaube ich, ist uns sehr vieles sehr gut gelungen. Dementsprechend, ich glaube, 29 Bewegungen insgesamt, sehr vieles, aber ich denke, vieles in die richtige Richtung. Fazit, ich denke, ein gelungener Transfersommer für uns.
1: Und das ist durch den Ben Fahad-Deal ja fast untergegangen. Der KSC hat gestern auch noch einen neuen Abwehrspieler verpflichtet. 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
0: Temperaturen bis zu 30 Grad gibt es in den nächsten Tagen, bis zu 31 Grad sogar. Am Freitag soll das passieren und auch die Tage danach dann noch sehr warm und sehr sommerlich.
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0: Ja, Blitzer haben wir in Baden-Baden am Ortseingang, an der Kuppenheimer Straße, an der B462 Rastatt Richtung Freudenstadt, am Abzweig nach Rauental, in Dettenheim in der Hauptstraße und von der A8 auf die A5 in Richtung Basel unter der Brücke. Habt ihr auch noch einen entdeckt, dann warnt alle anderen unterwegs über die 0721 20 16 300.
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0: Wir haben noch ein ganz klein bisschen Stau auf der Autobahn 5 und zwar von der 5 auf die Autobahn 8 in der Überleitung. Da braucht ihr maximal 5 Minuten länger.
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0: Bei Netflix gibt es seit heute eine neue Serie, die heißt Emilia und die spielt in Mexiko Anfang des 20. Jahrhunderts. Und was ihr da in dieser Serie zu sehen bekommt, wer sich das anschauen sollte, das versuchen wir gleich herauszufinden, wie wir das immer machen, jeden Abend um 18.15 Uhr in unserem Streaming-Tipp.

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1: Da geht es heute um die Serie Emilia. Da nimmt uns Netflix mit nach Mexiko zur Zeit der Revolution und erzählt diese Epoche nicht über Generäle oder große Schlachten, sondern aus der Perspektive einer jungen Frau, die ihren eigenen Weg gehen will. Frederik, du hast da schon mal reingeschaut. Was bekommen wir denn da zu sehen?
2: Im Mittelpunkt steht Emilia Sauri. Sie möchte Ärztin werden und das ist schwierig, weil Anfang des 20. Jahrhunderts ist das eher ein ungewöhnlicher Weg für eine Frau und gleichzeitig steht sie in einer und das ist schwierig, weil Anfang des 20. Jahrhunderts ist das eher ein ungewöhnlicher Weg für eine Frau und gleichzeitig steht sie in einer komplizierten Beziehung zu zwei Männern zwischen Daniel

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0: Wenn ihr auch in der nächsten halben Stunde die neue Welle bei euch im Radio habt, dann kriegt ihr diesen coolen Song. Kato featuring John, Turn the Lights Off. Ganz fantastischer Song, kommt eigentlich aus dem Jahr 2010. Wegen eines Internet-Memes ist der aber auf einmal wieder aktuell geworden. Muss man sich mal vorstellen, 16 Jahre später. Tolle Story, was das Internet alles möglich macht. Kriegt ihr gleich in der nächsten halben Stunde, vorher hier um 6:30 unsere Regionalnachrichten. Und da schauen wir unter anderem auch nach Stutensee. Warum ihr euch nicht wundern solltet, wenn ihr da demnächst Soldaten, Bundeswehrsoldaten in voller Kampfmontur im Wald entdeckt. Was da dahinter steckt, erklärt euch Dominik in den Region News um.
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7: Mit Dominik Kunzmann. Nicht wundern, wenn ihr Soldaten der Bundeswehr in Stutensee rumlaufen seht. Dort findet heute und morgen eine Truppenübung statt. Laut der Stadt Stutensee könnte es sein, dass ihr vor allem in abgelegeneren Waldgebieten Soldaten und auch Militärfahrzeuge seht. Es ist jedes Jahr ein Highlight für Hundebesitzer und natürlich auch die Hunde selbst. Mittlerweile bieten ja einige Freibäder ein Hundeschwimmen an. Und in Karlsruhe ist das in diesem Jahr früher als sonst, nämlich schon am kommenden Samstag. Weil das Rheinstrandbad seine Saison schon beendet hat, werden die Tore jetzt nochmal für Hunde geöffnet. Von 10 bis 17 Uhr dürfen die Vierbeiner ausgelassen im Wellenbecken planschen. Und zum 10-jährigen Jubiläum gibt es diesmal auch eine Zusammenarbeit mit dem Tierheim Karlsruhe. Wer noch keinen Hund hat, aber unbedingt einen möchte, kann sich am Samstag im Rheinstrandbad mal ein Bild der Tierheimbewohner machen. 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
0: Es wird nochmal richtig heiß in den nächsten Tagen. Am Freitag erreichen wir bis zu 31 Grad und auch das Wochenende danach dann sommerlich warm mit viel Sonne und kaum Wolken. Regen ist aktuell keiner in Sicht.
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0: Aktuell haben wir noch 3 Blitzer auf der A5 in Richtung Frankfurt, Höhe Ettlingen, in Baden-Baden am Ortseingang in der Kuppenheimer Straße und an der B462 Rastatt Richtung Freudenstadt am Abzweig nach Rauntal. Habt ihr auch noch Blitzer entdeckt? Dann meldet euch gerne hier unter 0721 20 16 300.
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0: Um kurz nach 6:30 sehe ich hier keine größere Meldung mehr. Es müsste eigentlich im Großen und Ganzen überall laufen. Fahrt vorsichtig und kommt gut an.
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0: Für Computerspiele-Fans ist das eine absolute Sensation. GTA 6 soll tatsächlich endlich in diesem Jahr erscheinen. Im November soll es soweit sein. Der Vorgänger GTA 5, der erschien 2013, also vor fast 13 Jahren. Und seit diesem Zeitraum rätselt eigentlich die ganze Welt und das ganze Internet, wann denn eben GTA 6 rauskommt. Jetzt soll es bald passieren. Und obwohl das Spiel noch gar nicht draußen ist und obwohl wir noch gar nicht so viel darüber wissen, sorgt es jetzt schon für für Streit, und zwar für Beziehungsstreit. Es gibt einige Frauen, die verbieten ihren Männern jetzt schon, dieses Spiel auch nur anzufassen. Was da der Hintergrund ist, das versuchen wir zu besprechen, das versuchen wir herauszufinden. In

0: Africa von Toto hier am Mittwochabend bei der Neuen Welle. Ja, also in gut 2,5 Monaten, da soll es tatsächlich passieren, da soll es tatsächlich so weit sein, dass ein neues Computerspiel erscheint. Und zwar GTA 6. 2013 erschien GTA 5. Es hat also jetzt 13 Jahre gedauert, bis da der nächste Teil fertig war. Und wenn alles klappt, wenn die Gerüchte stimmen, dann ist es in 2,5 Monaten soweit, dass wir da die nächste Reihe spielen können. Und da schlüpft ihr dann in die Rolle eines Pärchens. Jason und Lucia heißen die beiden, mit denen ihr die Städte im fiktiven Bundesstaat Leonida unsicher macht. Und das allein hat jetzt, 2,5 Monate davor, schon Auswirkungen auf das echte Leben, also in real life, wie wir Gamer gerne sagen, ne, Frederik?
1: Ja, genau so ist es. Es kursieren gerade millionenfach geklickte Videos auf Social Media von Freundinnen, Partnerinnen und Ehefrauen, die ganz klar appellieren, lasst eure Männer das Game nicht spielen, weil diese Beziehung, die ihr da mit den Hauptcharakteren führt, die kann auch gepflegt werden. Und das beeinflusst nämlich, wie die Charaktere im Spiel miteinander umgehen. Ihr könnt also bewusst Zeit miteinander verbringen, auf romantische Dates gehen und Händchen halten. Ja, und wer die GTA-Spiele kennt, der weiß, ihr könnt sehr wahrscheinlich auch noch sehr viel Intimeres machen, als nur Händchen halten.
0: Ich verstehe das schon, vor allen Dingen aus Sicht der Frauen. Stell dir mal vor, dein Freund hängt Stunden vor der Konsole und kümmert sich romantisch und voller Hingabe um die Frau im Spiel und du sitzt bloß komisch daneben.
1: Ja, und um das jetzt noch ein bisschen zu entschärfen, weil so dramatisch ist es nicht, einer der Spieleentwickler hat schon verlauten lassen, diese Beziehungssache ist absolut optional, also ihr müsst euch überhaupt nicht ausgiebig Zeit für eure virtuelle Partnerin nehmen. Das ist alles gar nicht so wild.
0: Ob euer Partner oder auch eure Partnerin sich als digitaler Romantiker entpuppt, das erfahrt ihr spätestens in den Tagen nach dem 19. November. Dann erscheint nämlich GTA 6 für Xbox und PlayStation.

0: Hier ist die neue Welle am Mittwochabend. Gleich nach den Nachrichten hört ihr bei uns Musik von Harry Styles. Watermelon Sugar High. Watermelon Sugar High. Watermelon Sugar High. Watermelon Sugar High. Und ihr hört auch wieder Musik von Lucas Graham, denn die dänische Band Lucas Graham, das sind ja unsere Lieblingsmenschen in dieser Woche, unsere Lieblingsband. Und der Sänger Lukas Forchhammer, über den haben wir schon viel gelernt. Zum Beispiel, dass er mit 3 Jahren schon ein gefeierter dänischer Kinderfernsehstar gewesen ist und dass er dann auch im dänischen königlichen Knabenchor gesungen hat. Auch das. Und dann hat er noch was anderes gemacht, bevor er seine sehr erfolgreiche Band Lucas Graham gegründet hat. Und was er dann noch gemacht hat, auch sehr interessant. Darüber sprechen wir gleich um 19:15 Uhr.
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10: Ich bin Dirk Zeich. Russland muss nach dem gescheiterten Angriff mit einer Sprengstoffdrohne auf dem Flughafen Leipzig-Halle mit einem umfassenden neuen Sanktionspaket der Europäischen Union rechnen. Das sagte die EU-Außenbeauftragte Kallas bei Beratungen der Außenminister in Irland.
11: Es geht jetzt um Einreiseverbote und Sperrung möglicher Konten von rund 1600 Personen und Unternehmen mit Verbindungen zum sogenannten militärisch-industriellen Komplex Russlands. Die EU-Außenbeauftragte sagte, alle EU-Staaten stünden hinter Deutschland. Genau diese geschlossene Reaktion brauchen wir, sagte sie. Und sie sprach von staatlich unterstütztem Terrorismus. Aus Brüssel, Dieter Ebeling.
10: Nach zwei Angriffen auf die Stromversorgung in Brandenburg und NRW fordert die Deutsche Polizeigewerkschaft mehr Investitionen in den Schutz der kritischen Infrastruktur. Es fehle nicht an technischen Möglichkeiten, sondern an konsequenten Investitionen. Das sagte der Bundesvorsitzende der Gewerkschaft Teggerz. Moderne Sensorik etwa entlang von Hochspannungsleitungen und weitere Schutztechnologien würden international bereits erfolgreich eingesetzt. Das Bundeskabinett hat die geplante Einkommensteuerreform auf den Weg gebracht. Vor allem Familien sowie Menschen mit kleinen und mittleren Einkommen sollen weniger Steuern zahlen.
12: Der steuerfreie Grundbetrag steigt, das Kindergeld und die Pauschale für berufliche Ausgaben. Eine Familie mit 2 mittleren Einkommen und 2 Kindern könnte dann gut 600 Euro sparen. Wer sehr viel verdient, zahlt dagegen mehr Steuern. Finanzminister Klingbeil hält das für fair. Gerade weil ja so vieles teurer geworden ist, seien ein paar hundert Euro mehr im Jahr für Familien wichtig. Gewerkschaften halten die Entlastung für zu klein. Wirtschaftsverbände kritisieren wiederum die höheren Steuern für Spitzenverdiener. Zoe Tassovali, Nachrichtenredaktion.
10: Vor einer möglicherweise entscheidenden Sitzung des VW-Aufsichtsrats ist die Zukunft mehrerer deutscher Werke höchst ungewiss. Medienberichten zufolge soll die Produktion nach dem Willen des Vorstands in Emden und Zwickau im Jahr 2031, im Nutzfahrzeugwerk Hannover 2032 und im Audi-Werk Neckarsulm 2034 auslaufen. Volkswagen wollte sich nicht zu den Berichten äußern.
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13: Es wird nochmal richtig heiß in den nächsten Tagen. Am Freitag erreichen wir bis zu 31 Grad und auch das Wochenende danach dann sommerlich warm mit viel Sonne und kaum Wolken. Regen ist aktuell keiner in Sicht.
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13: Aktuell haben wir noch 3 Blitzer auf der A5 in Richtung Frankfurt, Höhe Ettlingen, in Baden-Baden am Ortseingang in der Kuppenheimer Straße und an der B462 Rastatt Richtung Freudenstadt am Abzweig nach Rauntal. Habt ihr auch noch Blitzer entdeckt? Dann meldet euch gerne hier unter 0721 20 16 300.
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13: So, jetzt ist es 7:05 und die Straßen sind frei. Ich habe keine Meldung mehr. Fahrt vorsichtig und kommt gut an.
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1: Unser Lieblingsmensch ist in dieser Woche die dänische Band Lucas Graham. Und wir haben ja schon gelernt, dass der Sänger von Lucas Graham, Lukas Forchhammer heißt er, am Anfang ein dänischer Kinderstar im Kino gewesen ist. Und dann hat uns Carlotta gestern noch erzählt, dass er auch im königlichen Knabenchor gesungen hat. Aber danach kam noch was ganz anderes, bevor er seine Band gründete. Frederik, was denn?
2: Ja, er war auch Rapper in einer dänischen Rap-Crew, genannt MFS. Die drei Buchstaben stehen für Made for Streets, also gemacht für die Straßen. Da hat er seine ersten musikalischen Erfahrungen außerhalb des königlichen Chores gemacht und auch viel über Videos und Social Media gelernt. MFS war nämlich vor allem über YouTube bekannt geworden und ihre Videos wurden da bis heute millionenfach geklickt. Und als er dann seine eigene Band startete, hat er genau das gleiche gemacht, Videos bei YouTube hochgeladen und das hat auch wieder hervorragend funktioniert und so wurde dann ein dänisches Label auf die Musik aufmerksam.
1: Und da erschien dann irgendwann dieser wunderschöne Song.

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0: Die neue Welle hier am Mittwoch. Gestern erschloss sich ja das Transferfenster auch in der zweiten Fußball-Bundesliga und der KSC hat einige Neuzugänge und auch einige Abgänge zu verzeichnen. Was der neue Trainer Maximilian Senft dazu sagt, wie sich die Mannschaft jetzt unter seiner Leitung entwickelt hat, das sagt der Trainer euch selbst höchstpersönlich in unseren Regionalnachrichten um 7:30. Und danach hört ihr dann Musik von Teddy Swims. Mr. Know-It-All ist auch dabei hier in der nächsten halben Stunde.
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5: Mit Dominik Kunzmann. Erst am letztmöglichen Tag, am sogenannten Deadline Day, hatten wir dann Klarheit. KSC-Stürmer Louis Benferhat wird verkauft. Der 20-Jährige wechselt zum SC Freiburg, wird aber sofort zurück nach Karlsruhe verliehen und spielt damit auch diese Saison noch beim KSC. Für Cheftrainer Maximilian Senft.
6: Eine Win-Win-Situation. Freue mich sehr, dass er auch bei uns jetzt an Bord ist die nächsten Monate.
5: Laut dem Cheftrainer passt der 20-Jährige perfekt zur Spielweise des KSC. Aber auch insgesamt hat sich ja viel getan. 11 Neuzugänge und noch mehr Abgänge gab es diesen Sommer.
6: Ja, wenn man da so drüber nachdenkt, glaube ich, ist uns sehr vieles sehr gut gelungen. Dementsprechend, ich glaube, 29 Bewegungen insgesamt, sehr vieles. Aber ich denke, vieles in die richtige Richtung. Fazit, ich denke, ein gelungener Transfersommer.
5: Und das ist durch den Benferhat-Deal ja fast untergegangen. Der KSC hat gestern auch noch einen neuen Abwehrspieler verpflichtet. 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
0: Es wird nochmal richtig heiß in den nächsten Tagen. Am Freitag erreichen wir bis zu 31 Grad und auch das Wochenende danach dann sommerlich warm mit viel Sonne und kaum Wolken. Regen ist aktuell keiner in Sicht.
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0: In 10 Minuten gibt's hier wieder unsere Chartzeitreise. Da machen wir heute einen Sprung zurück ins Jahr 2005. Heute, vor 21 Jahren, gab's eine neue Nummer 1 in den deutschen Singlecharts. Und zwar standen da zum ersten Mal zwei Zwillinge aus Magdeburg ganz oben. Ja, wer könnte das wohl gewesen sein? Und mit welchem Song? Das besprechen wir ausführlich. Nach hier Musik von Teddy Swims, Mr. Know-It-All. Robert Miles ist noch dabei und Musik von Avicii haben wir auch. Hey Brother.

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1: Heute, der 2. September 2005.
2: In Deutschland läuft der Wahlkampf auf den großen Fernsehmoment zu, das TV-Duell zwischen Gerhard Schröder und Angela Merkel. In diesen Tagen warten viele gespannt darauf. Zwei Tage später sitzen sich der amtierende Kanzler und seine Herausforderin gegenüber. Fast 21 Millionen Menschen schauen zu. Es geht um Arbeitslosigkeit, Reformen, Steuern und die Frage, ob Angela Merkel wirklich die erste Kanzlerin Deutschlands werden kann.
3: Der Kanzler und seine Fraktion haben sich auseinandergelebt. Deshalb diskutieren wir nämlich heute hier miteinander und nicht erst nächstes Jahr. Und das ist die Wahrheit und das müssen die Wählerinnen und Wähler auch wissen. Wir hätten keine Neuwahlen, wenn es einen Bundeskanzler gäbe, dem seine Fraktion folgt. Das tut sie nicht.
2: International blickt die Welt auf die USA. Hurricane Katrina hat wenige Tage zuvor die Golfküste getroffen. New Orleans steht unter Wasser. Menschen sitzen auf Dächern fest, ganze Stadtteile sind zerstört. Die Hilfe läuft schleppend an. Die Bilder aus einer amerikanischen Großstadt im Ausnahmezustand gehen um die Welt.
1: Und im Radio beginnt mit dem Song Durch den Monsun einer der größten Teenie-Hypes der 2000er in Deutschland. Tokyo Hotel, kommen aus Magdeburg. Die Band besteht aus Bill und Tom Kaulitz, Georg Listing und Gustav Schäfer. Als die erste Single kommt, ist Bill gerade mal 15. Und trotzdem steht er plötzlich im Mittelpunkt. Schwarze Haare, geschminkte Augen, ein androgyner Look mit großer Stimme. Ja, eine Figur, über die sofort alle reden. Für die vielen Fans sind die vier Jungs eine Projektionsfläche. Anders sein, laut sein, Gefühle rauslassen. Für andere sind sie ein Reizthema. Aber egal, ob man sie liebt oder belächelt, 2005 kommt man kaum an ihnen vorbei. Produzent Peter Hoffmann wurde auf Bill aufmerksam, nachdem er bei der Castingshow Star Search aufgetreten war. Nachdem die Band dann von der Bravo gepusht wurde, ging alles ganz schnell. Die Single erscheint im August 2005 und steigt direkt auf Platz 1 der offiziellen deutschen Singlecharts ein. Am Jahresende landet Durch den Monsun auf Platz 2 der deutschen Single-Jahrescharts. Nur Schnappi ist 2005 noch erfolgreicher. Hört jetzt den Song, mit dem der Tokyo Hotel Hype losgeht. Die Nummer 1 vom 2.9.2005, Durch den Monsun.

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3: Ich bin Dirk Zeitler. Nach 2 Angriffen auf die Stromversorgung in Brandenburg und NRW fordert die Deutsche Polizeigewerkschaft mehr Investitionen in den Schutz der kritischen Infrastruktur. Es fehle nicht an technischen Möglichkeiten, sondern an konsequenten Investitionen, sagte der Bundesvorsitzende der Gewerkschaft Heiko Teckertz.
4: Moderne Sensoren entlang von Hochspannungsleitungen, digitale Überwachungssysteme und weitere Schutztechnologien würden international bereits erfolgreich eingesetzt. Der Schutz kritischer Infrastruktur sei zunächst Aufgabe der Betreiber selbst. Nach dem Angriff auf das Stromnetz in Brandenburg gehen die Ermittler davon aus, dass auch die Störung an einem Umspannwerk in Bergheim bei Köln auf verfassungsfeindliche Sabotage zurückgeht. David Riemer, Nachrichtenredaktion.
3: Das Bundeskabinett hat die geplante Einkommenssteuerreform auf den Weg gebracht. Vor allem Familien sowie Menschen mit kleinen und mittleren Einkommen sollen weniger Steuern zahlen.
5: Der steuerfreie Grundbetrag steigt, das Kindergeld und die Pauschale für berufliche Ausgaben. Eine Familie mit 2 mittleren Einkommen und 2 Kindern könnte dann gut 600 Euro sparen. Wer sehr viel verdient, zahlt dagegen mehr Steuern. Finanzminister Klingbeil hält das für fair. Gerade weil ja so vieles teurer geworden ist, seien ein paar hundert Euro mehr im Jahr für Familien wichtig. Gewerkschaften halten die Entlastung für zu klein. Wirtschaftsverbände kritisieren wiederum die höheren Steuern für Spitzenverdiener. Zoe Tassovali, Nachrichtenredaktion.
3: Die Bundesregierung drängt europäische Partner zu konsequenteren Beschränkungen für Tourismusreisen russischer Staatsbürger in die EU. Die Anzahl der erteilten Visa für russische Staatsangehörige zum Urlaub in der Europäischen Union sei zu hoch, sagte ein Sprecher des Auswärtigen Amtes. Am Vortag hatte die Bundesregierung Russland für den gescheiterten Drohnenangriff in Leipzig verantwortlich gemacht und Konsequenzen verkündet. Nach Jahren der Flaute hellen sich die Aussichten für die deutsche Wirtschaft immer mehr auf. Nicht zuletzt wegen starker Exporte erwartet das Deutsche Institut für Wirtschaftsforschung deutlich mehr Wachstum. 2026 dürfte die deutsche Wirtschaft um 1,2% zulegen, teilte das DIW in Berlin mit. Damit hat das Institut seine Prognose von Juni mehr als verdoppelt, als nur ein Mini-Wachstum von 0,5% für dieses Jahr erwartet wurde.
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6: Es wird nochmal richtig heiß in den nächsten Tagen. Am Freitag erreichen wir bis zu 31 Grad und auch das Wochenende danach dann sommerlich warm mit viel Sonne und kaum Wolken. Regen ist aktuell keiner in Sicht.
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3: Mit Dominik Kunzmann. Es ist jedes Jahr ein Highlight für Hundebesitzer und natürlich auch die Hunde selbst. Mittlerweile bieten ja einige Freibäder ein Hundeschwimmen an. Und in Karlsruhe ist das in diesem Jahr früher als sonst, nämlich schon am kommenden Samstag. Weil das Rheinstrandbad seine Saison schon beendet hat, werden die Tore jetzt nochmal für Hunde geöffnet. Von 10 bis 17 Uhr dürfen die Vierbeiner ausgelassen im Wellenbecken planschen. Außerdem gibt's auch Info- und Verkaufsstände rund um den Hundebedarf. Und zum 10-jährigen Jubiläum gibt es diesmal auch eine Zusammenarbeit mit dem Tierheim Karlsruhe. Wer noch keinen Hund hat, aber unbedingt einen möchte, kann sich am Samstag im Rheinstrandbad mal ein Bild der Tierheimbewohner machen. Heute in einer Woche ist mal wieder ein Fall aus unserer Region bei Aktenzeichen XY ungelöst. Es geht dabei um den Brückensturz eines 15-Jährigen in Karlsruhe-Durlach. Der Jugendliche war am Abend des 2. Februar 2025 aus bislang ungeklärter Ursache von einer Brücke nahe der Reiherwiesenstraße gestürzt. Dabei erlitt der damals 15-Jährige lebensbedrohliche Verletzungen. Auch 1,5 Jahre später gibt es noch viele offene Fragen. Staatsanwaltschaft und Polizei wenden sich deswegen jetzt über die ZDF-Sendung an die Öffentlichkeit. Für Hinweise zum Täter gibt es außerdem eine Belohnung von bis zu 5.000 Euro.
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4: Es wird nochmal richtig heiß in den nächsten Tagen. Am Freitag erreichen wir bis zu 31 Grad und auch das Wochenende danach dann sommerlich warm mit viel Sonne und kaum Wolken. Regen ist aktuell keiner in Sicht.
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1: Ich bin Dirk Zeiter. Nach zwei Angriffen auf die Stromversorgung in Brandenburg und NRW fordert die Deutsche Polizeigewerkschaft mehr Investitionen in den Schutz der kritischen Infrastruktur. Es fehle nicht an technischen Möglichkeiten, sondern an konsequenten Investitionen, sagte der Bundesvorsitzende der Gewerkschaft Heiko Teggertz.
2: Moderne Sensoren entlang von Hochspannungsleitungen, digitale Überwachungssysteme und weitere Schutztechnologien würden international bereits erfolgreich eingesetzt. Der Schutz kritischer Infrastruktur sei zunächst Aufgabe der Betreiber selbst. Nach dem Angriff auf das Stromnetz in Brandenburg gehen die Ermittler davon aus, dass auch die Störung an einem Umspannwerk in Bergheim bei Köln auf verfassungsfeindliche Sabotage zurückgeht. Evert Riemer, Nachrichtenredaktion.
1: Die Ukraine hat bei einem EU-Außenministertreffen in Irland neue Zusagen zur Unterstützung ihrer Flugabwehr erhalten. Wir haben uns gefreut, heute Ankündigungen von Mitgliedstaaten zu hören, Luftverteidigung bereitzustellen, sagte die EU-Außenbeauftragte Kallas nach dem Ende der Beratungen. Wer die neuen Zusagen machte und was sie konkret umfassen, wollte Kallas nicht verraten. Verbraucherinnen und Verbraucher müssen in diesem Jahr mit spürbaren Preissteigerungen und einer geringeren Auswahl bei vielen beliebten Elektronikgeräten rechnen. Grund: wegen des KI-Booms werden Produktionskapazitäten für Chips in den Ausbau von Hochleistungsrechenzentren verlagert. Moderne Prozessoren und schnelle Speichermodule, unter anderem für Smartphones und Laptops, werden so zur Mangelware.
3: Die Kunden spüren diese Entwicklung an der Kasse, denn die Produktionskapazitäten im Konsumgüterbereich werden auf die besonders nachgefragten Konfigurationen konzentriert. Modelle zum Beispiel mit größeren Speicherkapazitäten und mehr Rechenleistung als üblich werden seltener angeboten und teurer. Thomas Thonfeld, Nachrichtenredaktion.
1: Bundesagrarminister Alois Rainer hat wegen der Dürreschäden in der deutschen Landwirtschaft eine Krise von nationaler Tragweite ausgerufen. Auf dieser Grundlage will der CSU-Politiker den Agrarbetrieben mit Hilfen im Umfang von 1 Milliarde Euro unter die Arme greifen. Für finanzielle Hilfen bei Extremwetterlagen sind eigentlich die Länder zuständig. Der Bund kann sich nur bei einer Krise von nationaler Tragweite daran beteiligen.
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5: Es wird nochmal richtig heiß in den nächsten Tagen. Am Freitag erreichen wir bis zu 31 Grad und auch das Wochenende danach dann sommerlich warm mit viel Sonne und kaum Wolken. Regen ist aktuell keiner in Sicht.
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5: Mit Dominik Kunzmann. Milde Temperaturen und kein Regen, das ist gerade perfektes Motorradwetter. Nur leider passieren dann eben auch immer wieder Unfälle. Zum Beispiel hat eine Autofahrerin auf der B294 bei Neuenburg ein Motorrad beim Abbiegen übersehen. Der Motorradfahrer und seine Mitfahrerin wurden schwer verletzt und mussten ins Krankenhaus. Am Sonntag endete ein Motorradunfall auf der B500 bei Baden-Baden sogar tödlich. Eine 18-Jährige war vom Mummelsee in Richtung Baden-Baden unterwegs. In Sand wollte sie dann abbiegen, aber übersah ein anderes Motorrad auf der Gegenfahrbahn. Für beide kam jede Hilfe zu spät. Die Polizei reagiert jetzt aber. Was da jetzt gemacht wird, damit solche Unfälle in Zukunft nicht mehr passieren, das lest ihr auf dieneuewelle.de. Erst am letztmöglichen Tag, am sogenannten Deadline Day, hatten wir dann Klarheit. KSC-Stürmer Louis Benfahad wird verkauft. Der 20-Jährige wechselt zum SC Freiburg, wird aber sofort nach Karlsruhe verliehen und spielt damit auch diese Saison noch beim KSC. Für Cheftrainer Maximilian Senft.
6: Eine Win-Win-Situation. Freue mich sehr, dass er auch bei uns jetzt an Bord ist die nächsten Monate.
5: Laut dem Cheftrainer passt der 20-Jährige perfekt zur Spielweise des KSC. Aber auch insgesamt hat sich ja viel getan. 11 Neuzugänge und noch mehr Abgänge gab es diesen Sommer.
6: Ja, wenn man da so drüber nachdenkt, glaube ich, ist uns sehr vieles sehr gut gelungen. Dementsprechend, ich glaube, 29 Bewegungen insgesamt, sehr vieles. Aber ich denke, vieles in die richtige Richtung. Fazit, ich denke, ein gelungener Transfersommer für uns.
5: Soweit KSC-Cheftrainer Maximilian Senft.
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8: Es wird nochmal richtig heiß in den nächsten Tagen. Am Freitag erreichen wir bis zu 31 Grad und auch das Wochenende danach dann sommerlich warm mit viel Sonne und kaum Wolken. Regen ist aktuell keiner in Sicht.
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1: Ich bin Ursula Winkler. Russland muss nach dem Anschlagsversuch mit einer Sprengstoffdrohne auf dem Flughafen Leipzig-Halle mit einem neuen Sanktionspaket der EU rechnen. In der Vorbereitung sind Strafmaßnahmen gegen 1600 weitere Personen und Unternehmen mit Verbindungen zum militärisch-industriellen Komplex Russlands, hieß es nach Beratungen der EU-Außenminister.
2: Die Bundesregierung rechnet den Anschlagsversuch eindeutig Russland zu und hat bereits Vergeltungsmaßnahmen angekündigt. Dazu gehören unter anderem die Schließung des Generalkonsulats in Bonn und die Ausweisung zahlreicher Diplomaten. Russlands Präsident Putin bezeichnete die Maßnahmen als schweren Fehler und sprach von Beweisfälschung. Außenminister Wadefuhl wies die Vorwürfe zurück. Auch Frankreich und Finnland unterstützen weitere Sanktionen gegen Moskau. Laut Medienberichten haben die Ermittler inzwischen zwei Tatverdächtige im Visier. David Riemer, Berlin.
1: Nach dem Angriff auf das Stromnetz in Südbrandenburg gehen die Ermittler davon aus, dass auch die Störung an einem Umspannwerk in Bergheim bei Köln auf verfassungsfeindliche Sabotage zurückgeht. Unbekannte hätten Kabel über die Oberleitung gebracht und so einen Kurzschluss verursacht, sagte NRW-Innenminister Reul. Die Ermittler sehen Parallelen zu dem Fall in Brandenburg, wo Unbekannte bei einem Umspannwerk einen Angriff auf die Stromversorgung gestartet hatten. Vierjährige sollen künftig bundesweit nach denselben Regeln auf Sprache und Entwicklung getestet werden. Das Bundeskabinett hat das neue Kita-Gesetz von Familienministerin Prien gebilligt. Bis 2034 will der Bund dafür gut 9 Milliarden Euro ausgeben.
3: Prien sagt, noch immer entscheidet das Elternhaus viel zu stark darüber, welche Chancen ein Kind später hat. Genau deshalb will sie schon vor der Schule ansetzen. Es soll geschaut werden, wie gut Kinder sprechen, sich bewegen und sich generell entwickeln. Sozialverbände finden die Pläne natürlich gut. Der Paritätische Gesamtverband fordert ebenfalls mehr Geld dort, wo besonders viel Hilfe nötig ist. Die Grünen kritisieren allerdings die Finanzierung. Sie rechnen vor, dass der Bund künftig deutlich weniger Geld pro Jahr für frühkindliche Bildung bereitstellt. Zoe Tassovali, Nachrichtenredaktion.
1: Auf einer Fahrt mit rund 200 Kilometern pro Stunde hat sich bei einem ICE eine Waggontür geöffnet. Jetzt fahndet die Bundespolizei nach einem Täter. Nach ersten Ermittlungen wurde die Notentriegelung der Tür geöffnet. Der Lokführer hatte den ICE bei Karlstadt in Bayern sofort gestoppt. Verletzt wurde niemand.
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5: Es wird nochmal richtig heiß in den nächsten Tagen. Am Freitag erreichen wir bis zu 31 Grad und auch das Wochenende danach dann sommerlich warm mit viel Sonne und kaum Wolken. Regen ist aktuell keiner in Sicht.
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2: Mit Dominik Kunzmann. Es ist jedes Jahr ein Highlight für Hundebesitzer und natürlich auch die Hunde selbst. Mittlerweile bieten ja einige Freibäder ein Hundeschwimmen an. Und in Karlsruhe ist das in diesem Jahr früher als sonst, nämlich schon am kommenden Samstag. Weil das Rheinstrandbad seine Saison schon beendet hat, werden die Tore jetzt nochmal für Hunde geöffnet. Von 10 bis 17 Uhr dürfen die Vierbeiner ausgelassen im Wellenbecken planschen. Außerdem gibt's auch Info- und Verkaufsstände rund um den Hundebedarf. Und zum 10-jährigen Jubiläum gibt es diesmal auch eine Zusammenarbeit mit dem Tierheim Karlsruhe. Wer noch keinen Hund hat, aber unbedingt einen möchte, kann sich am Samstag im Rheinstrandbad mal ein Bild der Tierheimbewohner machen. Heute in einer Woche ist mal wieder ein Fall aus unserer Region bei Aktenzeichen XY ungelöst. Es geht dabei um den Brückensturz eines 15-Jährigen in Karlsruhe-Durlach. Der Jugendliche war am Abend des 2. Februar 2025 aus bislang ungeklärter Ursache von einer Brücke nahe der Reiherwiesenstraße gestürzt. Dabei erlitt der damals 15-Jährige lebensbedrohliche Verletzungen. Auch 1,5 Jahre später gibt es noch viele offene Fragen. Staatsanwaltschaft und Polizei wenden sich deswegen jetzt über die ZDF-Sendung an die Öffentlichkeit. Für Hinweise zum Täter gibt es außerdem eine Belohnung von bis zu 5.000 Euro.
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4: Es wird nochmal richtig heiß in den nächsten Tagen. Am Freitag erreichen wir bis zu 31 Grad und auch das Wochenende danach dann sommerlich warm mit viel Sonne und kaum Wolken. Regen ist aktuell keiner in Sicht.
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1: Ich bin Ursula Winkler. Russland muss nach dem Anschlagsversuch mit einer Sprengstoffdrohne auf dem Flughafen Leipzig-Halle mit einem umfassenden neuen Sanktionspaket der EU rechnen. Die Außenbeauftragte Kallas sagte bei Beratungen der Außenminister in Irland, es liefen bereits Vorbereitungen, um 1600 weitere Personen und Unternehmen mit Verbindungen zum militärisch-industriellen Komplex Russlands mit Strafmaßnahmen zu belegen. Möglicherweise würden weitere hinzukommen. Nach zwei Angriffen auf die Stromversorgung in Brandenburg und NRW fordert die Deutsche Polizeigewerkschaft mehr Investitionen in den Schutz der kritischen Infrastruktur. Es fehle nicht an technischen Möglichkeiten, sondern an Investitionen, sagte der Bundesvorsitzende Teggerz.
2: Moderne Sensoren entlang von Hochspannungsleitungen, digitale Überwachungssysteme und weitere Schutztechnologien würden international bereits erfolgreich eingesetzt. Der Schutz kritischer Infrastruktur sei zunächst Aufgabe der Betreiber selbst. Wer die Verantwortung für die Sicherheit seiner Anlagen trage, müsse auch in deren Schutz investieren, so Teggerz. Nach dem Angriff auf das Stromnetz in Brandenburg gehen die Ermittler davon aus, dass auch die Störung an einem Umspannwerk in Bergheim bei Köln auf verfassungsfeindliche Sabotage zurückgeht. David Riemer, Berlin.
1: Das Bundeskabinett hat die geplante Einkommensteuerreform auf den Weg gebracht. Vor allem Familien sowie Menschen mit kleinen und mittleren Einkommen sollen weniger Steuern zahlen.
3: Dafür dreht die Regierung an mehreren Stellschrauben. Der steuerfreie Grundbetrag steigt, das Kindergeld und die Pauschale für berufliche Ausgaben. Eine Familie mit zwei mittleren Einkommen und zwei Kindern könnte dann gut 600 Euro sparen. Wer sehr viel verdient, zahlt dagegen mehr Steuern. Finanzminister Klingbeil hält das für fair. Gerade weil ja so vieles teurer geworden ist, seien ein paar hundert Euro mehr im Jahr für Familien wichtig. Gewerkschaften halten die Entlastung für zu klein. Wirtschaftsverbände kritisieren wiederum die höheren Steuern für Spitzenverdiener. Zoe Tassovali, Nachrichtenredaktion.
1: Deutschland wird Nepal nach der verheerenden Sturzflut Hilfsgüter liefern. Ein Sprecher des Auswärtigen Amtes sprach von Planen, Wasserfiltern, Moskitonetzen und weiteren Hilfen für die Menschen in der Katastrophenregion. Das Material werde über das EU-Katastrophenschutzverfahren bereitgestellt.
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5: Es wird nochmal richtig heiß in den nächsten Tagen. Am Freitag erreichen wir bis zu 31 Grad und auch das Wochenende danach dann sommerlich warm mit viel Sonne und kaum Wolken. Regen ist aktuell keiner in Sicht.
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4: Mit Dominik Kunzmann. Milde Temperaturen und kein Regen, das ist gerade perfektes Motorradwetter. Nur leider passieren dann eben auch immer wieder Unfälle. Zum Beispiel hat eine Autofahrerin auf der B294 bei Neuenburg ein Motorrad beim Abbiegen übersehen. Der Motorradfahrer und seine Mitfahrerin wurden schwer verletzt und mussten ins Krankenhaus. Am Sonntag endete ein Motorradunfall auf der B500 bei Baden-Baden sogar tödlich. Eine 18-Jährige war vom Mummelsee in Richtung Baden-Baden unterwegs. In Sand wollte sie dann abbiegen, aber übersah ein anderes Motorrad auf der Gegenfahrbahn. Für beide kam jede Hilfe zu spät. Die Polizei reagiert jetzt aber. Was da jetzt gemacht wird, damit solche Unfälle in Zukunft nicht mehr passieren, das lest ihr auf dieneuewelle.de. Erst am letztmöglichen Tag, am sogenannten Deadline Day, hatten wir dann Klarheit. KSC-Stürmer Louis Benfahad wird verkauft. Der 20-Jährige wechselt zum SC Freiburg, wird aber sofort nach Karlsruhe verliehen und spielt damit auch diese Saison noch beim KSC. Für Cheftrainer Maximilian Senft.
5: Eine Win-Win-Situation. Freue mich sehr, dass er auch bei uns jetzt an Bord ist die nächsten Monate.
4: Laut dem Cheftrainer passt der 20-Jährige perfekt zur Spielweise des KSC. Aber auch insgesamt hat sich ja viel getan. 11 Neuzugänge und noch mehr Abgänge gab es diesen Sommer.
5: Ja, wenn man da so drüber nachdenkt, glaube ich, ist uns sehr vieles sehr gut gelungen. Dementsprechend, ich glaube, 29 Bewegungen insgesamt, sehr vieles. Aber ich denke, vieles in die richtige Richtung. Fazit, ich denke, ein gelungener Transfersommer für uns.
4: Soweit KSC-Cheftrainer Maximilian Senft.
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6: Es wird nochmal richtig heiß in den nächsten Tagen. Am Freitag erreichen wir bis zu 31 Grad und auch das Wochenende danach dann sommerlich warm mit viel Sonne und kaum Wolken. Regen ist aktuell keiner in Sicht.
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2: Ich bin Ursula Winkler. Russland muss nach dem gescheiterten Angriff mit einer Sprengstoffdrohne auf dem Flughafen Leipzig-Halle mit einem umfassenden neuen EU-Sanktionspaket rechnen. Das sagte die Außenbeauftragte Kallas bei Beratungen der Außenminister in Irland.
3: Diese zusätzlichen Sanktionen waren schon im August angekündigt worden, also noch bevor Russland von Deutschland wegen des Anschlags in Leipzig beschuldigt wurde. Es geht jetzt um Einreiseverbote und Sperrung möglicher Konten von rund 1600 Personen und Unternehmen mit Verbindungen zum sogenannten militärisch-industriellen Komplex Russlands. Die EU-Außenbeauftragte sagte, alle EU-Staaten stünden hinter Deutschland. Genau diese geschlossene Reaktion brauchen wir, sagte sie. Und sie sprach von staatlich unterstützten dem Terrorismus. Dieter Ebeling, Brüssel.
2: In dieser Woche hat es gleich zwei Angriffe auf die Stromversorgung gegeben. Sowohl an einem Umspannwerk in Südbrandenburg als auch an einem in Bergheim bei Köln. An beiden Stellen wurden nach Angaben der Behörden Abschussvorrichtungen und Pyrotechnik gefunden. Die Ermittler gehen davon aus, dass beide Vorfälle auf verfassungsfeindliche Sabotage zurückzuführen sind. Vor einer möglicherweise entscheidenden Sitzung des VW-Aufsichtsrats ist die Zukunft mehrerer deutscher Werke ungewiss. Medienberichten zufolge soll die Produktion in Emden und Zwickau 2031, im Werk Hannover 2032 und im Audi-Werk Neckarsulm 2034 auslaufen. Dagegen gibt es heftige Kritik.
4: Die IG Metall hat die Gerüchte, wonach das Aus für die Werke bereits beschlossen sei, als Zitat Quatsch zurückgewiesen. Der Aufsichtsrat kommt am Freitag zusammen. Zentrales Thema dürften die Zukunfts- und Sparpläne von VW-Chef Blume sein. Die rot-grüne Landesregierung in Niedersachsen will nach eigenen Angaben um alle vier Werke kämpfen. Auch die Ministerpräsidenten von Sachsen und Baden-Württemberg, Kretschmer und Özdemir, halten Schließungen nicht für ausgemacht. Und Branchenexperten erwarten für Freitag keine endgültigen Entscheidungen. David Riemer, Nachrichtenredaktion.
2: Bei einer Attacke mit einer Flüssigkeit auf einen AfD-Informationsstand im rheinland-pfälzischen Bad Kreuznach sind 9 Menschen verletzt worden. Den Ermittlungen nach wurde die Flüssigkeit aus einem Gebäude in Richtung des Parteistandes geschüttet. Mehrere Personen erlitten leichte Hautreizungen durch Spritzer. Ein Tatverdächtiger wurde ermittelt. Um welche Art Flüssigkeit es sich handelte, ist noch unklar.
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5: Es wird nochmal richtig heiß in den nächsten Tagen. Am Freitag erreichen wir bis zu 31 Grad und auch das Wochenende danach dann sommerlich warm mit viel Sonne und kaum Wolken. Regen ist aktuell keiner in Sicht.
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1: Mit Dominik Kunzmann. Es ist jedes Jahr ein Highlight für Hundebesitzer und natürlich auch die Hunde selbst. Mittlerweile bieten ja einige Freibäder ein Hundeschwimmen an. Und in Karlsruhe ist das in diesem Jahr früher als sonst, nämlich schon am kommenden Samstag. Weil das Rheinstrandbad seine Saison schon beendet hat, werden die Tore jetzt nochmal für Hunde geöffnet. Von 10 bis 17 Uhr dürfen die Vierbeiner ausgelassen im Wellenbecken planschen. Außerdem gibt's auch Info- und Verkaufsstände rund um den Hundebedarf. Und zum 10-jährigen Jubiläum gibt es diesmal auch eine Zusammenarbeit mit dem Tierheim Karlsruhe. Wer noch keinen Hund hat, aber unbedingt einen möchte, kann sich am Samstag im Rheinstrandbad mal ein Bild der Tierheimbewohner machen. Heute in einer Woche ist mal wieder ein Fall aus unserer Region bei Aktenzeichen XY ungelöst. Es geht dabei um den Brückensturz eines 15-Jährigen in Karlsruhe-Durlach. Der Jugendliche war am Abend des 2. Februar 2025 aus bislang ungeklärter Ursache von einer Brücke nahe der Reiherwiesenstraße gestürzt. Dabei erlitt der damals 15-Jährige lebensbedrohliche Verletzungen. Auch 1,5 Jahre später gibt es noch viele offene Fragen. Staatsanwaltschaft und Polizei wenden sich deswegen jetzt über die ZDF-Sendung an die Öffentlichkeit. Für Hinweise zum Täter gibt es außerdem eine Belohnung von bis zu 5.000 Euro.
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3: Es wird nochmal richtig heiß in den nächsten Tagen. Am Freitag erreichen wir bis zu 31 Grad und auch das Wochenende danach dann sommerlich warm mit viel Sonne und kaum Wolken. Regen ist aktuell keiner in Sicht.
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1: Ich bin Ursula Winkler. Russland muss nach dem Anschlagsversuch mit einer Sprengstoffdrohne auf dem Flughafen Leipzig-Halle mit einem neuen Sanktionspaket der EU rechnen. In der Vorbereitung sind Strafmaßnahmen gegen 1600 weitere Personen und Unternehmen mit Verbindungen zum militärisch-industriellen Komplex Russlands, hieß es nach Beratungen der EU-Außenminister.
2: Die Bundesregierung rechnet den Anschlagsversuch eindeutig Russland zu und hat bereits Vergeltungsmaßnahmen angekündigt. Dazu gehören unter anderem die Schließung des Generalkonsulats in Bonn und die Ausweisung zahlreicher Diplomaten. Russlands Präsident Putin bezeichnete die Maßnahmen als schweren Fehler und sprach von Beweisfälschung. Außenminister Wadefuhl wies die Vorwürfe zurück. Auch Frankreich und Finnland unterstützen weitere Sanktionen gegen Moskau. Laut Medienberichten haben die Ermittler inzwischen zwei Tatverdächtige im Visier. David Riemer, Berlin.
1: Nach dem Angriff auf das Stromnetz in Südbrandenburg gehen die Ermittler davon aus, dass auch die Störung an einem Umspannwerk in Bergheim bei Köln auf verfassungsfeindliche Sabotage zurückgeht. Unbekannte hätten Kabel über die Oberleitung gebracht und so einen Kurzschluss verursacht, sagte NRW-Innenminister Reul. Die Ermittler sehen Parallelen zu dem Fall in Brandenburg, wo Unbekannte bei einem Umspannwerk einen Angriff auf die Stromversorgung gestartet hatten. Vierjährige sollen künftig bundesweit nach denselben Regeln auf Sprache und Entwicklung getestet werden. Das Bundeskabinett hat das neue Kita-Gesetz von Familienministerin Prien gebilligt. Bis 2034 will der Bund dafür gut 9 Milliarden Euro ausgeben.
3: Prien sagt, noch immer entscheidet das Elternhaus viel zu stark darüber, welche Chancen ein Kind später hat. Genau deshalb will sie schon vor der Schule ansetzen. Es soll geschaut werden, wie gut Kinder sprechen, sich bewegen und sich generell entwickeln. Sozialverbände finden die Pläne natürlich gut. Der Paritätische Gesamtverband fordert ebenfalls mehr Geld dort, wo besonders viel Hilfe nötig ist. Die Grünen kritisieren allerdings die Finanzierung. Sie rechnen vor, dass der Bund künftig deutlich weniger Geld pro Jahr für frühkindliche Bildung bereitstellt. Zoe Tassovali, Nachrichtenredaktion.
1: Deutschland wird Nepal nach der verheerenden Sturzflut Hilfsgüter liefern. Ein Sprecher des Auswärtigen Amtes sprach von Planen, Wasserfiltern, Moskitonetzen und weiteren Hilfen für die Menschen in der Katastrophenregion. Das Material werde über das EU-Katastrophenschutzverfahren bereitgestellt.
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5: Es wird nochmal richtig heiß in den nächsten Tagen. Am Freitag erreichen wir bis zu 31 Grad und auch das Wochenende danach dann sommerlich warm mit viel Sonne und kaum Wolken. Regen ist aktuell keiner in Sicht.
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6: Ich freue mich, dass ich heute einen, ich zitiere, einen Wortakrobaten, der mit spitzer Feder und feinem Humor den Nerv der Zeit trifft, bei mir habe. Ist das ein Satz? Dann ist der Kabarettist Markus Kapp. Schön, dass du geklappt hast, Markus. Hallo.
7: Hallo, ich freue mich, hier zu sein.
6: Du bist ja ganz selten. Ich habe 330 Sendungen gemacht. Habe ich einen Gast zweimal bei mir. Du warst schon mal da.
7: Richtig.
6: Es war noch ein bisschen ein anderes Studio.
7: Stimmt, mich, genau. Ne?
6: Und warum bist du da? Du hast dein Buch geschrieben mit deinen Texten. Hier ist es, Seitenliebe und Seitenhiebe.
7: Genau.
6: Wie kam es dazu?
7: Ganz einfach, ich hatte Premiere von meinem neuen Programm, das heißt Weltcup mit einem Flügel um die Welt im Herbst. Und da sind ganz viele neue Songs entstanden. Mhm. Und danach bekam ich unzählige E-Mails, Nachrichten, dass Leute einen speziellen Text haben wollten. Und ich war halt so lieb und habe dann per Mail meine Texte verschickt. Mhm. Und dann dachte ich, eigentlich könnte ich die ja auch mal sammeln und in ein Buch herausbringen.
6: Wunderbar. Aber Noten sind nicht dabei, Markus. Du bist der Musikkabarettist. Wir kennen uns. Ich habe dich schon oft im Sandkorn in Karlsruhe live gesehen. Und mir haben vor allem die Songs auch gefallen. Wo sind die Noten, Markus?
7: Habe ich dabei.
6: Gibt es das auch im Buch?
7: Nein, es gibt aber ein extra Songbook. Ich habe es sogar mitgebracht.
6: Es ist großartig. Du hast tatsächlich, also es gibt das Buch für mich zum Lesen und wer genau noch musikalisch ist, hat noch ein Notenbuch. Ja. Markus, fantastisch.
7: Ja, habe ich mich auch gefreut, dass die Songs jetzt auch mal als Noten nachspielbar erhältlich sind.
6: Lieblingsprogrammname immer noch Kap der guten Hoffnung, aber mit dem Nachnamen kann man auch schön spielen.
7: Ja, wunderbar.
6: Ne? Jetzt will ich dich nochmal die 10 Fragen stellen, die dich ein bisschen vorstellen. Ich hoffe, ich muss die alte Sendung raussuchen, ob ich was geändert hat. Mal gucken. Sternzeichen ist noch gleich.
7: Gleich geblieben, ja.
6: Verliebt, verlobt oder verheiratet? Wie ist dein Sternzeichen? Sagst du nochmal.
7: Krebs.
6: Genau. Verliebt, verlobt oder verheiratet?
7: Gerade weder noch.
6: Deine Lieblingsfarbe?
7: Blau.
6: Hast du ein Haustier?
7: Gerade nicht.
6: Welches Poster hing bei Markus Kapp im Jugendzimmer?
7: Ich glaube, Karl-Heinz Rummenigge als Fußballer.
6: Ja, warum nicht Fußballer und Kabarettist? Was ist denn los?
7: Ja, weiß ich auch nicht. Vielleicht hat es nicht gereicht.
6: Aber du kommst schon aus dem Badischen, nicht genug Talent.
7: Vielleicht,
6: genau. Als Kennzei.
7: Genau.
6: Welches war das erste Vorbild? War das was Kabarettistisches, Musikkabarettistisches?
7: Boah, erstes Vorbild kann ich nicht mehr sagen. Aber es gibt natürlich schon Vorbilder. Mhm. Also im Bereich Kabarett, Hagen Räther finde ich toll. Oder Musikkabarett, mhm. Bodo Wartke.
6: Bodo Wartke, habe ich kürzlich live gesehen. Fantastisch.
7: Der ist großartig.
6: Wortakrobat. Deine erste selbstgekaufte Schallplatte?
7: Pink Floyd.
6: Sehr gut. Welches Buch hast du selbst, also außer deinem eigenen natürlich, zuletzt gelesen?
7: Schluss mit der Meinungsfreiheit von Florian Schröter, auch ein Kabarettist.
6: Mhm. Netter Kollege. Dein Lieblingsurlaubsziel?
7: Wo es schön und warm ist.
6: Und Hausmannskost oder Gummitempel? Wie ist Markus Kapp unterwegs?
7: Hausmannskost.
6: Und du kommst so aus dem Mittelbadischen, gell? So.
7: Ich habe die ganze Rheinschiene durch.
6: Die ganze
7: Offenburg Rhein. Groß geworden, Freiburg studiert und jetzt fühle ich mich seit 15 Jahren in Karlsruhe wohl.
6: Was ist dann Prägele oder eher Freiburg oder eher was
7: von hier? Prägele ist Freiburg, ja.
6: Prägele und
7: die besser Situierten sagen natürlich Prégelé.
6: Prégelé.
7: Ja, natürlich.
6: Also Prégelé gibt es für
7: dich. Genau.
6: Seitenliebe und Seitenhiebe heißt das erfolgreiche Buch, zu dem es auch Noten gibt, wie ich jetzt gerade gelernt habe, Markus. Eine Kabarettnummer ist eigentlich die Liste deiner Auszeichnungen. Es gibt Kabarettpreise, von denen ich nicht glaube, dass es sie gibt. Kannst du mal ein paar in einer Kabarettnummer hier uns präsentieren, die du schon gewonnen hast?
7: Ja, das sind wirklich spektakuläre Namen. Also ganz schön finde ich zum Beispiel die Schnellerzammer Heugabel.
6: Die Schnellerzammer
7: Heugabel. Ja, aber aus dem tiefsten Bayern.
6: Ja, ja.
7: Und aber Bayern habe ich einige Preise gewonnen, zum Beispiel die Münchner Weißwurst.
6: Mhm.
7: Oder die Heiligenhafener Lachmöwe.
6: Heiligenhafener Lachmöwe.
7: Ja, genau. Keine Ahnung, warum die sich immer solche Namen geben, aber irgendwie in der Kabarettszene kennt man die und manche haben mal einen höheren Stellenwert und dann, oh, der hat das gewonnen, das ist natürlich noch was Besonderes.
6: Und diese goldene Bratwurst, war das ein Pokal mit einer goldenen Bratwurst?
7: Tatsächlich, also Weißwurst.
6: Entschuldigung,
7: Bayern haben wir nicht Bratwurst.
6: Bis 12 Uhr.
7: Weißwurst, ist ja klar. Genau.
6: Das war so ein Pokal.
7: Das war ein weißer, ein transparenter Teller und in der Mitte war eine goldene Weißwurst aufgeklebt. Steht auf meinem Flügel zu Hause und wird jemand immer bewundert, wenn ich Gäste habe.
6: Die goldene Weißwurst, ich werde nicht fertig. Jetzt kommen wir wieder zu deinem Buch Seitenliebe und Seitenliebe. Markus Kapp ist bei mir. Sind da alle Programme drin? Ich habe ja vorhin eins erwähnt, Kapp der guten Hoffnung, konnte ich mir am besten merken. Hast du noch so alle Titel parat, deiner ganzen Kapp-Titel?
7: Ja, so viel Kapp-Titel gibt es ja nicht. Ich habe ja viel eben im Sandkorn-Theater gemacht mit unterschiedlichen Ensembles. Aber meine Solo-Programme, das erste hieß Wir schweifen ab. Auch das kommt nicht Kapp vor, aber ab, APP geschrieben. Dann Kapp der guten Hoffnung und jetzt neu Weltkapp. Und jetzt im Herbst wird es ein Weihnachtsprogramm geben, das heißt Feliz Navi Kapp.
6: Das ist, ich liebe Wortspiele.
7: Ja.
6: Scrabble zum Beispiel.
7: Ist das ja, wunderbar.
6: Markus, lass uns nochmal in deine Programme einsteigen. Ich kenne das ja selbst. Du hast ein Programm, es läuft erfolgreich. Da musst du ein neues Programm machen. Und du musst dann, im Theater sagt man, kill your darlings.
7: Oh ja.
6: Hilft das Buch auch? Zu sagen, ich habe jetzt das nicht mehr im Programm, aber da ist es zwischen zwei Buchdeckeln.
7: Ja, es ist einfach jetzt festgehalten, genau. Mhm. Und Kill Your Darlings ist ja oftmals auch die Anzahl der Strophen. Da schreibt man 10 Strophen und sagt, ja, maximal 4. Und, so, und dann, welche kill ich jetzt und so. Genau, aber es war spannend zu recherchieren, die alten Texte rauszukramen und zu gucken, wie habe ich denn vor 20 Jahren gedacht? Also manche Texte sind über 30 Jahre alt schon. Und bei manchen sage ich, okay, in der Welt hat sich nichts geändert, das ist noch genauso gültig und manche sind halt völlig überholt. Aber das ist halt das Spannende am Texte schreiben.
6: Ja, aber es ist dann auch ein historisches Kompendium, ne? Also wenn dann Texte von vor 20, 30 Jahren und vielleicht gab es da einen Bundeskanzler Helmut Kohl und dann gibt's, später gab es eine Bundeskanzlerin Merkel. Also ist ja auch ein bisschen zeithistorisch wahrscheinlich.
7: Absolut, spannend, genau. Ne? Ja. Vor allem, wenn die Songs eigentlich noch aktuell sind, aber die Namen sich ändern, dann muss man neue Reime finden. Also Merkel reimt sich halt nicht auf Kohl. Oder Merz nicht auf Laschet.
6: Und es ist teilweise erschreckend, wie aktuell erschreckend oder erschreckend aktuell alte Texte sind, wenn es um das Thema Klimawandel, wenn es um das Thema Frieden geht. Wir haben uns, also die Menschen bessern sich nicht und die Texte bleiben leider aktuell.
7: Genau, das sind mal zwei gute Stichworte. Tatsächlich Klimawandel und auch Frieden. Das war vor 30 Jahren schon aktuell. Natürlich im Moment mit den vielen Kriegen auch ganz schlimm. Aber vor 30 Jahren gab es auch Konflikte. Und da habe ich auch schon Texte geschrieben und denke, es könnte aus dem letzten Jahr sein, der Text.
6: Wir sind gerade ein bisschen eingetaucht in das Thema, ja, die Zeiten ändern sich irgendwie nicht und manche Texte bleiben aktuell. Ich hatte schon einige Kabarettisten hier sitzen, unter anderem auch eine Legende, Jochen Busse.
7: Oh, ja.
6: Der gesagt hat, Martin, ich mache gar nicht mehr so gern Kabarett. Man darf gar nicht mehr alles sagen.
7: Okay.
6: Wie hart trifft dich das?
7: Gute Frage. Ich finde tatsächlich, das ist der Motor unserer Demokratie, dass wir auf der Bühne eigentlich alles sagen dürfen. Und wir leben trotzdem auch trotz schwieriger Zeiten in einem der demokratischsten Länder dieser Erde. Und diese ganzen Sprüche, die ja oft von der anderen Seite kommen, so, man darf ja nicht mehr sagen, was man denkt. Da finde ich, da muss man dagegen vorgehen und sagen, doch, genau das dürfen wir hier in Deutschland.
6: Hast du schon mal einen Fall gehabt, wo jemand im Publikum gesagt hat, also, Herr Kapp, das war jetzt an der Stelle nicht politisch korrekt? Oder ist es etwas, wo du sagst, Demokratie muss einfach dieses alles zulassen?
7: Genau, auch Widerstände und Widersprüche aushalten. Mhm. Das ist, glaube ich, ganz wichtig für die Demokratie. Und natürlich gibt es manchmal Kritik, aber da freue ich mich sogar drüber, dass es eben einfach nicht da rein, da raus geht, sondern dass die Leute sagen, hey, das bringt mich zum Nachdenken, ich sehe es anders. Und das ist ja auch die große Chance, auf einer Bühne was zu sagen.
6: Das größte Kompliment ist, du hast es beschrieben, wenn die Leute dann warten auf einen Schuh und sagen, diesen Text, den möchte ich nochmal nachlesen.
7: Genau.
6: Kann ich den nochmal? Das ist ja das größte Kompliment.
7: Genau, und das ist halt ganz oft passiert nach der Premiere. Und der Auslöser dieses Buches. Und wir schreiben jetzt auch Leute, die das Buch schon gekauft haben und sagen, sie haben doch irgendwelche Schätze entdeckt, irgendwelche Perlen, die sie in der Live-Show gar nicht so wahrgenommen haben. Aber jetzt nochmal genau bewusst nachzulesen, ist schon irgendwie was Tolles.
6: Wie hältst du es mit Menschen, die sagen, ich nehme jetzt das Buch von Herrn Kapp, stelle mich hin und rezitiere Texte von Ihnen im öffentlichen Raum?
7: Ist noch nicht passiert, aber ich bin gespannt, was passiert.
6: Jetzt wird es vielleicht ein bisschen kabarettistisch, denn diese Fragen sind kabarettreif. Ich kann nichts dafür, komme aus der Redaktion. Die Entweder-Oder-Fragen. Du ziehst die Frage, gibst sie mir.
7: Okay.
6: Und dann musst du dich für eine Antwort entscheiden. Bitte, Markus, du hast es selbst in der Hand.
7: Dann schauen wir mal.
6: Ich darf nur lesen.
7: Pardon.
6: Entschuldigung. Das war typisch. Ja. Okay. Im Theater sagt man Rampensau. Markus, im Team oder alleine auftreten?
7: Beides ist großartig.
6: Weil du bist ja auch Teil des Suncon-Kabaretts, dann mit dem Ensemble, aber bist auch viel alleine unterwegs. Beides gilt aber nicht. Du musst dich für eins entscheiden. Was machst du lieber?
7: Lieber ist falsch, würde ich auch sagen, trotzdem alleine, weil dann kann ich natürlich ganz individuell den Abend auch steuern, spontan sein. Das ist natürlich im Ensemble, muss man sich natürlich absprechen, an Absprachen halten und allein kann ich halt machen, was ich will.
6: Es gibt keine Anschlussfehler, ne? Keiner weiß, was geplant ist. Deine zweite Frage, Markus.
7: So, und ich übergebe gleich
6: an dich. Herzlichen Dank, sehr freundlich. Sicherheit oder Abenteuer?
7: Abenteuer. Sicherheit hat man nach dem Tod auch noch.
6: Dieses Abenteuer, du hast ja, ich sag mal, auch noch einen Brotberuf.
7: Ja.
6: Wann kommt das Abenteuer zu sagen, der Brotberuf wird jetzt auf die Seite gelegt? Ist das das nächste Abenteuer?
7: Ich finde, mein Brotberuf ist Abenteuer genug. Also ich bin ja auch Lehrer und da ist auch jeden Tag, gibt es große Überraschungen. Und ich finde, im Leben kommt es auf Erfahrungen an. Und das ist, Erfahrungen sind Abenteuer. Und wir waren letzte Woche am Bodensee in unserer Klasse und das war Abenteuerurlaub pur.
6: Ja. Gibt es denn schon inzwischen Schülerinnen und Schüler, die kommen mit dem Buch und sagen, also Herr Kapp, ich habe in Seitenliebe und Seitenhiebe folgenden Text gelesen. Kam das schon vor?
7: Nee, das kam nicht vor. Schüler mit Büchern kamen schon vor, die ich signieren musste. Ah. Ich weiß nicht, ob sie es gelesen haben, aber sie wollten zumindest ein Autogramm haben. Das war ganz süß.
6: Ja, gibt es tatsächlich auch Fans, die schon im Programm waren bei dir? Oder musstest du in der Schule auch mal dein Programm aufführen, damit alle wissen, was du sonst noch
7: treibst? Ich versuchte schon zu trennen, aber spät natürlich rum. Wenn man halt irgendwie in den Medien ein bisschen präsent ist, dann kriegen die Schüler mit und dann ist schon immer toll, dann Schüler, Eltern, Kollegen zu sehen. Das ist schon immer ganz lustig.
6: Ich weiß, welche Fächer du unterrichtest. Vielleicht sagst du es nochmal allen Menschen. Und gibt es etwas in diesen Fächern, was dich im Kabarett weitergebracht hat?
7: Also meine Fächer sind Musik und Religion hauptsächlich.
6: Musik auf jeden Fall.
7: Musik auf jeden Fall.
6: Aber die Religion?
7: Auch da. Da gibt es auch immer wieder Stilblüten von Schülern, die einfach lustig sind. Also es gab mal eine Klausur, die ich geschrieben habe. Vergleich Moschee, christliche Kirche. Mhm. Und dann hieß es, die Kanzel heißt ja, ist ja Moschee, die Minbar. Und dann hieß es, in einer Kirche gibt es eine Kanzel, in einer Moschee eine Minibar. So, und da gäbe es unzählige Anekdoten.
6: Und lieber Schüler von Markus Kapp, wenn du das gesagt hast, weißt du, dass du Teil dieses Buches geworden bist.
7: Richtig.
6: Jetzt machen wir weiter mit einer Frage, die man einem Menschen, der zwei Talente hat, stellen muss. Es gibt den Musiker und es gibt den Kabarettisten, es gibt den eher Texter und den Komponisten. Erst der Text, erst die Idee und dann die Musik? Oder hast du manchmal eine Melodie im Kopf und denkst, da muss ich einen Text draufschreiben?
7: Genau, es gibt jegliche Varianten.
6: Okay.
7: Also je nachdem, wenn mich ein Thema wirklich umtreibt, über dieses Thema will ich schreiben, dann entsteht immer erst der Text. Aber manchmal fällt mir eine Melodie ein, die mir ganz gut gefällt, dachte ich, oh, die möchte ich gern mit einem Text verknüpfen. Also es gibt wirklich jegliche Variationen.
6: Und was bei dir beeindruckt ist, ist das Tempo. Gab ja mal den großen Georg Kreisler, der auch am Piano einfach dieses Tempo vorgelegt hat. Ist das einer, nach dem du immer wieder geschielt hast auch?
7: Ja, ich habe halt viel von ihm auch gelernt. Ich habe auch Kreisler-Programme gespielt. Mhm. Und dann macht es natürlich auch diebischen Spaß, meine Kollegen von Herausforderungen zu stellen. So, lernt mal schön diese Schnellsprechnummer. Und ich glaube, fürs Publikum ist es beeindruckend, wenn man halt in kurzer Zeit ganz viele Worte verbraten kann. Mhm. Man versteht vielleicht nicht alles, aber man ist einfach geflasht, was da alles in kurzer Zeit passiert. Und das macht mir schon Freude, sowas zu schreiben.
6: Schnell sprechen ist es auch angesagt, denn demnächst gibt es Stadtland Quatsch. Das ist unser Sprachquiz und ich erwarte von dir mindestens 10 Punkte. Ich bin gespannt.
7: Okay,
6: puh. Unter der Woche höre ich es jeden Morgen und rätsel immer mit. Ich komme so auf 5 bis 7, aber heute ist ein Wortakrobat zu Gast. Markus Kapp mit der Promi-Ausgabe von
8: Stadtland Quatsch.
6: Ja, Markus, wäre deine zweite Tasse, die du dann schon hättest.
7: Ja.
6: Das ist ein neues Modell.
7: Ich sehe es, ja.
6: Elegant, oder?
7: Die erste, die hat noch täglichen Gebrauch.
6: Aha, dann gibt es eine zweite. Wenn 5 schaffst. Ne? Okay. Aber wie gesagt, ich habe die Messlatte ein bisschen hochgelegt bei dir. Okay. Ich erwarte 10. Du kriegst die Tasse ab 5, alles gut. Buchstaben ist das M. Mhm. Und wir starten mit der Stadt.
7: Mannheim.
6: Ein Land.
7: Marokko.
6: Eine Frucht.
7: Maulbeeren.
6: Etwas im Baumarkt.
7: Messstab.
6: Was stinkt?
7: Maultier.
6: Ein Halloween-Kostüm.
7: Maultierkostüm.
6: Das braucht man zum Backen.
7: Mehl.
6: Eine Zeichentrickfigur.
7: Mickey Maus.
6: Was ist ungesund?
7: Mehl.
6: Beim Grillen.
7: Ja, Mehl ist sehr ungesund. Weißmehl ist ungesund.
6: Also Mehl ist ungesund. Also hier steht Marzipan, das ist auch nicht ungesund. Also ich lasse Mehl gelten. Okay. Wie viele hatten wir denn insgesamt?
9: 9
6: richtige. Ah. Fast 10, du kriegst die Tasse.
7: Juhu.
6: Herzlichen Glückwunsch.
7: Dankeschön.
6: Und ich fand das relativ, also Halloween-Kostüm, Monster wäre eine sehr einfache Lösung gewesen, aber du hast dich natürlich kabarettistisch durchgemogelt. Gleich ja, mehr ja. Mit Markus Kapp. Ich rede immer vom Piano, er kann auch Ukulele spielen, das macht er auch noch live in der Sendung, will ich schon mal ein bisschen ankündigen.
7: Okay.
6: Wir haben vorhin gesprochen über Reaktionen. Und ich finde ja, Theater hat immer zwei Seiten. Das Publikum amüsiert sich über uns auf der Bühne. Aber manchmal amüsieren auch wir uns über das Publikum. Gibt es denn so eine allzeit schönste Geschichte, die du erlebt hast bei einer Aufführung?
7: Es gibt viele. Es gibt halt ab und zu Situationen, wo das Publikum so stark interagiert, dass man auf der Bühne wirklich ein bisschen aus dem Konzept kommt.
6: Noch ein Kabarettist praktisch dazu, ein Laienkabarettist.
7: Ja, genau. Oder eine ganze Menge. Ich habe mal gespielt bei so einem großen Sommerfest in Mainz. Mhm. Und nach mir kam so eine Volksmusikband. Und die ganzen weiblichen Fans haben sich schon vor die Bühne gedrängt und haben halt meine Songs mitgesungen, aber auf ihre Texte. Und ich war halt völlig baff und musste halt irgendwie meine Show zu Ende bringen. Und dann kam halt der Lehrer in mir durch und sagte, so, jetzt Ruhe, sonst setze ich euch auseinander oder so irgendwas kam dann. Aber es ist manchmal schon auch verrückt, was das Publikum bewirkt.
6: Und ist es bei dir eher das Theater, das dich lockt oder sind es eher auch so freie Auftritte, wo das Publikum eigentlich ohne eine Erwartung zu dir kommt, wo du sie überraschen kannst?
7: Also ich muss sagen, man macht ja alle möglichen Erfahrungen und tatsächlich habe ich schon am liebsten, wenn ein Theaterpublikum da ist, es bewusst sich für eine Vorstellung entscheidet, weil dann wissen sie auch, was sie erwartet. Manchmal sind es ja Firmenfeiern oder so, die denken, was spielt der jetzt da vorne oder so. Und deswegen ist mir schon lieber, die Leute kommen, weil sie genau das sehen wollen.
6: Wir nähern uns dem Höhepunkt, nämlich einem kleinen musikalischen Beitrag hier live im Studio. Markus, du bringst Leute zum Lachen. Was bringt dich zum Lachen?
7: Situationskomik. Menschen, Natürlichkeit, wenn irgendwelche Dinge passieren. Das gibt viel zu lachen, trotz schwierigen Zeiten.
6: Bist du auch ein Beobachter? Ich stelle ja fest, manchmal reicht es sich, in einen Café zu setzen oder in die Straßenbahn und ein Programm ist eigentlich schon gefüllt?
7: Genau, so entstehen auch meine Programme. Mhm. Die meisten Texte schreibe ich in Cafés oder in Restaurants oder in der Kneipe abends. Da reicht es nur, die Augen aufzuhalten und dann kann man manchmal 1:1 Dialoge mitschreiben, ohne zu lauschen.
6: Jetzt reden wir über das Zwischenmenschliche. Bei dir kommt aber auch die große Politik gerne vor. Was hält sich da die Waage? Was machst du lieber? Den Leuten aufs Maul geschaut oder die große Politik aufs Korn zu nehmen?
7: Beides. Es ist alles miteinander vernetzt. Mhm. Und wie ich vorher schon sagte, Gesellschaft ist so wichtig, und dass wir was tun, dass wir eine gute Gemeinschaft haben. hat natürlich auch was mit der Politik zu tun. Was kommt von oben? Wie gehen wir damit um? Was darf man kritisieren? Also beides finde ich sehr, sehr relevant.
6: Und hast du ja einen Bundeskanzler neu, auf den reiben sich so tolle Sachen.
7: Aber da habe ich noch keine Sorgen, aber muss man wohl rangehen.
6: Wir reden gleich drüber.
7: Genau.
6: Für den Flügel hat es nicht gereicht im Studio, leider aber nicht. Die transportable Ukulele ist dabei. Markus, was hören wir von dir?
7: Genau, wir hatten sie gerade von Politik und im Moment haben wir das Gefühl, die Welt ist ja irgendwie gerade so in einem großen Wandel. Und da habe ich ein großes Medley geschrieben, das Weltuntergangs-Medley. Und dann habe ich mir gedacht, die Schweizer als neutrales Land, die sind ja immer so gechillt und die haben ihre eigene Version vom Weltuntergang. Und das hören wir jetzt.
6: Freue ich mich drauf.
7: Gut. Kreiert als neutrales Land, die sind ja immer so gechillt und die haben ihre eigene Version vom Weltuntergang. Und das hören wir jetzt.
6: Freue ich mich drauf.
7: Gut. Kreiert sie Gott

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1: Mit Dominik Kunzmann. Milde Temperaturen und kein Regen, das ist gerade perfektes Motorradwetter. Nur leider passieren dann eben auch immer wieder Unfälle. Zum Beispiel hat eine Autofahrerin auf der B294 bei Neuenburg ein Motorrad beim Abbiegen übersehen. Der Motorradfahrer und seine Mitfahrerin wurden schwer verletzt und mussten ins Krankenhaus. Am Sonntag endete ein Motorradunfall auf der B500 bei Baden-Baden sogar tödlich. Eine 18-Jährige war vom Mummelsee in Richtung Baden-Baden unterwegs. In Sand wollte sie dann abbiegen, aber übersah ein anderes Motorrad auf der Gegenfahrbahn. Für beide kam jede Hilfe zu spät. Die Polizei reagiert jetzt aber. Was da jetzt gemacht wird, damit solche Unfälle in Zukunft nicht mehr passieren, das lest ihr auf dieneuewelle.de. Erst am letztmöglichen Tag, am sogenannten Deadline Day, hatten wir dann Klarheit. KSC-Stürmer Louis Benfahad wird verkauft. Der 20-Jährige wechselt zum SC Freiburg, wird aber sofort nach Karlsruhe verliehen und spielt damit auch diese Saison noch beim KSC. Für Cheftrainer Maximilian Senft.
2: Eine Win-Win-Situation. Freue mich sehr, dass er auch bei uns jetzt an Bord ist die nächsten Monate.
1: Laut dem Cheftrainer passt der 20-Jährige perfekt zur Spielweise des KSC. Aber auch insgesamt hat sich ja viel getan. 11 Neuzugänge und noch mehr Abgänge gab es diesen Sommer.
2: Ja, wenn man da so drüber nachdenkt, glaube ich, ist uns sehr vieles sehr gut gelungen. Dementsprechend, ich glaube, 29 Bewegungen insgesamt, sehr vieles. Aber ich denke, vieles in die richtige Richtung. Fazit, ich denke, ein gelungener Transfersommer für uns.
1: Soweit KSC-Cheftrainer Maximilian Senft.
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4: Es wird nochmal richtig heiß in den nächsten Tagen. Am Freitag erreichen wir bis zu 31 Grad und auch das Wochenende danach dann sommerlich warm mit viel Sonne und kaum Wolken. Regen ist aktuell keiner in Sicht.
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1: Ich bin Ursula Winkler. Russland muss nach dem Anschlagsversuch mit einer Sprengstoffdrohne auf dem Flughafen Leipzig-Halle mit einem umfassenden neuen Sanktionspaket der EU rechnen. Die Außenbeauftragte Kallas sagte bei Beratungen der Außenminister in Irland, es liefen bereits Vorbereitungen, um 1600 weitere Personen und Unternehmen mit Verbindungen zum militärisch-industriellen Komplex Russlands mit Strafmaßnahmen zu belegen. Möglicherweise würden weitere hinzukommen. Nach 2 Angriffen auf die Stromversorgung in Brandenburg und NRW fordert die Deutsche Polizeigewerkschaft mehr Investitionen in den Schutz der kritischen Infrastruktur. Es fehle nicht an technischen Möglichkeiten, sondern an Investitionen, sagte der Bundesvorsitzende.